scheiße finde, dass ich jetzt alleine bin. Wann haben wir bitte besprochen, dass wir uns jetzt jeder für sich weiterentwickeln? Nils, ja okay, aber wieso gehst du 3 Kilometer in die falsche Richtung und ich kein bisschen, hä? Manchmal frage ich mich, ist das versteckte Kamera? Sag mal,

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Er schreibt: Guten Tag. Es tut mir leid, Ihnen mitzuteilen, dass ich Ihr Buch nicht mag. Das ist komplett neben der Spur, die ganze Storyline. Jetzt mal im Ernst, wer denkt sich sowas aus? Sorry, nein. Erstes Kapitel sitzt ein Typ, der gerade Bongo spielt und eine schwarz-weiß-rote Flagge wie einen Umhang trägt. Auf dem Holocaust-Mahnmal am Brandenburger Tor. Wie makaber ist denn das? Stellen Sie sich mal sowas vor. Und deine Frau mit lila Leggings und henna-roten Dreads und deinem selbst gemalten Schild, das gegen Rothschilds hetzt. Zwinkert ihm zu, sie ist entzückt, dass jemand Bongo spielt. Können Sie mir bitte sagen, wer so etwas lesen will? Ja, die schlimmsten

dann selbst in einem Museum steht. Ein paar Tage später wird dort eingebrochen und randaliert. Da kommt der Nazi in das Bild, der Grundschullehrer war. Und der erzählt dann irgendwas von der GmbH. Friedensvertrag, Demokratie und deutschem Kaiserreich. Ich glaube nicht, dass dieses Buch noch irgendeiner peilt. Und das Finale, Homöopathin, sagt Donald Trump, wer da. Dann stürmen alle auf die Treppen des Deutschen Bundestags. Drei Polizisten versperren den Weg, Revolution vorbei. Sagen Sie mal bitte, wie kommen Sie denn auf so'n Scheiß? Ja, die schlimmsten

mir leid, da liegt ein Irrtum vor. Das Manuskript war eigentlich nicht fürs Romanressort. Ich wünschte selbst, ich hätte mir das alles ausgedacht. Bitte geben Sie es dem Kollegen, der die Sachbücher macht.

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1: Um 6 Uhr mit Felix Sprung. Zum Stand der Verhandlungen zwischen dem Iran und den USA gibt es unterschiedliche Einschätzungen. Der Iran hat westliche Medienberichte über eine vorläufige Einigung auf ein Rahmenabkommen zurückgewiesen. Aus der Nachrichtenredaktion Veronika Streuer.
2: So ein Abkommen sei weder fertiggestellt noch bestätigt, berichtet die Nachrichtenagentur Tasnim. Laut US-Vizepräsident Vance gibt es hingegen viele Fortschritte. Nach seinen Worten geht es aktuell wegen sprachlicher Details noch hin und her. Es sei allerdings schwer vorherzusagen, wann und ob Präsident Trump ein Abkommen unterzeichne, so Vance. In Medienberichten hieß es zuvor, die Waffenruhe solle um 60 Tage verlängert werden, um über das iranische Atomprogramm verhandeln zu können. Die USA haben unterdessen neue Sanktionen gegen den Ölhandel des Iran verhängt. Konkret geht es um 8 Transportschiffe und mehr als 15 Unternehmen, darunter auch Firmen in Hongkong und Dubai.
1: Israel hat die Zusammenarbeit mit UN-Generalsekretär Guterres aufgekündigt. Anlass sei die Entscheidung, Israel wegen Vorwürfen der sexualisierten Gewalt in Konfliktgebieten auf eine schwarze Liste zu setzen, schrieb der israelische UN-Botschafter Danon im Online-Dienst X. Deshalb werde Israel den Kontakt zum Büro des UN-Generalsekretärs bis zum Ablauf von dessen Amtszeit Ende des Jahres abbrechen. Ungarns neuer Ministerpräsident Modyar kommt heute in Brüssel mit EU-Kommissionspräsidentin von der Leyen zusammen. Modyar will die eingefrorenen EU-Gelder für sein Land frei bekommen. Aus Brüssel Katrin Schmidt.
3: Für Ungarn geht es heute um gut 10 Milliarden Euro an EU-Geldern, die während der Regierungszeit von Viktor Orban eingefroren wurden, weil das Land unter ihm gegen Prinzipien der Rechtsstaatlichkeit verstoßen hat, sowie wegen Korruption und mangelnder Transparenz im Umgang mit Geldern aus den Töpfen der EU. Fest steht, die Zeit drängt, denn diese rund 10 Milliarden Euro verfallen in den nächsten Monaten und wären anschließend für Ungarn nicht mehr reaktivierbar. Sie werden aber in Budapest dringend gebraucht, um die Staatsfinanzen zu stabilisieren. In der EU ist eine schnelle Freigabe der Mittel allerdings auch umstritten. Denn formal muss die neue ungarische Regierung eine Checkliste mit 27 sogenannten Supermeilensteinen erfüllen, die von der Europäischen Kommission festgelegt wurden. Darunter läuft etwa, die Unabhängigkeit der Justiz wieder vollständig herzustellen.
1: Die Deutsche Telekom hat sich mit der Gewerkschaft Verdi auf einen neuen Tarifvertrag geeinigt. Die Gewerkschaftsmitglieder müssen dem Papier noch zustimmen. Aus Bonn Sebastian Tittelbach.
4: Die Telekom verzichtet auf betriebsbedingte Kündigungen bis Ende 2028. Dazu werden Löhne und Gehälter stufenweise angehoben. Zunächst steigt zweimal das sogenannte zusätzliche Monatsentgelt und in 2 Jahren kommt ein Plus von 2,4% dazu. So profitieren vor allem untere und mittlere Einkommensgruppen von dem Abschluss. Erstmals hat Verdi bei der Telekom einen Bonus für ihre Mitglieder herausgehandelt. Sie erhalten insgesamt 660 Euro zusätzlich.
1: Vor dem schleswig-holsteinischen Landesverfassungsgericht wird heute das Urteil im Northvolt-Verfahren erwartet. Dabei geht es um eine Klage von FDP und SPD gegen die Landesregierung. Der Vorwurf, die Landesregierung soll für den geplanten Bau der Batteriefabrik bei Heide eine Millionenförderung auf den Weg gebracht haben, ohne das Parlament ausreichend informiert zu haben. Aus Kiel Bastian Pöhls.
5: Das Land hatte 2024 für eine Wandelanleihe in Höhe von 300 Millionen Euro gebürgt. Der Landtag hatte einstimmig zugestimmt. Das Unternehmen Northvolt musste allerdings im vergangenen Jahr Insolvenz anmelden. FDP und SPD kritisieren, dass die schwarz-grüne Regierung die finanziellen Risiken nicht umfassend dargelegt habe. Deshalb hatten die Fraktionen Klage vom Landesverfassungsgericht eingereicht. Nach der mündlichen Verhandlung im März zeigten sich SPD und FDP zuversichtlich, dass das Gericht in ihrem Sinne urteilt.
1: Im Prozess um einen geplanten Anschlag auf ein Taylor Swift-Konzert in Wien ist der Angeklagte zu 15 Jahren Gefängnis verurteilt worden. Das Konzert im August 2024 war kurzfristig abgesagt worden. Aus Wien Oliver Schosch.
6: Beran A. hatte diesen Anschlagsplan von Anfang an gestanden. Die Beweislage war erdrückend. Die Ermittler fanden Sprengstoffmaterialien, Bombenbauanleitungen und Chats mit IS-Mitgliedern. Beran A. wurde aber auch wegen Beihilfe an einem Mordversuch ein knappes halbes Jahr vor dem Taylor Swift-Konzert schuldig gesprochen. Diesen Tatvorwurf hatte er im Prozess bestritten. Es gab die Höchststrafe von 20 Jahren nur deshalb nicht, weil Beran A. ein Teilgeständnis abgelegt hatte und zuvor als unbescholten galt.
1: Das waren die Nachrichten. Das Wetter in Norddeutschland, anfangs oft sonnig und meist trocken, später mehr Wolken und gebietsweise Schauer, teils auch starke Gewitter, höchstens 20 bis 31 Grad. Morgen oft sonnig, in Südniedersachsen wolkiger und Schauer oder Gewitter, 18 bis 26 Grad. Es ist 6.05 Uhr.
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7: Mit Felix Oehlmann. Die Kommunen im Landkreis Hildesheim erhalten voraussichtlich insgesamt 179 Millionen Euro aus dem von der Bundesregierung aufgelegten Sondervermögen für Infrastruktur. Die Landesregierung hat nun einen Beschluss gefasst, wie dieses Geld verteilt wird. Eine Auflistung für den Landkreis finden Sie auf tonkuhle.de. Der Landkreis hat einen knapp über 144 Millionen Euro umfassenden Plan für Neubau und Sanierung der Hildesheimer Berufsschulen vorgelegt. In dieser Variante ist vorgesehen, die Hermann-Null-Schule in einem Neubau auf dem Gelände des ehemaligen Gesundheitsamts unterzubringen und die Werner von Siemens und Walter Gropius-Schulen an der Steuerwalder Straße zusammenzuführen. Die Berufsfeuerwehr und die Ortsfeuerwehr Neuhoff sind am späten Mittwochnachmittag in die Gartenkolonie Goldene Perle gerufen worden. Dort war eine Gartenlaube in Brand geraten. Es wurde niemand verletzt, das Bekämpfen des Feuers aber wurde durch die Lage des Brandorts erschwert.
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8: 6:07 Uhr. Guten Morgen. Einige von Ihnen sind schon unterwegs, fürchte ich. Aber zumindest haben sie dann eine gute Verkehrslage. Also es ist noch nicht so viel los. Ich habe auch nichts auf der Karte. Mir liegen keine Meldungen vor. Und ich schaue nochmal, ob es Busausfälle gibt. Nö. Na denn. Gute Fahrt. Einige betrifft das bestimmt schon.
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8: Einen schönen Freitagmorgen. Mein Name ist Alexander Polikowski und ich begleite Sie durch die kommenden Stunden. Was uns heute auch begleiten wird, das ist nochmal eine ordentliche Welle an Hitze mit 29 Grad, 30 Grad auf jeden Fall. Da müssen wir uns drauf einstellen. Kann aber durchaus sein, dass es sich in einem Gewitter entlädt mit Regen auch heute Abend. Da stehen die Chancen gar nicht so schlecht. Und ab morgen sind wir dann noch erstmal im mittleren oder teilweise auch unteren 20er-Segment. Und das wird sich dann auch erstmal so halten.

0: Wem es gut gefällt, wirft in den Hut sein Geld. Moment, das ist doch das Motto vom Pflasterzauber. Aber bis der wieder hier in Hildesheim die Besuchermassen lockt, das dauert doch noch Monate. Ja, aber die Verantwortlichen stecken schon mitten in der Vorbereitung. Und haben auch im Blick, dass die ganzen Orte, das Hin- und Herkommen, das stellt für einige Menschen ein großes Problem dar. Bei einer Ortsbegehung sollte jetzt geprüft werden, wie auch Menschen mit Beeinträchtigungen beim Pflasterzauber Spaß haben können. Clara Riedel hat sich im Anschluss unterhalten mit Klaus Wilhelm und Ricarda Köster aus dem Orga-Team.
1: Welche Orte werden denn dieses Jahr beim Pflasterzauber bespielt? Sind das dieselben wie die letzten Jahre oder hat sich was verändert?
2: Es hat leichte Veränderungen gegeben. Die Hauptorte sind dieselben wie Lilie, Marktplatz, Pferdemarkt, Angiolemplatz. An der Waldstraße wird es was Neues geben. Als neuen Spielort werden wir mal ausprobieren. Aber ja, der Rest ist wie gewohnt.
1: Könnt ihr auch schon was zu den Künstlern oder zum Plan sagen?
3: Genau, Inhaltliches können wir natürlich noch nicht verraten, aber es wird wieder ein gemischtes Programm geben mit Tanz, Akrobatik, größeren Gruppen, Duos, SolokünstlerInnen in ganz vielen verschiedenen Bereichen.
1: Wie kam es denn jetzt dazu, dass ihr euch um die Barrierefreiheit der Veranstaltung sorgt und dass es jetzt auch zu dieser Begehung kam?
3: Wir haben da im Team darüber gesprochen, dass wir es dass gerne die Veranstaltung eben barriereärmer gestalten möchten und hatten dann letztes Jahr Kontakt mit dem Inklusionsbeirat und darüber ist die Zusammenarbeit entstanden und sind verschiedene Impulse entstanden und das möchten wir gerne fortführen, um die Veranstaltung

0: eben so vielen Menschen wie möglich zugänglich zu machen, auf vielen verschiedenen Ebenen. Und da versuchen wir gerade, viele kleine Schritte zu gehen.
1: Gibt es da vielleicht bestimmte Erlebnisse aus den letzten Jahren, die hängen geblieben sind, die vielleicht auch ja angeregt haben dazu, jetzt nochmal sich darum zu kümmern, um die Barrierefreiheit?
2: Wir haben es letztes Mal zum ersten Mal gemacht und haben Plätze für Rollstuhlfahrende gekennzeichnet, haben die ausgeschildert. Und da haben wir gewisse Erfahrungen gemacht, dass es einerseits richtig war, aber man da noch weiter dranbleiben kann und es nochmal verbessern kann, mehr sichtbar machen kann, es auch nicht einfach nicht sich selbst überlassen werden kann, sondern betreut werden muss. Und ja, wir arbeiten uns voran von Ausgabe zu Ausgabe, sammeln Erfahrungen und im Austausch auch mit dem Inklusionsbeirat weiterhin. Und ja, sind noch nicht perfekt, aber wollen da in die Richtung weitermachen.
1: Gibt es jetzt etwas, das Sie besonders aus der Begegnung heute mitnehmen?
0: Auf jeden Fall viele neue Ideen. Also jede Besprechung, die wir bisher hatten, bringt einfach nochmal neue Perspektiven von, wieso können wir nicht einfach den Weg am Technikzelt entlang gehen lassen? Gerade wenn man das sonst nur zu zweit macht, kommt man ja auch einfach nicht auf alle Ideen und braucht einfach verschiedene Impulse. Also ich glaube, aus jedem Treffen nehme ich einfach neue Ideen mit oder Wege, wie man was ausprobieren kann.
3: Und natürlich war es auch wichtig, sich Eindrücke zu holen von den Leuten, die es am Ende betreffen wird. Die haben gleich auch noch einiges zu erzählen.

0: Auch dieses Jahr wird es wieder einen Pflasterzauber in Hildesheim geben. Und ein Fokus liegt auch auf dem Gedanken der Barrierefreiheit. Bei einer Ortsbegehung waren auch Leute aus dem Team live dabei. Joshua Kreipe, Christian Dietze und Shirley Witnacek. Sie waren als Beratende beteiligt und haben sich ihre Gedanken gemacht, wie man den Pflasterzauber barrierefreier gestalten könnte. Clara Riedl hat sich mit ihnen unterhalten.
1: Einer der größten Diskussionspunkte der Begehung waren Plätze für Rollstuhlfahrer. Letztes Jahr gab es den Versuch, vor den Hauptbühnen, hinter und vor dem Rathaus extra Plätze für Rollstuhlfahrer zu kennzeichnen. Die Organisatoren des Pflasterzaubers haben berichtet, dass dies aus den verschiedensten Gründen nicht sonderlich gut funktioniert hat. Das Trio aus dem Team Live hatte viele Vorschläge dazu, wie man die Situation verbessern könnte. Außerdem bittet Joshua Kreipe um Folgendes.
2: Ja, die Leute sollten halt darauf achten, dass die Rollstuhlplätze, dass die frei bleiben, damit die Rollstuhlfahrer da Platz nehmen können. Und dann sollen die Leute darauf geachtet werden, dass auch in der Innenstadt dann, wenn es da an den einzelnen Stationen da was vorgeführt wird, dass da Leute im Rollstuhl auch sich hinstellen können, um das zu sehen. Und dann können sich die Leute quasi dahinter oder daneben dann halt stellen und das funktioniert dann auch. Das wäre wichtig, dass die Leute eben halt wirklich drauf achten.
1: Shirley Witnacek und Christian Dietze ergänzen.
3: Dass bitte Platz gemacht wird, wenn zum Beispiel der Krankenwagen oder ein Notfall reinkommt, dass dann da bitte Platz gelassen wird.
4: Was auch wichtig ist, dass auch Platz gelassen wird, nicht nur für Leute, die Rollstuhlfahrer sind, sondern eben auch für Leute, die beispielsweise am Rollator laufen oder eben alleine im Rollstuhl dahin kommen oder auch mit Begleitpersonen, dass man darauf achtet, dass der Abstand halt groß genug ist, dass es nach Möglichkeit nicht so eng ist.
1: Während der Diskussion über die Plätze für Rollstuhlfahrer kam außerdem zur Sprache, dass das Team Live Kulturveranstaltungen als Barriere-Scouts unterstützt. Dieses Angebot nahmen Klaus Wilhelm und Ricarda Köstner vom Pflasterzauber dankend an. Dazu Joshua Kreipe.
2: Wir selbst werden als Barriere-Scout beim Pflasterzauber sein und werden darauf achten, dass die Leute da zur Seite gehen, da wo die Rollstuhlfahrer dann Platz haben, dass die Rollstuhlfahrer da gut hinkommen. Aber auch eben die Leute, die im Rollator sind oder die als Rollifahrer alleine dahin kommen, dass sie eben da gut Platz finden. Ansonsten sind wir ja auch so als Ansprechpartner dann natürlich auch da. Wir haben grüne Westen quasi an. Daran sind wir erkennbar.
1: Auch die Toilettensituation wurde während der Begehung angesprochen.
4: Wir haben uns auch über die Toilettensituation unterhalten, in Bezug auf Behinderten-WCs und dass man klar feststellt, wie ist das mit den normalen WCs und wie ist das mit den Behinderten-WCs.
1: Es wird außerdem einen Stadtplan geben, auf dem die Veranstaltungsorte des Pflasterzaubers verzeichnet sind. Man einigte sich darauf, auf diesem Plan dann auch die Behinderten-WCs zu kennzeichnen.
0: Und am 1. September-Wochenende ist es dann wieder soweit mit dem Pflasterzauber, der dann idealerweise so vielen Menschen wie möglich offen stehen kann.

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1: Um 6:30 mit Felix Oehlmann. Die Schlagzeilen. Kreis legt Pläne für Zukunft der Hildesheimer Berufsschulen vor. 179 Millionen Euro aus dem Sondervermögen fließen in den Landkreis. Feuerwehr rückt zu brennender Gartenlaube nach Neuhof aus. Und Fridays for Future demonstriert gegen den Flugplatz. Die Meldungen im Einzelnen. Der Landkreis Hildesheim hat einen knapp über 144 Millionen Euro umfassenden Plan für Neubau und Sanierungen der Hildesheimer Berufsschulen vorgelegt. Dieser soll am 1. Juni im Kreisfinanzausschuss erstmals besprochen und am 25. Juni im Kreistag beschlossen werden. Die Verwaltung hat in der Vorlage dazu 4 Modelle gegeneinander gestellt, von denen diese Variante neu die kostengünstigste ist. Sie verzichtet im Unterschied zur bisher bevorzugten Variante auf eine Nutzung des Standorts Rathausstraße, der bisher von der Werner-von-Siemens-Schule genutzt wird, weil dieser für die Pläne des Kreises zu klein ist. Die Variante neu sieht nun vor, die Hermann-Nohl-Schule in einem zunächst 4-geschossigen Neubau an der Ludolfinger Straße unterzubringen, dort wo derzeit noch das Gebäude des ehemaligen Gesundheitsamtes steht. Hier war bisher ein Neubau für das Jugendamt im Gespräch. Der Bau für die Hermann-Nohl-Schule, der auf 3 Jahre geplant ist, soll etwa 39 Millionen Euro kosten. Die verbleibenden 106 Millionen sollen dann am Standort Steuerwalder Straße eingesetzt werden. Die Werner von Siemens und Walter Gropius Schulen sollen fusionieren und gemeinsam dort untergebracht werden, wobei die Zweigstelle an der Fontünenstraße erhalten bleibt. Die Kommunen im Landkreis Hildesheim erhalten voraussichtlich insgesamt 179 Millionen Euro aus dem von der Bundesregierung aufgelegten Sondervermögen für Infrastruktur. Das teilen die SPD-Bundestagsabgeordnete Daniela Rump und die Grünen-Landtagsabgeordnete Svanche Schendel mit, nachdem die niedersächsische Landesregierung nun einen Beschluss zur Verteilung des Geldes gefasst hat. Dieser sieht vor, dass die Hälfte des Anteils für Niedersachsen und damit rund 4,7 Milliarden Euro an die Kommunen gehen. Rump sagte, dies seien zusammen mit den 600 Millionen Euro aus dem Niedersächsischen Pakt für Kommunalinvestitionen dringend notwendige Gelder, mit denen die Kommunen schnell und unkompliziert selbst entscheiden können, in welche Projekte sie vor Ort investieren. Sie legte eine Liste der jeweiligen Summen bei, Sie finden diese auf tonkuhle.de. Für das Bundessondervermögen in Höhe von 500 Milliarden Euro wurde im März letzten Jahres durch eine Grundgesetzänderung die Voraussetzung geschaffen und der Bundestag beschloss es im September. Das Geld dafür stammt aus Neukrediten. Die Berufsfeuerwehr und die Ortsfeuerwehr Neuhof sind am späten Mittwochnachmittag in die Gartenkolonie Goldene Perle gerufen worden. Laut Bericht war dort nach 17 Uhr eine Gartenlaube in Brand geraten und hatte bereits Teile einer nahen Hecke in Mitleidenschaft gezogen, sodass die Gefahr einer weiteren Ausbreitung bestand. Die Feuerwehr rief deshalb weitere Kräfte hinzu, auch um mögliche Personen in der Laube zu suchen. Es wurde aber niemand gefunden und das Feuer eingedämmt und gelöscht. Dabei mussten wegen der schwierigen Lage des Brandorts mehrere 100 Meter Schlauch verlegt werden, wodurch der Einsatz insgesamt etwa 90 Minuten dauerte. Die Hildesheimer Fridays for Future Gruppe richtet an diesem Freitag eine Fahrraddemo aus, die sich gegen den Hildesheimer Flugplatz richtet. Sie soll um 16 Uhr am Hauptbahnhof starten. Zum Hintergrund hieß es, der Flugplatz sei vielen Hildesheimerinnen und Hildesheimern aus unterschiedlichen Gründen ein Dorn im Auge, wegen des Fluglärms, wegen seiner großen versiegelten Fläche, die klimaschädlichen Freizeitaktivitäten für wenige Wohlhabende diene oder wegen Bedenkens, dass die dort ansässige Firma Autogyro sich mit ihren Tragschraubern in eine militärische Richtung entwickle. Dies nimmt Bezug auf Berichte, dass unter anderem Tragschrauber an eine türkische Polizeibehörde verkauft wurden, die sie auch zur Grenzüberwachung einsetzt. Autogyro sagte dazu auf Anfrage, ihre Produkte unterstützten eine breite Palette ziviler, humanitärer und behördlicher Missionen weltweit, darunter auch die Grenzüberwachung und Luftaufklärung, dies seien Standardaufgaben souveräner Staaten. Das Unternehmen erkenne und respektiere die öffentliche Debatte zu diesem Thema, bleibe aber gleichzeitig dem friedlichen, rechtskonformen und humanitären Einsatz seiner Luftfahrttechnologie in allen Regionen verpflichtet, in denen sie weltweit betrieben werden.
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2: Die Temperaturen, gemessen von den Tonkuhle-Wetterpartnern um 6:30. Das sind 11 Grad in Hildesheim, Dinkelbe und in Hasum. 12 haben wir in Saarstedt und Vechelde. Und die Vorhersage, heute bäumt sich die Hitze nochmal auf und sorgt für 29, vielleicht auch wieder 30 Grad. Als halt absoluten Höchstwert. Das Ganze bei ordentlich Sonnenschein. Ein paar lockere Wolken sind unterwegs. Das können auch mehr werden, so im Tagesverlauf. Gerade zum Abend hin, und Abkühlung folgt dann später auch so 20 Uhr, 21 Uhr, dann ziehen erstmal ein paar leichte Schauer durch und dann wahrscheinlich so zur Geisterstunde, da geht's los mit einem ordentlichen Regenschauer, vielleicht gewittert es sogar in der Nacht und der Regen kann sich dann durchaus ein bisschen durchziehen, was dann den Samstagmorgen betrifft, aber sobald der Tag dann richtig losgeht, die weiteren Aussichten, wäre es dann auch schon hinter uns haben. Und dann, ja, wieder ordentlich Sonnenschein mit ein paar Wolken. Aber die Höchstwerte, die sind dann schon merklich runtergedrückt worden, beziehungsweise man merkt es dann schon. Dann ist wirklich 25 Grad erstmal das Maximum. Es geht dann eher wahrscheinlich noch ein paar Grad runter zum Ende des Wochenendes und in der kommenden Woche. Da pegeln wir uns dann wahrscheinlich so um die 22 Grad ein. Weiterer Regen kann am Sonntag sehr wahrscheinlich kommen. Auch der Montag hat dann vielleicht zumindest zum Tagesbeginn ein bisschen was zu bieten. Auch am Dienstag sehe ich was. Also auf vereinzelte Schauer müssen wir uns einstellen, aber es ist auch immer wieder ein bisschen Sonnenschein mit dabei und halt durchaus immer noch milde Werte. Auch in den Nächten, da sind es dann jetzt immer so um die 15 Grad. Soweit die Meldungen.
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2: Und da liegt mir nichts vor, um 6 Uhr und 38 Minuten. Gute Fahrt. Eine Coverversion von Come Together der Beatles. Hat einen gewissen Grund, dass ich das spiele, denn ein Together-Kommen ist heute schon mal nicht drin. Dazu gleich mehr in unseren Veranstaltungshinweisen.

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1: mit Silas Wieprecht. Zuerst eine Absage. Die für heute geplante All Together Now Mitsing-Party muss krankheitsbedingt verschoben werden. Neuer Termin ist der 28. August. Jedes Buch nur 1 Euro, heißt es heute und morgen im Treffpunkt St. Lamberti. Der Freundeskreis der Kirchenmusik schafft Platz im Lager und bietet gut erhaltene Secondhand-Bücher zum Freundschaftspreis an. Der Treffpunkt ist am Neustädter Markt gegenüber der Lamberti-Kirche. Und heute von 9 bis 12 sowie 16 bis 18 und am morgigen Samstag von 9 bis 12.30 Uhr dafür geöffnet. Akustischer Poesie-Pop ist heute in Derneburg zu hören. Milo und Flint kommen mit ihrer Mixtape-Tour im Glashaus vorbei. 2015 haben sie ihre erste CD veröffentlicht und ein Auftritt bei Inas Nacht brachte 2018 nochmal extra Aufmerksamkeit. Der Auftritt heute in Derneburg ist ihrer Website nach der letzte bis Mitte August. Milo und Flint, heute ab 19 Uhr im Glashaus. Der Eintritt sollte so bei 20 bis 25 Euro liegen. In Weinsziehe in der Wallstraße ist heute die Premiere von Fähnchen im Wind, aber die ist ausverkauft. Wir kommen gleich am Samstag nochmal drauf zu sprechen. Und dann ist natürlich heute Abend die zweite lange Nacht der Kulturwelten in Hildesheim. Das heißt, Programm ab 18 Uhr an zahlreichen Orten in der Stadt, je etwa halbstündig und das genauso kostenlos wie das Busfahren in Hildesheim heute Abend. Es gibt 150 Programmpunkte und damit viel zu viele zum Auflisten. Auf kulturwelten-hildesheim.de gibt es eine App mit der Übersicht und bei der Touristinfo auch eine. Hier nur als Anregung einige der Spielorte heute Abend. Brücke der Kulturen, Kulturleben e.V., Kunstverein, Maschke Hausgerätesammlung, Musikschule, Rasselmania, Römer- und Pelizeus-Museum, Schulmuseum, Theater für Niedersachsen, Volkshochschule und einige mehr. Die lange Nacht der Kulturwelten in Hildesheim, heute Abend ab 18 Uhr. Das waren einige Tipps für heute. Die für morgen und Sonntag folgen gleich.
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1: mit Silas Wiebrecht. Auch morgen und übermorgen ist viel los. Hier nur eine kleine Auswahl. Musik zur Marktzeit heißt es morgen in der Neustadt. Genauer gesagt ab 10 Uhr in St. Lamberti. Frauke Lippbrand alias Frieda Sternstaub ist mit ihrer Gitarre da und trägt selbstgeschriebene Lieder mit Texten aus dem wahren Leben vor. Auf Deutsch, Englisch und auch Norwegisch. Ab 10 Uhr in St. Lamberti. Freunde alter Autos kommen dieses Wochenende am Flughafen auf ihre Kosten. Die Technorama ist wieder in der Stadt. Diese Verbindung von historischem Motorsport mit einem großen Youngtimer, Oldtimer und Teilemarkt bewährt sich seit über 20 Jahren und zieht insbesondere Sammler und Bastler an. Die Veranstalter versprechen rund 300 Aussteller und 250 Rennfahrer. Für Besucher ist die Technorama morgen von 9 bis 18 Uhr und Sonntag von 9 bis 16 Uhr geöffnet. Ein Tagesticket kostet 15 Euro und wer per Auto kommt, sollte 5 Euro Parkgebühr noch dazu rechnen. Vielleicht haben Sie bei uns im Programm schon davon gehört. Fähnchen im Wind ist die neue Produktion vom Chimera Theater und dem Zuckerhut Theaterprodukt. Es geht um das Thema Spaltung der Gesellschaft. Inspiriert von Brechts Drama Die Rundköpfe und die Spitzköpfe oder Reich und Reich gesellt sich gern. Morgen geht es um 20 Uhr im Weinsziehe in der Wallstraße los und am Sonntag um 19 Uhr. Dort gibt's auch Karten zum Preis von 16 oder ermäßigt 10 Euro. Haselbrugger gehört zu den Großen der deutschen Comedy-Szene. Mit zahllosen Auftritten im Internet, im Fernsehen und natürlich auf Bühnen. Am Sonntag steht so eine Bühne in Hildesheim in der Halle 39. Sie gastiert dort ab 14 Uhr mit ihrem fünften Bühnenprogramm Good Evening Europe. Tickets gibt es über die Seite ticketmaster.de. Und zuletzt gab es noch ein paar Karten fürs Parkett zu den Preisen ab rund 35 Euro und an der Seite für 49 Euro. Haselbrugger, am Sonntag ab 14 Uhr in der Halle 39. Das waren ein paar Veranstaltungshinweise fürs Wochenende. Weitere gibt's online auf stadtmagazin-public.de.
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0: 6:51. Weiter mit der Kurzandacht. In dieser Woche zuständig Dr. Ulf Zastrow, Pastor der Christusgemeinde Moritzberg.
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2: Zu Pfingsten feiern wir eine Begeisterung, die unser ganzes Leben ergreifen will. Und wenn dieses Fest vielen Menschen heute inhaltlich auch unbekannt erscheint, ist es doch umso wichtiger und notwendiger, als wir denken. Denn Pfingsten lehrt uns, dass Gott an uns festhält, in unserer größten Not wie im tiefsten Versagen. Er ruft uns immer wieder, wo wir an uns, der Welt oder Gott verzagen, ins Leben zurück. Wir gehen, wo immer wir hingehen, mit ihm. Gott hält uns über Wasser, oft ohne unser Wissen und Verstehen. Jesus hat den Heiligen Geist seinen verängstigten Jüngern als den Tröster versprochen. Er ist für uns da, unverfügbar und doch stets an unserer Seite. Nur eine einzige geistige Bewegung des Vertrauens und des gewagten Glaubens von uns entfernt. In einem schönen Pfingstchoral singen wir deshalb: Du bist ein Geist der Freuden, von Trauern hältst du nichts, erleuchtest uns im Leiden mit deines Trostes Licht. Doch der Geist der Freuden will nicht, dass wir etwa bei uns stehen bleiben. So wichtig es ist, dass wir uns selbst erst einmal im Glauben verwurzeln, so wichtig ist es dann aber auch, uns zu öffnen und im Geist zu wirken. Gottes Geist setzt uns in Bewegung und führt uns in die Gemeinschaft mit anderen Glaubenden und aller Welt. Grenzen akzeptiert er nicht. Es wartet eine Welt voller Fragen, Angst und Hoffnungslosigkeit auf Worte und Taten des Heils. Gott sendet dir im Geist sein Heil. Nimm es an. Lass dafür los, was dich zerstört. Und dann lebe froh und begeistert, heilend und heilsam in und mit aller Welt.

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1: Um 7 Uhr mit Felix Sprung. Zum Stand der Verhandlungen zwischen dem Iran und den USA gibt es unterschiedliche Einschätzungen. Der Iran hat westliche Medienberichte über eine vorläufige Einigung auf ein Rahmenabkommen zurückgewiesen. Aus der NDR-Nachrichtenredaktion Veronika Streuer.
2: So ein Abkommen sei weder fertiggestellt noch bestätigt, berichtet die Nachrichtenagentur TASNIM. Laut US-Vizepräsident Vance gibt es hingegen viele Fortschritte. Nach seinen Worten geht es aktuell wegen sprachlicher Details noch hin und her. Es sei allerdings schwer vorherzusagen, wann und ob Präsident Trump ein Abkommen unterzeichne, so Vance. In Medienberichten hieß es zuvor, die Waffenruhe solle um 60 Tage verlängert werden, um über das iranische Atomprogramm verhandeln zu können. Die USA haben unterdessen neue Sanktionen gegen den Ölhandel des Iran verhängt. Konkret geht es um 8 Transportschiffe und mehr als 15 Unternehmen, darunter auch Firmen in Hongkong und Dubai.
1: Israel bricht den Kontakt zu UN-Generalsekretär Guterres offiziell ab. Das teilte Israels Botschafter bei den Vereinten Nationen Danon mit. Hintergrund ist ein UN-Bericht, der israelischen Soldaten und anderen Sicherheitskräften schwere sexuelle Gewalt gegen Palästinenser vorwirft. Die Liste der Misshandlungen umfasst demnach unter anderem Vergewaltigungen und Gewalteinwirkung im Genitalbereich. Der Bericht führt die israelischen Sicherheitskräfte auf einer Liste von Akteuren auf, die glaubhaft der systematischen sexuellen Gewalt in bewaffneten Konflikten verdächtigt werden. Danon sprach von einer ungeheuerlichen Entscheidung und einer Kampagne gegen sein Land. Israel sei fertig mit diesem Generalsekretär. Die Deutsche Telekom hat sich mit der Gewerkschaft Verdi auf einen neuen Tarifvertrag geeinigt. Die Gewerkschaftsmitglieder müssen dem Papier noch zustimmen. Aus Bonn Sebastian Tittelbach.
3: Die Telekom verzichtet auf betriebsbedingte Kündigungen bis Ende 2028. Dazu werden Löhne und Gehälter stufenweise angehoben. Zunächst steigt zweimal das sogenannte zusätzliche Monatsentgelt und in 2 Jahren kommt ein Plus von 2,4% dazu. So profitieren vor allem untere und mittlere Einkommensgruppen von dem Abschluss. Erstmals hat Verdi bei der Telekom einen Bonus für ihre Mitglieder herausgehandelt. Sie erhalten insgesamt 660 Euro zusätzlich.
1: Die Verbraucherpreise in Deutschland werden aller Voraussicht nach auch in den nächsten Monaten weiter steigen. Das liegt besonders an den aktuellen Kriegen. Heute gibt es neue Statistikdaten für den Mai. Aus der NDR-Nachrichtenredaktion Inken Henkel.
4: Die Energiepreise und die Unsicherheit im Nahen Osten halten die Inflation hoch. Im April hatte der Ölpreisschock als Folge des Irankriegs die Teuerungsrate auf knapp 3% getrieben. Der Tankrabatt könnte kurzzeitig etwas Entlastung gebracht haben. Das werden die Zahlen für Mai zeigen. Bisher kann die Lohnentwicklung noch mithalten. Die durchschnittliche Kaufkraft der Arbeitnehmer ist im ersten Quartal des Jahres sogar gestiegen. Experten rechnen allerdings damit, dass sich die höheren Energiekosten zunehmend in steigenden Preisen für Nahrungsmittel und Dienstleistungen niederschlagen.
1: Heute soll das Urteil des Landesverfassungsgerichts Schleswig-Holstein über die Informationspolitik der Kieler Regierung zur Northvolt-Förderung fallen. SPD und FDP werfen der Landesregierung vor, sie habe gegen ihre Informationspflichten verstoßen. Deshalb haben sie geklagt. Konkret geht es um die Angaben der Regierung an 2 Ausschüsse des Landtags vor der entscheidenden Sitzung im Januar 2024. Damals machten die Abgeordneten einstimmig den Weg für eine Wandelanleihe der staatlichen Förderbank KfW in Höhe von rund 600 Millionen Euro frei. Bund und Land bürgten jeweils zur Hälfte. Im Prozess um einen geplanten Anschlag auf ein Konzert von US-Popstar Taylor Swift Konzert in Wiener Neustadt ist der Hauptangeklagte zu 15 Jahren Haft verurteilt worden. Zudem wurde er in einem anderen Fall wegen Beihilfe zu versuchtem Mord schuldig gesprochen. Aus der NDR-Nachrichtenredaktion Katrin Kalke.
5: Der angeklagte Österreicher mit nordmazedonischen Wurzeln hatte die Anschlagspläne gestanden. Er habe viele Swift-Fans töten wollen, aus Geltungssucht und weil er bei der Terrormiliz IS als Held angesehen werden wollte, so seine Begründung. Das Gericht hat ihn auch wegen Bildung einer Terrorzelle schuldig gesprochen. Ermittler fanden im Haus seiner Eltern Sprengstoff und Anleitungen zum Bau von Bomben. Außerdem hatte der Mann auch mit IS-Mitgliedern gechattet. Er wurde damals, 2024, noch vor dem ersten Konzert in Wien festgenommen, nach Hinweisen von US-Geheimdiensten. Das Urteil ist noch nicht rechtskräftig.
1: Das waren die Nachrichten. Das Wetter in Norddeutschland, anfangs oft sonnig und meist trocken, später mehr Wolken und gebietsweise Schauer, teils auch starke Gewitter, höchstens 20 bis 31 Grad. Morgen oft sonnig, in Südniedersachsen wolkiger und Schauer oder Gewitter, 18 bis 26 Grad. Es ist 7.05 Uhr.
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6: Mit Felix Oehlmann. Die Kommunen im Landkreis Hildesheim erhalten voraussichtlich insgesamt 179 Millionen Euro aus dem von der Bundesregierung aufgelegten Sondervermögen für Infrastruktur. Die Landesregierung hat nun einen Beschluss gefasst, wie dieses Geld verteilt wird. Eine Auflistung für den Landkreis finden Sie auf tonkuhle.de. Der Landkreis hat einen knapp über 144 Millionen Euro umfassenden Plan für Neubau und Sanierung der Hildesheimer Berufsschulen vorgelegt. In dieser Variante ist vorgesehen, die Hermann-Null-Schule in einem Neubau auf dem Gelände des ehemaligen Gesundheitsamts unterzubringen und die Werner-von-Siemens- und Walter-Gropius-Schulen an der Steuerwalder Straße zusammenzuführen. Die Berufsfeuerwehr und die Ortsfeuerwehr Neuhoff sind am späten Mittwochnachmittag in die Gartenkolonie Goldene Perle gerufen worden. Dort war eine Gartenlaube in Brand geraten. Es wurde niemand verletzt, das Bekämpfen des Feuers aber wurde durch die Lage des Brandorts erschwert.
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7: 7:07. Nichts zum Durchgeben, außer natürlich gute Fahrt, gutes Ankommen, wie auch immer, wo auch immer Sie gerade unterwegs sind oder kurz davor sind. Kommen Sie entspannt an.
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7: Mit Alexander Polikowski. Reinald Grebe ist Schauspieler, Kabarettist, Autor, Theaterregisseur, aber vor allem auch als Liedermacher tätig gewesen und immer noch teilweise tätig. Vor einer Weile, das ist wirklich schon ein bisschen her, dass er diesen Song rausgebracht hat, hat ein Stück namens Raucher gespielt und das möchte ich aus gegebenem Anlass mal kurz anspielen und dann nochmal genauer drauf eingehen. Wegen Sonntag, aber dazu gleich mehr.

Ey, es ist schon alles besser, wenn man nicht raucht. Damit meine ich jetzt nicht nur den Gestank. Das ordentliche Risiko, seine Atemwege abzufacken, das Herz, die Gefäße, das massive Risiko für Krebs, das ist ja auch noch alles da mit dabei. Um jetzt nochmal einen anderen Kabarettisten zu zitieren, Volker Pispers, ist leider nicht mehr aktiv, der hat mal gesagt, Rauchen ist eigentlich ein Selbstmordattentat. Man tötet sich und andere. Dauert halt ein bisschen länger, aber das fand ich durchaus passend auf den Punkt gebracht. Natürlich, gerade wenn man schon eine Weile dabei ist und immer wieder zum Glimmstängel greift, dann ist wirklich das Bleibenlassen leichter gesagt als getan. Mark Twain, so das letzte Zitat jetzt, hat mal gesagt, Mensch, beim Rauchen aufhören ist kinderleicht, das habe ich schon 1000 Mal gemacht. Man kann sich natürlich Hilfe holen. Es schadet auch nicht, einfach den eigenen Freundinnenkreis mit einzubeziehen, davon zu erzählen, auch so typische Rituale meiden. Ne? Kaffee am Morgen oder bestimmte Sachen oder ne, Feierabendbier, wo man dann oft dann zur Zigarette greift, kann man das irgendwie anders kann man da irgendwie anders durch den Alltag kommen? Die ganzen Utensilien entfernen, Aschenbecher etc. Und man kann sich auch hier in Hildesheim eine Menge Hilfe holen, wenn man mit dem Rauchen aufhören möchte. Vielleicht ja auch den Weltnichtrauchertag dafür einfach mal ausnutzen. Der ist nämlich am Sonntag, initiiert durch die Weltgesundheitsorganisation seit vielen Jahren schon. Seit Mitte der 80er. Wie gefährlich das für einen selber ist und für andere, die meisten Leute wissen es und hören trotzdem nicht auf, ob sie denn vielleicht wollen oder nicht. Vielleicht wollen ja ein paar mehr. Das würde ich begrüßen als aktiver Nichtraucher. Und man findet, wie gesagt, in Hildesheim viele Anlaufstellen. Einfach mal danach suchen. Ansonsten kann man sich auch auf der Seite rauchfrei-info.de darüber schlau machen. Und auch hier bei Tonkuhle hatten wir vor einer Weile mal mit jemandem uns unterhalten, die sich damit auskennt. Und wenn Sie rausfinden möchten, wie es vielleicht endlich klappen kann mit dem Nichtrauchen, dann klicken Sie einfach mal auf tonkuhle.de, folgen Sie dem Link zu unserem Podcast, suchen Sie danach Rauchen oder Rauch und dann gibt es direkt ein passendes Interview von jemandem von der Caritas, die da auch entsprechende Kurse anbietet. Ich drücke allen die Daumen, die das in die Tat umsetzen wollen und dadurch sich und anderen einen großen Gefallen tun, beziehungsweise ganz viele Gefallen von Gesundheit über Geldeinsparung, weniger Gestank und dann noch einige andere Sachen. Ich weiß, es ist schwer, aber auch von Rückschlägen sich nicht beirren lassen und dranbleiben. Gutes Gelingen.

0: Sogenannte Influencer und Content Creators zeigen sich selbst vor der Kamera. Am besten schön authentisch. Also das, was andere als authentisch wahrnehmen sollen. Dazu gehört oft auch ihr Alltag, ihr Umfeld und entsprechend auch die eigene Familie, die eigenen Kinder. Wann wird solch ein Family Influencing zu einem Problem? Und wie kann man dem begegnen? Mareike Röhricht, eine Kollegin vom Bürgersender Leibniz FM in Hannover, die hat sich darüber schlau gemacht. Bei Eva Spittka, stellvertretende Direktorin von der Niedersächsischen Landesmedienanstalt.
1: Babys beim Zermatschen ihres Frühstücks, Kleinkinder beim Spielen oder beim Wutanfall. Auf Plattformen wie Instagram, TikTok und YouTube gehören solche Inhalte längst zum Alltag. Doch was passiert, wenn Kinder Teil eines Geschäftsmodells werden? Eine aktuelle Studie im Auftrag mehrerer Landesmedienanstalten hat untersucht, wie Babys und kleine Kinder bis 5 Jahre in deutschsprachigen Family-Influencing-Profilen dargestellt werden. Die beteiligten Medienanstalten haben auf Grundlage der Ergebnisse eine Handlungsempfehlung entwickelt. Frau Spittka, soziale Medien sind längst Teil des Familienalltags. Gleichzeitig wächst die Kritik daran, wie Kinder dort dargestellt werden. Insbesondere, wenn damit Geld verdient wird. Was war für die NLM der konkrete Anlass, diese Studie in Auftrag zu geben? Und welche Fragen sollten damit beantwortet werden?
2: Family Influencing ist ein Phänomen, mit dem sich die Landesmedienanstalten schon länger beschäftigen und auf das wir auch schon länger hinweisen. Im Grunde geht es darum, dass Inhalte mit Babys und kleinen Kindern Reichweite generieren und damit auch monetäres Potenzial haben. Sowohl für InfluencerInnen als auch für die Werbewirtschaft und auch für Plattformen. Die Kinder können sich allerdings kaum bis gar nicht dagegen wehren. Uns ist aufgefallen, trotz dieser Relevanz hatten wir keine belastbaren empirischen Daten zu dem Thema und deswegen haben sich verschiedene Landesmedienanstalten, unter anderem die NLM, zusammengeschlossen und haben eine solche Untersuchung in Auftrag gegeben. Da hat sich das Leibniz-Institut für Medienforschung mit beschäftigt. Wir wollten 2 Dinge wissen, konkret wie verbreitet die Darstellung ist von Babys und kleinen Kindern und zum anderen auch, wie die Art der Darstellung online erfolgt. Das Institut hat 359 Profile, monetarisierte Profile von InfluencerInnen auf Instagram, TikTok und YouTube untersucht. Und insgesamt sind da über 10.000 Einzelpostings zusammengekommen. Wir haben also echt eine breite Datenbasis.
1: Family Influencing hat sich in den letzten Jahren stark entwickelt, von privaten Elternblogs hin zu einem eigenen wirtschaftlichen Bereich innerhalb der Creator-Ökonomie. Ab wann wird aus dem Teilen von Familienmomenten ein Geschäftsmodell?
2: Ich würde sagen, der Übergang vom privaten Teilen zum Geschäftsmodell ist fließend aus meiner Sicht. Entsteht ein Geschäftsmodell spätestens dann, wenn Inhalte eben nicht mehr nur für den privaten Kreis, für Familie oder Bekannte gedacht sind, sondern systematisch Reichweite aufgebaut wird. Und dahinter steht dann nämlich das Ziel, Sichtbarkeit und damit auch letztlich Einnahmen zu generieren. Die Monetarisierung erfolgt beispielsweise über Kooperationen oder Produktplatzierungen oder auch gesponserte Beiträge. Und wenn Kinder dann Teil eines solchen Geschäftsmodells werden, und in unserer Studie haben wir durchaus auch Hinweise darauf bekommen, dass sich ein Posting besonders gut klickt, wenn der Nachwuchs eben zu sehen ist, dann kann das schnell mit dem Schutz und der Privatsphäre der Kinder kollidieren.
1: Wenn Kinder regelmäßig in monetarisierten Social-Media-Profilen erscheinen, stellen sich zahlreiche rechtliche Fragen. Ist das Persönlichkeitsrecht berührt? Greift das Jugendarbeitsschutzgesetz oder das Medienrecht? Welcher juristische Rahmen gilt hier derzeit in Deutschland?
2: Der rechtliche Rahmen ist zersplittet, so würde ich das beschreiben. Es gibt nicht das eine Gesetz oder ein eigenes Gesetz für das Phänomen Family Influencing. Können mehrere Bereiche gleichzeitig berührt sein. Das ist zum einen das Persönlichkeits- und Datenschutzrecht, denn auch Kinder haben ein Recht auf Privatsphäre und auch ein Recht auf ihr eigenes Bild. Wenn sie regelmäßig in der Contentproduktion eingesetzt werden, kann auch das Jugendarbeitsschutzgesetz berührt werden. Und schließlich ist natürlich auch das Medienrecht relevant, mit dem wir uns hier in der NLM beschäftigen. Beispielsweise, wenn es um Kennzeichnungspflichten für Werbung geht. Das Medienrecht kennt allerdings keinen Schutz von Kindern vor ihren Eltern. Also der Gesetzgeber geht immer davon aus, dass Eltern sich im Sinne des Kindeswohls engagieren und ihr Handeln danach ausrichten.
1: Die Studie zeigt ein differenziertes Bild. Viele InfluencerInnen gehen sensibel mit Kinderbildern um. Gleichzeitig gibt es aber auch problematische Fälle. Was sind die zentralen Ergebnisse in Bezug auf die Darstellung von Babys und Kleinkindern?
2: Ja, die Studie war total umfangreich. Ich würde versuchen, drei Kernpunkte rauszugreifen. Das ist zum einen die Tatsache, dass Family-InfluencerInnen ein Millionenpublikum erreichen. Also allein nach unserer aktuellen Untersuchung haben deutsche Accounts mehr als 100 Millionen Follower. Das ist eine extreme Reichweite. Zum Zweiten haben wir herausgefunden, dass ein Drittel der InfluencerInnen ihre Kinder klar erkennbar zeigt. Und bei Profilen mit höherer Reichweite ist die Zahl auch noch höher. Dann ist es jede zweite InfluencerIn. Und wir haben auch festgestellt, dass 0- bis 2-jährige Kinder, die ja besonders schutzbedürftig sind, überrepräsentiert sind. Und zum Dritten möchte ich auch noch auf die Art der Darstellung eingehen. Da haben wir deutliche Unterschiede in der Ausrichtung der Accounts bemerkt. Also es gibt schon diejenigen, die sich frühzeitig Gedanken über den Schutz der Privatsphäre ihrer Kinder machen. Aber es gibt eben auch den anderen Teil, nämlich Family-InfluencerInnen, die offen private Details aus dem Familienleben preisgeben, das Gesicht der Kinder teilen. Und ein erhöhtes Risiko ergibt sich natürlich auch dann, wenn personenbezogene Daten geteilt werden, also beispielsweise der Name oder das Geburtsdatum des Kindes.
0: Das Gespräch zum Thema Family Influencing, das lief noch etwas länger. Teil 2 folgt etwas später.

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1: Um 7:30 mit Felix Oehlmann. Die Schlagzeilen: 179 Millionen Euro aus dem Sondervermögen fließen in den Landkreis. Kreis legt Pläne für Zukunft der Hildesheimer Berufsschulen vor. Einbrecher suchen Tankstelle in Bettmarheim und Sarstedt bietet Beratung für Hauseigentümer im Innenstadtsanierungsgebiet an. Die Meldungen im Einzelnen. Die Kommunen im Landkreis Hildesheim erhalten voraussichtlich insgesamt 179 Millionen Euro aus dem von der Bundesregierung aufgelegten Sondervermögen für Infrastruktur. Das teilen die SPD-Bundestagsabgeordnete Daniela Rump und die Grünen-Landtagsabgeordnete Svanche Schendel mit, nachdem die niedersächsische Landesregierung nun einen Beschluss zur Verteilung des Geldes gefasst hat. Dieser sieht vor, dass die Hälfte des Anteils für Niedersachsen und damit rund 4,7 Milliarden Euro an die Kommunen gehen. Rump sagte, dies seien zusammen mit den 600 Millionen Euro aus dem Niedersächsischen Pakt für Kommunalinvestitionen dringend notwendige Gelder, mit denen die Kommunen schnell und unkompliziert selbst entscheiden können, in welche Projekte sie vor Ort investieren. Sie legte eine Liste der jeweiligen Summen bei. Sie finden diese auf tonkuhle.de. Für das Bundessondervermögen in Höhe von 500 Milliarden Euro wurde im März letzten Jahres durch eine Grundgesetzänderung die Voraussetzung geschaffen und der Bundestag beschloss es im September. Das Geld dafür stammt aus Neukrediten. Der Landkreis Hildesheim hat einen knapp über 144 Millionen Euro umfassenden Plan für Neubau und Sanierungen der Hildesheimer Berufsschulen vorgelegt. Dieser soll am 1. Juni im Kreisfinanzausschuss erstmals besprochen und am 25. Juni im Kreistag beschlossen werden. Die Verwaltung hat in der Vorlage dazu vier Modelle gegeneinander gestellt, von denen diese Variante neu die kostengünstigste ist. Sie verzichtet im Unterschied zur bisher bevorzugten Variante auf eine Nutzung des Standorts Rathausstraße, der bisher von der Werner-von-Siemens-Schule genutzt wird, weil dieser für die Pläne des Kreises zu klein ist. Die Variante neu sieht nun vor, die Hermann-Nohl-Schule in einem zunächst viergeschossigen Neubau an der Ludolfinger Straße unterzubringen, dort wo derzeit noch das Gebäude des ehemaligen Gesundheitsamtes steht. Hier war bisher ein Neubau für das Jugendamt im Gespräch. Der Bau für die Hermann-Nohl-Schule, der auf 3 Jahre geplant ist, soll etwa 39 Millionen Euro kosten. Die verbleibenden 106 Millionen sollen dann am Standort Steuerwalder Straße eingesetzt werden. Die Werner-von-Siemens- und Walter-Gropius-Schulen sollen fusionieren und gemeinsam dort untergebracht werden, wobei die Zweigstelle an der Fontünenstraße erhalten bleibt. In der Nacht auf diesen Donnerstag sind Unbekannte in die Tankstelle an der Hildesheimer Straße in Bettmar eingedrungen. Wie die Polizei mitteilt, zerstörten sie um 1.45 Uhr eine Fensterscheibe und stahlen aus dem Verkaufsraum diverse Tabakwaren. Dann flüchteten sie in einem schwarzen VW Golf. Die Höhe des entstandenen Schadens steht noch nicht fest. Hinweise in der Sache nimmt das Kommissariat in Bad Salzdetfurt entgegen. Die Stadt Sarstedt bietet kostenlose Beratungsgespräche für Eigentümerinnen und Eigentümer von Gebäuden im Sanierungsgebiet Innenstadt, Steinstraße und Holztor Ost an. Die Modernisierungs- und Instandsetzungsmaßnahmen planen, aber damit noch nicht begonnen haben. Dafür gäbe es Fördermöglichkeiten über die neue kommunale Förderrichtlinie der Stadt, teilt diese mit. Unterstützt werden darüber private Maßnahmen zur Beseitigung von Missständen und Mängeln, nicht aber reine Instandhaltungsarbeiten wie etwa ein Fassadenanstrich. Weil für die Beantragung dieser Förderung wichtige Voraussetzungen und Hinweise zu beachten sind, bietet die Stadt am 1. Juli Beratungsgespräche dazu im Rathaus an. Genauere Daten dazu finden Sie auf tonkuhle.de.
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2: Die Temperaturen, gemessen von den Tonkuhle-Wetterpartnern um 7:30, das sind 13 Grad in Hildesheim, Dinkelbe und in Hasum, 14 Grad in Saarstedt und Vechelde. Die Vorhersage, und damit ist noch lange nicht Schluss. Sie werden es mitbekommen haben, heute wird es noch einmal heiß. Also 27 Grad, mindestens 29 bis vielleicht sogar 30 Grad können drin sein, bei prallem Sonnenschein. Dass da ein paar Wolken unterwegs sind, das dauert noch, aber zum Nachmittag, ich will nicht sagen, machen die sich am Himmel breit, aber tauchen sie so langsam auf und es werden dann zum Abend hin mehr. Tatsächlich können so 20 Uhr, 21 Uhr auch ein paar erste Schauer durchziehen und dann ziemlich genau zur Geisterstunde dürfte es losgehen mit einem amtlichen und auch längeren Schauer, vielleicht gewittert es sogar und das drückt dann die Werte auch nach unten. Die Nacht selber, die auf Samstag, die bleibt dann trotzdem relativ mild, 16 Grad. Generell werden wir uns bis in die nächste Woche bei so etwa 15 Grad als Tiefstwert einpegeln. Höchstwert, morgen sind nochmal so 23, 24 Grad drin und dann befinden wir uns auch bis in die nächste Woche erstmal so im unteren bis mittleren 20er Segment. Das Ganze bei morgen nochmal viel Sonnenschein. Anfangs kann es vielleicht bisschen noch reinregnen, ganz früh, ganz, ganz früh. Ansonsten sehe ich eher die Schauer vereinzelter Form am Sonntag und am Dienstag. Es bleibt bei einem Sonne-Wolken-Mix. Es kann in den Montag auch vielleicht doch so ein bisschen rein nieseln. Ein Schirm lohnt sich zumindest ab Sonntag dabei zu haben, wenn man nicht nass werden will. Ein bisschen Sonnenschein gibt es auch immer. Der Wind hält sich weiterhin zurück. Ja, so geht es dann erstmal weiter in der nächsten Woche. Soweit die Meldungen.
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2: 7:38 Uhr. Ich habe was für die A2 Richtung Hannover am Kreuz Hannover Ost an der Überleitung zur A7 Richtung Hamburg. Da liegt ein totes Tier auf der Fahrbahn. Und B6 Richtung Hannover zwischen Gleidingen und Rethen ein kaputtes Auto. Keine weiteren Meldungen. Gute Fahrt. An alle, die es betrifft, tragen Sie dazu bei, dass es entspannt bleibt. Kommen Sie gut an. Zwei Songs und dann machen wir mit unserem kleinen Thementag weiter, beziehungsweise unserer Themenstunde Family Influencer. 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

0: Dass die lieben Kleinen auf Familienfotos landen, das ist Standard. Sind ja auch so niedlich. Aber Kinder, auch Kleinkinder und Babys, landen heutzutage noch ganz woanders, wenn die Eltern sie bei Social Media hochladen. Sogenannte Influencer und Content Creator machen teilweise ein regelrechtes Geschäft aus ihren niedlichen Kindern. Unsere Kollegin Maike Röhricht von Leibniz FM, die hat sich darüber unterhalten mit Eva Spittka, stellvertretende Direktorin der Niedersächsischen Landesmedienanstalt.
1: Sie haben gemeinsam mit mehreren Landesmedienanstalten aus den Studienergebnissen eine konkrete Handlungsempfehlung entwickelt. Der erste Punkt ist betitelt: Machen Sie sich die Gefahren und Risiken bewusst. Unterschätzen Creatorinnen, was es bedeutet, Kinder auf monetarisierten Plattformen zu zeigen?
2: Ich habe es eben schon gesagt, der Umgang mit Kindern online ist sehr unterschiedlich und so unterschiedlich ist eben auch das Verantwortungsbewusstsein ausgeprägt. Kinder selbst können nicht zustimmen, ob sie online gezeigt werden, und sie können auch die Folgen schwer abschätzen. Und deswegen ist es eben besonders wichtig, dass sich die Eltern den Risiken bewusst werden, denn das, was online ist, bleibt auch online, und das macht eben den Unterschied zu einem vermeintlich privaten Familienmoment. Wir haben in unserem Untersuchungssample mehrere Beispiele gefunden, in denen wirklich jeder einzelne Entwicklungsschritt des Kindes in einer Instagram-Highlight-Story dauerhaft festgehalten wurde. Und das zeigt eben, dass schnell eine öffentlich dauerhafte Geschichte existiert mit Folgen, die das Kind selbst gar nie gewählt hat.
1: Die Studie beschreibt auch, dass wirtschaftliche Anreize und Plattformmechanismen eine Rolle spielen. Welche Dynamiken entstehen seitens der Plattform durch Reichweite, Algorithmen und Monetarisierung und welche seitens der Werbewirtschaft und mit welchen Folgen für den Umgang mit Kindern?
2: Ja, Sie haben es gesagt. Plattform- und Aufmerksamkeitslogiken können hier Dynamik erzeugen. Hinter Social-Media-Plattformen steht ein Algorithmus, der steuert, welche Inhalte wie priorisiert gezeigt wird. Und wenn Algorithmen emotionale Inhalte mit Kinderdarstellungen priorisieren, kann eben auch deren Kommerzialisierung befördert oder weiter befördert werden. Das heißt, Kinder erzeugen Reichweite, sie erzeugen Nähe und sie erzeugen aber auch Interaktion. Und das zeigt gleichzeitig, dass Lösungen nicht nur die Eltern betreffen, sondern eben auch die Plattformen und die Werbewirtschaft in der Verantwortung sind. Wir brauchen hier ganz klare Regeln zum Schutz der Kinder, beispielsweise Vorgaben, wie und unter welchen Bedingungen Kinder überhaupt online auf Plattformen gezeigt werden können und was passiert, wenn die Regeln nicht eingehalten werden. Und ich bin überzeugt, es ist auch wichtig, hier leicht zugängliche Informations- und Beratungsangebote bereitzustellen.
1: Nun gibt es auch Accounts, die bewusst mit dem Thema umgehen. Was sind Kriterien für einen verantwortungsvollen Umgang mit Kinderdarstellung im Netz?
2: Ja, wir haben konkrete Handlungsempfehlungen entwickelt, unter anderem für Family-InfluencerInnen. Und ganz grundsätzlich sollten Sie sich bewusst machen, stellen Sie nur Posts online, die Sie auch Ihrem erwachsenen Kind gegenüber verantworten könnten. Gerade bei Babys und Kleinkindern ist Zurückhaltung angesagt. Die erkennbare Darstellung der Kinder sollte am besten grundsätzlich vermieden werden. Und wenn Sie das Kind nicht komplett aus einem Post heraushalten wollen, dann sollten Sie auf jeden Fall das Mittel der Verpixelung wählen. Darüber hinaus sollten keine intimen oder peinlichen Momente geteilt werden. Also beispielsweise das Kind, das gerade einen Wutanfall hat oder im Badezimmer gezeigt wird. Und auch keine persönlichen Daten wie das Geburtsdatum veröffentlichen.
1: Wo liegen hinsichtlich Aufsichts- und Regulierungsfunktion die Zuständigkeiten der Landesmedienanstalten wie der NLM und wo beginnen etwa europäische Regelungen oder andere Behörden?
2: Die Zuständigkeiten sind hier tatsächlich auf mehreren Ebenen verteilt. Die Landesmedienanstalten haben eine Zuständigkeit nach dem Medienstaatsvertrag, also zum Beispiel die Kennzeichnung von Werbung oder auch die Einhaltung der Jugendschutzvorgaben. Es können auch europäische Regelungen eine Rolle spielen. Ich halte das aber hier für weniger relevant, denn damit die EU-Kommission zuständig wäre, müsste ein systemischer Verstoß sogenannter VLOPs, also sehr großer Online-Plattformen, nachgewiesen werden. Deswegen halte ich hier schon das nationale Recht für entscheidend.
1: Ein Blick ins Ausland zeigt, dass einige Länder bereits weitgehende Regelungen haben, etwa Frankreich. Der Kinderarbeitsschutz ist auf InfluencerInnen ausgeweitet und Eltern müssen für die Beschäftigung ihrer minderjährigen Kinder eine behördliche Genehmigung beantragen. Der Niedersächsische Landtag hat sich ebenfalls für eine Aufnahme in das Jugendarbeitsschutzgesetz ausgesprochen. Wäre das ein sinnvoller nächster Schritt?
2: Aus meiner Sicht zeigt der Vorstoß vor allem, dass die Diskussion zu diesem wichtigen Thema angestoßen wurde und dass jetzt endlich eine Debatte darüber entbrannt ist, welche Regeln wir uns setzen wollen. Und das ist eben auch ein Ziel, das wir mit unserer Studie verfolgen. Aus Sicht des Medienrechts kann es durchaus Fälle geben, bei denen es sich um einen arbeitsähnlichen Kontext handelt. Da muss man sich aber eben immer den Einzelfall angucken. Und deswegen ist es aus meiner Sicht entscheidend, dass wir da genau hinschauen und einen ausgewogenen Rahmen entwickeln, der Kinder wirksam schützt und zugleich aber auch praktikabel bleibt.

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2: Und noch eine Info für die heutige Premiere, die ist bereits ausverkauft. Bei den anderen Aufführungen, da sieht's noch gut aus.

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2: Um 8 Uhr mit Felix Sprung. Die USA und der Iran stehen nach amerikanischen Angaben kurz vor einer Verlängerung der Waffenruhe. Vizepräsident Vance sagte, in den Verhandlungen seien viele Fortschritte erzielt worden. Aus der NDR-Nachrichtenredaktion Christoph Johansen.
3: Laut Vance wird allerdings noch an einigen Punkten gearbeitet. Auch sei unklar, ob Präsident Trump dem Abkommen zustimmt. Aus dem Iran heißt es, eine vorläufige Einigung sei bislang nicht ausformuliert und dementsprechend auch noch nicht bestätigt. Zuvor hatten mehrere US-Medien über eine bevorstehende Absichtserklärung berichtet. Sie könne die geltende Waffenruhe um 60 Tage verlängern, zur Öffnung der Straße von Hormuz führen und den Weg für grundlegendere Gespräche freimachen. Nach Angaben des Portals Axios sollen die USA dem Iran auch Ausnahmen bei den Sanktionen gewähren. Das Land könne dann wieder Öl verkaufen. Die USA und Israel hatten den Iran Ende Februar angegriffen. In der Folge blockierte die Islamische Republik die für den Handel wichtige Meerenge von Hormuz. Zusammen mit der Zerstörung wichtiger Öl- und Gasanlagen in der Region hat dies weltweit zu einem deutlichen Anstieg der Energiepreise geführt.
2: Israel bricht den Kontakt zu UN-Generalsekretär Guterres offiziell ab. Das teilte Israels Botschafter bei den Vereinten Nationen Danon mit. Hintergrund ist ein UN-Bericht, der israelischen Soldaten und anderen Sicherheitskräften schwere sexuelle Gewalt gegen Palästinenser vorwirft. Die Liste der Misshandlungen umfasst demnach unter anderem Vergewaltigungen und Gewalteinwirkung im Genitalbereich. Der Bericht führt die israelischen Sicherheitskräfte auf einer Liste von Akteuren auf, die glaubhaft der systematischen sexuellen Gewalt in bewaffneten Konflikten verdächtigt werden. Danon sprach von einer Kampagne gegen sein Land. Eine russische Drohne hat ein Hochhaus in Rumänien getroffen. Wie das Innenministerium in Bukarest mitteilte, löste der Einschlag einen Brand im 10. Stock des Wohnblocks aus. 2 Menschen wurden leicht verletzt. Das rumänische Verteidigungsministerium gab an, Russland habe in der Ukraine mehrere Ziele mit Drohnen angegriffen. Einer der Flugkörper sei in Rumäniens Luftraum eingedrungen und über dem Hochhaus abgestürzt. Es war das erste Mal, dass eine Drohne ein dicht besiedeltes Gebiet in dem EU- und NATO-Staat getroffen hat. Rumänien teilt eine etwa 650 Kilometer lange Landgrenze mit der Ukraine. Die Deutsche Telekom hat sich mit der Gewerkschaft Verdi auf einen neuen Tarifvertrag geeinigt. Die Gewerkschaftsmitglieder müssen dem Papier noch zustimmen. Aus Bonn, Sebastian Tittelbach.
4: Die Telekom verzichtet auf betriebsbedingte Kündigungen bis Ende 2028. Dazu werden Löhne und Gehälter stufenweise angehoben. Zunächst steigt 2-mal das sogenannte zusätzliche Monatsentgelt und in 2 Jahren kommt ein Plus von 2,4% dazu. So profitieren vor allem untere und mittlere Einkommensgruppen von dem Abschluss. Erstmals hat Verdi bei der Telekom einen Bonus für ihre Mitglieder herausgehandelt. Sie erhalten insgesamt 660 Euro zusätzlich.
2: Die Menschen in Deutschland müssen sich weiterhin auf erhöhte Verbraucherpreise einstellen. Heute veröffentlicht das Statistische Bundesamt seine erste Schätzung zur Inflation im Mai. Aus der NDR-Nachrichtenredaktion Katrin Schirrwagen.
5: Bereits im April waren die Lebenshaltungskosten auf den höchsten Stand seit 2 Jahren gestiegen. Die besonderen Preistreiber waren infolge des Iran-Kriegs Energie und Sprit. Jetzt wird sich zeigen, ob der Tankrabatt eine Entlastung gebracht hat. Allerdings ist die Senkung der Energiesteuer auf Benzin und Diesel nur auf die Monate Mai und Juni begrenzt. Fachleute erwarten, dass die höheren Energiepreise nun auch die Produktions- und Transportkosten nach oben getrieben haben und dass das auf die Preise für Nahrungsmittel und Dienstleistungen durchschlägt.
2: Nach dem schweren Unfall auf dem Gelände einer Verpackungsfirma im US-Bundesstaat Washington sind weitere Leichen geborgen worden. Die Anzahl der Todesopfer steigt damit auf 8. Aus San Francisco, Nils Dumps.
6: Drohnenaufnahmen über dem Firmengelände zeigen den in sich zusammengezogenen großen silbernen Tank. Der war am Dienstagmorgen Ortszeit während eines Schichtwechsels unter großem Druck und Hitze geborsten. Der Tank war gefüllt mit über 3 Millionen Litern Weißlauge, eine ätzende Chemikalie, die für die Produktion von Milch- und Saftkartons verwendet wird. Die Anzahl der Todesfälle könnte auf insgesamt 11 steigen. 3 Menschen werden weiterhin vermisst. Die Rettungsarbeiten seien aber mittlerweile Bergungsarbeiten, sagt die Feuerwehr. Die ziehen sich, weil man in einer Chemiefabrik besonders vorsichtig sein müsse.
2: Das waren die Nachrichten. Das Wetter in Norddeutschland. Anfangs oft sonnig und meist trocken, später mehr Wolken und gebietsweise Schauer, teils auch starke Gewitter, höchstens 20 bis 31 Grad. Morgen oft sonnig, in Südniedersachsen wolkiger und Schauer oder Gewitter, 18 bis 26 Grad. Es ist 8.05 Uhr.
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7: Mit Felix Oehlmann. Die Kommunen im Landkreis Hildesheim erhalten voraussichtlich insgesamt 179 Millionen Euro aus dem von der Bundesregierung aufgelegten Sondervermögen für Infrastruktur. Die Landesregierung hat nun einen Beschluss gefasst, wie dieses Geld verteilt wird. Eine Auflistung für den Landkreis finden Sie auf tonkuhle.de. Der Landkreis hat einen knapp über 144 Millionen Euro umfassenden Plan für Neubau und Sanierung der Hildesheimer Berufsschulen vorgelegt. In dieser Variante ist vorgesehen, die Hermann-Null-Schule in einem Neubau auf dem Gelände des ehemaligen Gesundheitsamts unterzubringen und die Werner-von-Siemens- und Walter-Gropius-Schulen an der Steuerwalder Straße zusammenzuführen. Die Berufsfeuerwehr und die Ortsfeuerwehr Neuhoff sind am späten Mittwochnachmittag in die Gartenkolonie Goldene Perle gerufen worden. Dort war eine Gartenlaube in Brand geraten. Es wurde niemand verletzt, das Bekämpfen des Feuers aber wurde durch die Lage des Brandorts erschwert.
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8: 8:07 Uhr. Bislang sind wir ziemlich gut durchgekommen. Ich habe aber hier weiter noch eine Meldung, ein anderes aufgehoben, aber auf der B6 Richtung Hannover. Da steht zwischen Gleidingen und Rethen ein kaputtes Auto. Das war's dann aber auch schon. Und freue mich, dass es entspannt bleibt. Wünsche allen da draußen eine entspannte Fahrt.
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8: Mit Alexander Polikowski. Ich habe eine aktuelle Kinoempfehlung. Ein Film, der uns unter anderem auch in die 80er führt. Dann auch mit vielen Songs aus der Zeit, die da laufen. Der hier nicht, aber vielleicht als Einstimmung so ein Klassiker.

Stellen Sie sich vor, Sie sind bei einem großen offiziellen Termin eingeladen. Man trifft die Königin von England. Und Sie kommen in den Raum und kaum haben Sie sich hingestellt, ist so ziemlich das Erste, was Ihnen entfleucht akustisch ein Fuck the Queen. Ja gut, ist gar nicht mal böse gemeint. Aber genau damit beginnt der Film Verflucht normal. Über jemanden, der in Deutschland sehr unbekannt ist, John Davidson, der aber in Großbritannien schon als Teenager große Berühmtheit erlangt hat, als Protagonist einer Dokumentationsreihe. John Davidson hat als junger Mann erstmal ganz üble Dinge mitgemacht.

Das ist großes Unverständnis, sowohl aus dem Elternhaus als auch aus dem Umfeld in der Schule. Das war keine glückliche Kindheit, die er da hatte. Tatsächlich ist es halt wirklich so, wenn man sich das anschaut mit Tourette. Auch heutzutage denken die meisten, ja, ne, wer das hat und dann irgendwie rumflucht oder sowas, diesen Menschen fehlt einfach ein Filter. Ne? Wir können uns da zurückhalten, wir fluchen nicht oder dergleichen. Bei Tourette, da wird es halt abgestellt und dann sagen diese Leute einfach, was wirklich in ihnen abgeht oder benehmen sich so, wie sie wollen. Nee, tatsächlich ist es halt gar nicht so. Und auch das zeigt der Film Verflucht normal ziemlich gut. Man lernt wirklich viel über diese Krankheit. Und ansonsten bekommen wir eine Mischung aus, ich sag mal, typischem britischen Sozialdrama, aber auch einer typischen britischen Komödie. Ich finde ja so Witz und Ernst, das kriegt das britische Kino meistens sehr gut hin. Und hier auch wieder. Das heißt, es gibt durchaus auch ernst und sehr anrührende Szenen, aber teilweise wird es auch sehr witzig. Auch da hat britischer Humor, auch wieder sehr typisch. Auch die skurrilen und dann auch teilweise einfach zum Lachen anregenden Aspekte, die diese Krankheit mit sich bringen kann, ebenfalls gezeigt werden. Da gibt es zum Beispiel eine Stelle, in der sich John zusammensetzt mit einem Mädchen, das ebenfalls Tourette hat, und die beiden fangen erstmal an, zur Begrüßung sich gegenseitig total zu beleidigen und fertig zu machen, bis das alles aus dem System erstmal raus ist und sie dann ein normales Gespräch, sage ich mal, anfangen können. Der Hauptdarsteller, den kennt man unter anderem aus Game of Thrones oder der Herr der Ringe Serie, Rings of Power, der macht das wirklich ganz toll. Robert Iremio, der ist auch mehrfach ausgezeichnet dafür schon. Und auch wenn dann sein schottischer Dialekt wegfällt, auch die deutsche Synchro ist ziemlich gut gelungen, tatsächlich. Und so kam der Film auch in der Sneak Preview hier in Hildesheim auch wirklich sehr gut an beim Publikum. Und wer diese Mischung aus britischem Sozialdrama und Britkomödie sehen möchte, vielleicht auch etwas über Tourette lernen will und einfach mal wieder eine auch wirklich top besetzte und wirklich gut gespielte Tragikomödie aus der Insel, von der Insel sehen möchte, Verflucht normal läuft im regulären Programm auch im hiesigen Tega. Und ganz am Ende läuft ein Song von Oasis, Stop Crying Your Heart Out. Den gibt's jetzt.

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1: Diese Band hier bringt Ende des Jahres ein Album raus, wo dann auch diese Single enthalten sein wird. Das hier sind The Lazy Days und die scheinen anzukommen. Halten sich weiterhin auf Platz 2.

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1: Um 8:30 mit Felix Oehlmann. Die Schlagzeilen. Kreis legt Pläne für Zukunft der Hildesheimer Berufsschulen vor. 179 Millionen Euro aus dem Sondervermögen fließen in den Landkreis. Feuerwehr rückt zu brennender Gartenlaube nach Neuhof aus und Fridays for Future demonstriert gegen den Flugplatz. Die Meldungen im Einzelnen. Der Landkreis Hildesheim hat einen knapp über 144 Millionen Euro umfassenden Plan für Neubau und Sanierungen der Hildesheimer Berufsschulen vorgelegt. Dieser soll am 1. Juni im Kreisfinanzausschuss erstmals besprochen und am 25. Juni im Kreistag beschlossen werden. Die Verwaltung hat in der Vorlage dazu vier Modelle gegeneinander gestellt, von denen diese Variante neu die kostengünstigste ist. Sie verzichtet im Unterschied zur bisher bevorzugten Variante auf eine Nutzung des Standorts Rathausstraße, der bisher von der Werner-von-Siemens-Schule genutzt wird, weil dieser für die Pläne des Kreises zu klein ist. Die Variante neu sieht nun vor, die Hermann-Nohl-Schule in einem zunächst viergeschossigen Neubau an der Ludolfinger Straße unterzubringen, dort wo derzeit noch das Gebäude des ehemaligen Gesundheitsamtes steht. Hier war bisher ein Neubau für das Jugendamt im Gespräch. Der Bau für die Hermann-Nohl-Schule, der auf 3 Jahre geplant ist, soll etwa 39 Millionen Euro kosten. Die verbleibenden 106 Millionen sollen dann am Standort Steuerwalder Straße eingesetzt werden. Die Werner von Siemens und Walter Gropius Schulen sollen fusionieren und gemeinsam dort untergebracht werden, wobei die Zweigstelle an der Fontünenstraße erhalten bleibt. Die Kommunen im Landkreis Hildesheim erhalten voraussichtlich insgesamt 179 Millionen Euro aus dem von der Bundesregierung aufgelegten Sondervermögen für Infrastruktur. Das teilen die SPD-Bundestagsabgeordnete Daniela Rump und die Grünen-Landtagsabgeordnete Svanche Schendel mit, nachdem die niedersächsische Landesregierung nun einen Beschluss zur Verteilung des Geldes gefasst hat. Dieser sieht vor, dass die Hälfte des Anteils für Niedersachsen und damit rund 4,7 Milliarden Euro an die Kommunen gehen. Rump sagte, dies seien zusammen mit den 600 Millionen Euro aus dem Niedersächsischen Pakt für Kommunalinvestitionen dringend notwendige Gelder, mit denen die Kommunen schnell und unkompliziert selbst entscheiden können, in welche Projekte sie vor Ort investieren. Sie legte eine Liste der jeweiligen Summen bei, Sie finden diese auf tonkuhle.de. Für das Bundessondervermögen in Höhe von 500 Milliarden Euro wurde im März letzten Jahres durch eine Grundgesetzänderung die Voraussetzung geschaffen und der Bundestag beschloss es im September. Das Geld dafür stammt aus Neukrediten. Die Berufsfeuerwehr und die Ortsfeuerwehr Neuhof sind am späten Mittwochnachmittag in die Gartenkolonie Goldene Perle gerufen worden. Laut Bericht war dort nach 17 Uhr eine Gartenlaube in Brand geraten und hatte bereits Teile einer nahen Hecke in Mitleidenschaft gezogen, sodass die Gefahr einer weiteren Ausbreitung bestand. Die Feuerwehr rief deshalb weitere Kräfte hinzu, auch um mögliche Personen in der Laube zu suchen. Es wurde aber niemand gefunden und das Feuer eingedämmt und gelöscht. Dabei mussten wegen der schwierigen Lage des Brandorts mehrere hundert Meter Schlauch verlegt werden, wodurch der Einsatz insgesamt etwa 90 Minuten dauerte. Die Hildesheimer Fridays for Future Gruppe richtet an diesem Freitag eine Fahrraddemo aus, die sich gegen den Hildesheimer Flugplatz richtet. Sie soll um 16 Uhr am Hauptbahnhof starten. Zum Hintergrund hieß es, der Flugplatz sei vielen Hildesheimerinnen und Hildesheimern aus unterschiedlichen Gründen ein Dorn im Auge. Wegen des Fluglärms, wegen seiner großen versiegelten Fläche, die klimaschädlichen Freizeitaktivitäten für wenige Wohlhabende diene oder wegen Bedenkens, dass die dort ansässige Firma Autogyro sich mit ihren Tragschraubern in eine militärische Richtung entwickle. Dies nimmt Bezug auf Berichte, dass unter anderem Tragschrauber an eine türkische Polizeibehörde verkauft wurden, die sie auch zur Grenzüberwachung einsetzt. Autogyro sagte dazu auf Anfrage, ihre Produkte unterstützten eine breite Palette ziviler, humanitärer und behördlicher Missionen weltweit, darunter auch die Grenzüberwachung und Luftaufklärung, dies seien Standardaufgaben souveräner Staaten. Das Unternehmen erkenne und respektiere die öffentliche Debatte zu diesem Thema, bleibe aber gleichzeitig dem friedlichen, rechtskonformen und humanitären Einsatz seiner Luftfahrttechnologien in allen Regionen verpflichtet, in denen sie weltweit betrieben werden.
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2: Die Temperaturen, gemessen von den Tonkuhle-Wetterpartnern um 8:30, 16,5 Grad sind es in Hildesheim und in Dinkelbe, in Hasum 16, in Vechelde 17, Saarstedt schon 18 Grad und die Vorhersage, damit ist noch lange nicht Schluss, 25 Grad, 26, 27, also es kann sein, dass wir vielleicht sogar die 30er-Marke heute wieder erreichen, bei prallem Sonnenschein. Erstmal zumindest. Es sind Wolken unterwegs, die werden dann auch so zum späteren Nachmittag, Abend auch zahlreicher am Himmel und haben auch ein bisschen Regen in petto. Es kann sein, dass so in der 20, 21 Uhr Stunde schon ein bisschen was durchzieht, aber so richtig schauerlich im wahrsten Sinne des Wortes soll es dann wahrscheinlich um Punkt Mitternacht werden oder zumindest halt zur Geisterstunde. Da setzt dann vielleicht sogar ein Gewitter ein und der Regen kann sich auch durch den sehr frühen Samstagmorgen noch ein bisschen reinziehen. Der bleibt ansonsten trocken und wieder sehr sonnig, bei aber maximal 25 Grad. Und danach befinden wir uns so im unteren bis mittleren 20er-Segment. Weitere Regenschauer sind sowohl am Sonntag als auch am Montag, als auch am Dienstag, Mittwoch. Also jeden Tag ist jetzt zumindest etwas möglich, sage ich mal. Und es ist sinnig, dann einen Schirm dabei zu haben, auch wenn wir jetzt höchstwahrscheinlich keine heftigen Wolkenbrüche bekommen, sondern es eher nach leichtem Regen aussieht. Entsprechend auch einige Wolken, aber auch immer wieder Sonnenschein. Milde Höchstwerte, wie gesagt, und Tiefstwerte, die sich so bei etwa 14 Grad einpegeln. Soweit die Meldungen.
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2: 8 Uhr und 38 Minuten. Ich habe keine einzige Meldung. Ich wünsche eine gute Fahrt. Es ist so viel los am Wochenende. Da fassen wir gerne ein paar Sachen zusammen. Unsere doppelten Veranstaltungshinweise gleich.

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1: mit Silas Wieprecht. Zuerst eine Absage. Die für heute geplante All Together Now Mitsing-Party muss krankheitsbedingt verschoben werden. Neuer Termin ist der 28. August. Jedes Buch nur 1 Euro, heißt es heute und morgen im Treffpunkt St. Lamberti. Der Freundeskreis der Kirchenmusik schafft Platz im Lager und bietet gut erhaltene Secondhand-Bücher zum Freundschaftspreis an. Der Treffpunkt ist am Neustädter Markt gegenüber der Lamberti-Kirche. Und heute von 9 bis 12 sowie 16 bis 18 und am morgigen Samstag von 9 bis 12.30 Uhr dafür geöffnet. Akustischer Poesie-Pop ist heute in Derneburg zu hören. Milu und Flint kommen mit ihrer Mixtape-Tour im Glashaus vorbei. 2015 haben sie ihre erste CD veröffentlicht und ein Auftritt bei Inas Nacht brachte 2018 nochmal extra Aufmerksamkeit. Der Auftritt heute in Derneburg ist ihrer Website nach der letzte bis Mitte August. Milu und Flint, heute ab 19 Uhr im Glashaus. Der Eintritt sollte so bei 20 bis 25 Euro liegen. In Weinsziehe in der Wallstraße ist heute die Premiere von Fähnchen im Wind, aber die ist ausverkauft. Wir kommen gleich am Samstag nochmal drauf zu sprechen. Und dann ist natürlich heute Abend die zweite lange Nacht der Kulturwelten in Hildesheim. Das heißt, Programm ab 18 Uhr an zahlreichen Orten in der Stadt, je etwa halbstündig und das genauso kostenlos wie das Busfahren in Hildesheim heute Abend. Es gibt 150 Programmpunkte und damit viel zu viele zum Auflisten. Auf kulturwelten-hildesheim.de gibt es eine App mit der Übersicht und bei der Touristinfo auch eine. Hier nur als Anregung einige der Spielorte heute Abend. Brücke der Kulturen, Kulturleben e.V., Kunstverein, Maschke Hausgerätesammlung, Musikschule, Rasselmania, Römer- und Pelizeus-Museum, Schulmuseum, Theater für Niedersachsen, Volkshochschule und einige mehr. Die lange Nacht der Kulturwelten in Hildesheim, heute Abend ab 18 Uhr. Das waren einige Tipps für heute. Die für morgen und Sonntag folgen gleich.
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2: Und dann gibt's Live-Musik, Autos, das angesprochene Theater und Hazel Brugger.

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1: mit Silas Wieprecht. Auch morgen und übermorgen ist viel los. Hier nur eine kleine Auswahl. Musik zur Marktzeit heißt es morgen in der Neustadt. Genauer gesagt ab 10 Uhr in St. Lamberti. Frauke Lippbrand alias Frieda Sternstaub ist mit ihrer Gitarre da und trägt selbstgeschriebene Lieder mit Texten aus dem wahren Leben vor. Auf Deutsch, Englisch und auch Norwegisch. Ab 10 Uhr in St. Lamberti. Freunde alter Autos kommen dieses Wochenende am Flughafen auf ihre Kosten. Die Technorama ist wieder in der Stadt. Diese Verbindung von historischem Motorsport mit einem großen Youngtimer, Oldtimer und Teilemarkt bewährt sich seit über 20 Jahren und zieht insbesondere Sammler und Bastler an. Die Veranstalter versprechen rund 300 Aussteller und 250 Rennfahrer. Für Besucher ist die Technorama morgen von 9 bis 18 Uhr und Sonntag von 9 bis 16 Uhr geöffnet. Ein Tagesticket kostet 15 Euro und wer per Auto kommt, sollte 5 Euro Parkgebühr noch dazu rechnen. Vielleicht haben Sie bei uns im Programm schon davon gehört. Fähnchen im Wind ist die neue Produktion vom Chimera Theater und dem Zuckerhut Theaterprodukt. Es geht um das Thema Spaltung der Gesellschaft. Inspiriert von Brechts Drama Die Rundköpfe und die Spitzköpfe oder Reich und Reich gesellt sich gern. Morgen geht es um 20 Uhr im Weinsziehe in der Wallstraße los und am Sonntag um 19 Uhr. Dort gibt's auch Karten zum Preis von 16 oder ermäßigt 10 Euro. Hazel Brugger gehört zu den Großen der deutschen Comedy-Szene. Mit zahllosen Auftritten im Internet, im Fernsehen und natürlich auf Bühnen. Am Sonntag steht so eine Bühne in Hildesheim in der Halle 39. Sie gastiert dort ab 14 Uhr mit ihrem fünften Bühnenprogramm Good Evening Europe. Tickets gibt es über die Seite ticketmaster.de. Und zuletzt gab es noch ein paar Karten fürs Parkett zu den Preisen ab rund 35 Euro und an der Seite für 49 Euro. Hazel Brugger, am Sonntag ab 14 Uhr in der Halle 39. Das waren ein paar Veranstaltungshinweise fürs Wochenende. Weitere gibt's online auf stadtmagazin-public.de.
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Aber der Tonkulle morgen hört jetzt auf. Wir haben es kurz vor 9. Ich hoffe, Sie haben so ein bisschen im Blick, dass es heute nochmal sehr heiß wird. Und ich hoffe, Sie haben vorgesorgt und kommen da entspannt und sicher durch. Mit genug zu trinken und idealerweise ohne sich groß vor Ausgaben zu müssen. Mein Name ist Alexander Polikowski. Ich wünsche Ihnen ein schönes Wochenende.

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1: Mit Felix Oehlmann. Die Kommunen im Landkreis Hildesheim erhalten voraussichtlich insgesamt 179 Millionen Euro aus dem von der Bundesregierung aufgelegten Sondervermögen für Infrastruktur. Die Landesregierung hat nun einen Beschluss gefasst, wie dieses Geld verteilt wird. Eine Auflistung für den Landkreis finden Sie auf tonkuhle.de. Der Landkreis hat einen knapp über 144 Millionen Euro umfassenden Plan für Neubau und Sanierung der Hildesheimer Berufsschulen vorgelegt. In dieser Variante ist vorgesehen, die Hermann-Null-Schule in einem Neubau auf dem Gelände des ehemaligen Gesundheitsamts unterzubringen und die Werner von Siemens und Walter Gropius-Schulen an der Steuerwalder Straße zusammenzuführen. Die Berufsfeuerwehr und die Ortsfeuerwehr Neuhoff sind am späten Mittwochnachmittag in die Gartenkolonie Goldene Perle gerufen worden. Dort war eine Gartenlaube in Brand geraten. Es wurde niemand verletzt, das Bekämpfen des Feuers aber wurde durch die Lage des Brandorts erschwert.
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0: Wem es gut gefällt, wirft in den Hut sein Geld. Moment, das ist doch das Motto vom Pflasterzauber. Aber bis der wieder hier in Hildesheim die Besuchermassen lockt, das dauert doch noch Monate. Ja, aber die Verantwortlichen stecken schon mitten in der Vorbereitung. Und haben auch im Blick, dass die ganzen Orte, das Hin- und Herkommen, das stellt für einige Menschen ein großes Problem dar. Bei einer Ortsbegehung sollte jetzt geprüft werden, wie auch Menschen mit Beeinträchtigungen beim Pflasterzauber Spaß haben können. Clara Riedel hat sich im Anschluss unterhalten mit Klaus Wilhelm und Ricarda Köster aus dem Orga-Team.
1: Welche Orte werden denn dieses Jahr beim Pflasterzauber bespielt? Sind das dieselben wie die letzten Jahre oder hat sich was verändert?
2: Es hat leichte Veränderungen gegeben. Die Hauptorte sind dieselben wie Lilie, Marktplatz, Pferdemarkt, Angiolenplatz. An der Waldstraße wird es was Neues geben. Als neuen Spielort werden wir mal ausprobieren. Aber ja, der Rest ist wie gewohnt.
1: Könnt ihr auch schon was zu den Künstlern oder zum Plan sagen?
3: Genau, Inhaltliches können wir natürlich noch nicht verraten, aber es wird wieder ein gemischtes Programm geben mit Tanz, Akrobatik, größeren Gruppen, Duos, SolokünstlerInnen in ganz vielen verschiedenen Bereichen.
1: Wie kam es denn jetzt dazu, dass ihr euch um die Barrierefreiheit der Veranstaltung sorgt und dass es jetzt auch zu dieser Begehung kam?
3: Wir haben da im Team darüber gesprochen, dass wir es dass gerne die Veranstaltung eben barriereärmer gestalten möchten und hatten dann letztes Jahr Kontakt mit dem Inklusionsbeirat und darüber ist die Zusammenarbeit entstanden und sind verschiedene Impulse entstanden und das möchten wir gerne fortführen, um die Veranstaltung eben so vielen Menschen wie möglich zugänglich zu machen, auf vielen verschiedenen Ebenen und da versuchen wir gerade viele kleine Schritte zu gehen.
1: Gibt es da vielleicht bestimmte Erlebnisse aus den letzten Jahren, die hängen geblieben sind, die vielleicht auch ja angeregt haben dazu, jetzt nochmal sich darum zu kümmern, um die Barrierefreiheit?
2: Wir haben es letztes Mal zum ersten Mal gemacht und haben Plätze für Rollstuhlfahrende gekennzeichnet, haben die ausgeschildert. Und da haben wir gewisse Erfahrungen gemacht, dass es einerseits richtig war, aber man da noch weiter dranbleiben kann und es nochmal verbessern kann, mehr sichtbar machen kann, es auch nicht einfach nicht sich selbst überlassen werden kann, sondern betreut werden muss. Und wir arbeiten uns voran, von Ausgabe zu Ausgabe, sammeln Erfahrungen und im Austausch auch mit dem Inklusionsbeirat weiterhin und ja, sind noch nicht perfekt, aber wollen da in die Richtung weitermachen.
1: Gibt es jetzt etwas, das Sie besonders aus der Begegnung heute mitnehmen?
3: Auf jeden Fall viele neue Ideen. Also jede Besprechung, die wir bisher hatten, bringt einfach nochmal neue Perspektiven von, wieso können wir nicht einfach den Weg am Technikzelt entlang gehen lassen? Gerade wenn man das sonst nur zu zweit macht, kommt man ja auch einfach nicht auf alle Ideen und braucht einfach verschiedene Impulse. Also ich glaube, aus jedem Treffen nehme ich einfach

0: Auch dieses Jahr wird es wieder einen Pflasterzauber in Hildesheim geben. Und ein Fokus liegt auch auf dem Gedanken der Barrierefreiheit. Bei einer Ortsbegehung waren auch Leute aus dem Team live dabei. Joshua Kreipe, Christian Dietze und Shirley Widnacek. Sie waren als Beratende beteiligt und haben sich ihre Gedanken gemacht, wie man den Pflasterzauber barrierefreier gestalten könnte. Clara Riedl hat sich mit ihnen unterhalten.
1: Einer der größten Diskussionspunkte der Begehung waren Plätze für Rollstuhlfahrer. Letztes Jahr gab es den Versuch, vor den Hauptbühnen, hinter und vor dem Rathaus, extra Plätze für Rollstuhlfahrer

0: zu kennzeichnen. Die Organisatoren des Pflasterzaubers haben berichtet, dass dies aus den verschiedensten Gründen nicht sonderlich gut funktioniert hat. Das Trio aus dem Team Live hatte viele Vorschläge dazu, wie man die Situation verbessern könnte. Außerdem bittet Joshua Kreipe um Folgendes.
1: Ja, die Leute sollten halt darauf achten, dass die Rollstuhlplätze, dass die frei bleiben, damit die Rollstuhlfahrer da Platz nehmen können. Und dann sollen die Leute darauf geachtet werden, dass auch in der Innenstadt dann, wenn es da an den einzelnen Stationen da was vorgeführt wird, dass da Leute im Rollstuhl auch sich hinstellen können, um das zu sehen. Und dann können sich die Leute quasi dahinter oder daneben dann halt stellen und das funktioniert dann auch. Das wäre wichtig, dass die Leute eben halt wirklich drauf achten.
0: Shirley Wittnercheck und Christian Dietze ergänzen.
2: Dass bitte Platz gemacht wird, wenn zum Beispiel der Krankenwagen oder ein Notfall reinkommt, dass dann da bitte Platz gelassen wird.
3: Was auch wichtig ist, dass auch Platz gelassen wird, nicht nur für Leute, die Rollstuhlfahrer sind, sondern eben auch für Leute, die beispielsweise am Rollator laufen oder eben alleine im Rollstuhl dahin kommen oder auch mit Begleitpersonen, dass man darauf achtet, dass der Abstand halt groß genug ist, dass es nach Möglichkeit nicht so eng ist.
0: Während der Diskussion über die Plätze für Rollstuhlfahrer kam außerdem zur Sprache, dass das Team Live Kulturveranstaltungen als Barriere-Scouts unterstützt. Dieses Angebot nahmen Klaus Wilhelm und Ricarda Köstner vom Pflasterzauber dankend an. Dazu Joshua Kreipe.
1: Wir selbst werden als Barriere-Scout beim Pflasterzauber sein und werden darauf achten, dass die Leute da zur Seite gehen, da wo die Rollstuhlfahrer dann Platz haben, dass die Rollstuhlfahrer da gut hinkommen. Aber auch eben die Leute, die im Rollator sind oder die als Rollifahrer alleine da hinkommen, dass sie eben da gut Platz finden. Ansonsten sind wir ja auch so als Ansprechpartner dann natürlich auch da. Wir haben grüne Westen quasi an, daran sind wir erkennbar.
0: Auch die Toilettensituation wurde während der Begehung angesprochen.
3: Wir haben uns auch über die Toilettensituation unterhalten, in Bezug auf Behinderten-WCs und dass man klar feststellt, wie ist das mit den normalen WCs und wie ist das mit den Behinderten-WCs.
0: Es wird außerdem einen Stadtplan geben, auf dem die Veranstaltungsorte des Pflasterzaubers verzeichnet sind. Man einigte sich darauf, auf diesem Plan dann auch die Behinderten-WCs zu kennzeichnen.
4: Und am 1. September-Wochenende ist es dann wieder soweit mit dem Pflasterzauber, der dann idealerweise so vielen Menschen wie möglich offen stehen kann.

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1: Um 9:30 mit Felix Oehlmann. Die Schlagzeilen: 179 Millionen Euro aus dem Sondervermögen fließen in den Landkreis. Kreis legt Pläne für Zukunft der Hildesheimer Berufsschulen vor. Einbrecher suchen Tankstelle in Bettmarheim und Sarstedt bietet Beratung für Hauseigentümer im Innenstadtsanierungsgebiet an. Die Meldungen im Einzelnen. Die Kommunen im Landkreis Hildesheim erhalten voraussichtlich insgesamt 179 Millionen Euro aus dem von der Bundesregierung aufgelegten Sondervermögen für Infrastruktur. Das teilen die SPD-Bundestagsabgeordnete Daniela Rump und die Grünen-Landtagsabgeordnete Svanche Schendel mit, nachdem die niedersächsische Landesregierung nun einen Beschluss zur Verteilung des Geldes gefasst hat. Dieser sieht vor, dass die Hälfte des Anteils für Niedersachsen und damit rund 4,7 Milliarden Euro an die Kommunen gehen. Rump sagte, dies seien zusammen mit den 600 Millionen Euro aus dem Niedersächsischen Pakt für Kommunalinvestitionen dringend notwendige Gelder, mit denen die Kommunen schnell und unkompliziert selbst entscheiden können, in welche Projekte sie vor Ort investieren. Sie legte eine Liste der jeweiligen Summen bei. Sie finden diese auf tonkuhle.de. Für das Bundessondervermögen in Höhe von 500 Milliarden Euro wurde im März letzten Jahres durch eine Grundgesetzänderung die Voraussetzung geschaffen und der Bundestag beschloss es im September. Das Geld dafür stammt aus Neukrediten. Der Landkreis Hildesheim hat einen knapp über 144 Millionen Euro umfassenden Plan für Neubau und Sanierungen der Hildesheimer Berufsschulen vorgelegt. Dieser soll am 1. Juni im Kreisfinanzausschuss erstmals besprochen und am 25. Juni im Kreistag beschlossen werden. Die Verwaltung hat in der Vorlage dazu vier Modelle gegeneinander gestellt, von denen diese Variante neu die kostengünstigste ist. Sie verzichtet im Unterschied zur bisher bevorzugten Variante auf eine Nutzung des Standorts Rathausstraße, der bisher von der Werner-von-Siemens-Schule genutzt wird, weil dieser für die Pläne des Kreises zu klein ist. Die Variante neu sieht nun vor, die Hermann-Nohl-Schule in einem zunächst viergeschossigen Neubau an der Ludolfinger Straße unterzubringen, dort wo derzeit noch das Gebäude des ehemaligen Gesundheitsamtes steht. Hier war bisher ein Neubau für das Jugendamt im Gespräch. Der Bau für die Hermann-Nohl-Schule, der auf 3 Jahre geplant ist, soll etwa 39 Millionen Euro kosten. Die verbleibenden 106 Millionen sollen dann am Standort Steuerwalder Straße eingesetzt werden. Die Werner-von-Siemens- und Walter-Gropius-Schulen sollen fusionieren und gemeinsam dort untergebracht werden, wobei die Zweigstelle an der Fontünenstraße erhalten bleibt. In der Nacht auf diesen Donnerstag sind Unbekannte in die Tankstelle an der Hildesheimer Straße in Bettmar eingedrungen. Wie die Polizei mitteilt, zerstörten sie um 1.45 Uhr eine Fensterscheibe und stahlen aus dem Verkaufsraum diverse Tabakwaren. Dann flüchteten sie in einem schwarzen VW Golf. Die Höhe des entstandenen Schadens steht noch nicht fest. Hinweise in der Sache nimmt das Kommissariat in Bad Salzdetfurt entgegen. Die Stadt Sarstedt bietet kostenlose Beratungsgespräche für Eigentümerinnen und Eigentümer von Gebäuden im Sanierungsgebiet Innenstadt, Steinstraße und Holztor Ost an. Die Modernisierungs- und Instandsetzungsmaßnahmen planen, aber damit noch nicht begonnen haben. Dafür gäbe es Fördermöglichkeiten über die neue kommunale Förderrichtlinie der Stadt, teilt diese mit. Unterstützt werden darüber private Maßnahmen zur Beseitigung von Missständen und Mängeln, nicht aber reine Instandhaltungsarbeiten wie etwa ein Fassadenanstrich. Weil für die Beantragung dieser Förderung wichtige Voraussetzungen und Hinweise zu beachten sind, bietet die Stadt am 1. Juli Beratungsgespräche dazu im Rathaus an. Genauere Daten dazu finden Sie auf tonkuhle.de.

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1: Um 10 Uhr mit Claudia Drews. Die NATO und die Europäische Union haben den Einschlag einer offenbar russischen Drohne in Rumänien scharf kritisiert. Der Flugkörper war während eines russischen Angriffs auf die Ukraine in den rumänischen Luftraum eingedrungen und auf ein Hochhaus gestürzt. Zwei Menschen wurden verletzt. Aus Brüssel, Katrin Schmidt.
2: Generalsekretär Rutte stehe jetzt in engem Kontakt mit den rumänischen Behörden, heißt es aus dem NATO-Hauptquartier in Brüssel. Und weiter, man verurteile Russlands Rücksichtslosigkeit. Die NATO werde ihre Verteidigung gegen alle Bedrohungen weiter stärken, auch gegen Drohnen. Ob es sich wirklich um eine russische Drohne gehandelt hat, ist jedoch nicht bestätigt. Allerdings waren in den vergangenen Jahren immer wieder Trümmerteile russischer Drohnen im ukrainisch-rumänischen Grenzraum aufgetaucht. EU-Kommissionspräsidentin von der Leyen spricht daher davon, dass Russland bei seinem seit mehr als 4 Jahre andauernden Angriffskrieg eine weitere Grenze überschritten habe. Die EU stehe uneingeschränkt solidarisch an der Seite Rumäniens und seiner Bevölkerung und werde, so von der Leyen, ihre Sicherheits- und Abschreckungsmaßnahmen weiter verstärken, insbesondere an der Ostflanke.
1: Die Zahl der Arbeitslosen in Deutschland ist im Mai wieder unter die Marke von 3 Millionen gesunken. Wie die Bundesagentur für Arbeit mitteilte, ging sie um 58.000 auf 2,95 Millionen zurück. Aus Nürnberg, Birgit Habrath.
3: Das ist keine Trendwende, so das Fazit der Nürnberger Behörde. Das gilt auch für die Unterbeschäftigung, die Joblose erfasst, die gerade wegen Krankheit oder Weiterbildung nicht dem Markt zur Verfügung stehen. Die ehrlichere Statistik, wie Experten es sehen. Die Arbeitslosenquote sinkt leicht auf 6,3%. Die Firmen halten sich immer noch zurück, wenn Stellen besetzt werden müssen. Vor allem in der Industrie werden weiter Stellen sogar abgebaut. Die nach unten korrigierte Wachstumsprognose der Regierung macht den Agenturen da wenig Hoffnung. Die Nachfrage nach neuen Kräften steigt nicht wirklich und es gibt laut heute vorgelegter Studie weniger Engpassberufe, also Jobs, wo Firmen händeringend nach Kräften suchen. Hier sind es in erster Linie Menschen aus Drittstaaten, die die Lücke füllen.
1: Die USA und der Iran stehen nach amerikanischen Angaben kurz vor einer Verlängerung der Waffenruhe. Vizepräsident Vance sagte, in den Verhandlungen seien viele Fortschritte erzielt worden. Aus der NDR-Nachrichtenredaktion Christoph Johansen.
4: Laut Vance wird allerdings noch an einigen Punkten gearbeitet. Auch sei unklar, ob Präsident Trump dem Abkommen zustimmt. Aus dem Iran heißt es, eine vorläufige Einigung sei bislang nicht ausformuliert und dementsprechend auch noch nicht bestätigt. Zuvor hatten mehrere US-Medien über eine bevorstehende Absichtserklärung berichtet. Sie könne die geltende Waffenruhe um 60 Tage verlängern, zur Öffnung der Straße von Hormuz führen und den Weg für grundlegendere Gespräche freimachen. Nach Angaben des Portals Axios sollen die USA dem Iran auch Ausnahmen bei den Sanktionen gewähren. Das Land könne dann wieder Öl verkaufen. Die USA und Israel hatten den Iran Ende Februar angegriffen. In der Folge blockierte die Islamische Republik die für den Handel wichtige Meerenge von Hormuz. Zusammen mit der Zerstörung wichtiger Öl- und Gasanlagen in der Region hat dies weltweit zu einem deutlichen Anstieg der Energiepreise geführt.
1: Israel bricht den Kontakt zu UN-Generalsekretär Guterres offiziell ab. Das teilte Israels Botschafter bei den Vereinten Nationen Danon mit. Hintergrund ist ein UN-Bericht, der israelischen Soldaten und anderen Sicherheitskräften schwere sexuelle Gewalt gegen Palästinenser vorwirft. Die Liste der Misshandlungen umfasst demnach unter anderem Vergewaltigungen und Gewalteinwirkung im Genitalbereich. Der Bericht führt die israelischen Sicherheitskräfte auf einer Liste von Akteuren auf, die glaubhaft der systematischen sexuellen Gewalt in bewaffneten Konflikten verdächtigt werden. Danon sprach von einer Kampagne gegen sein Land. Zur Stunde soll das Urteil des Landesverfassungsgerichts Schleswig-Holstein über die Informationspolitik der Kieler Regierung zur Northvolt-Förderung verkündet werden. SPD und FDP werfen der Landesregierung vor, sie haben gegen ihre Informationspflichten verstoßen. Deshalb haben sie geklagt. Konkret geht es um die Angaben der Regierung an 2 Ausschüsse des Landtags vor der entscheidenden Sitzung im Januar 2024. Damals machten die Abgeordneten einstimmig den Weg für eine Wandelanleihe der staatlichen Förderbank KfW in Höhe von rund 600 Millionen Euro frei. Bund und Land bürgten jeweils zur Hälfte. Das waren die Nachrichten. Das Wetter in Norddeutschland, zunächst oft sonnig und trocken, später mehr Wolken, gebietsweise Schauer, teils auch starke Gewitter, 20 bis 31 Grad. Morgen sonnig in Südniedersachsen, mehr Wolken und auch Schauer und Gewitter, 18 bis 26 Grad. Es ist 10.05 Uhr.
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5: Mit Felix Oehlmann. Die Kommunen im Landkreis Hildesheim erhalten voraussichtlich insgesamt 179 Millionen Euro aus dem von der Bundesregierung aufgelegten Sondervermögen für Infrastruktur. Die Landesregierung hat nun einen Beschluss gefasst, wie dieses Geld verteilt wird. Eine Auflistung für den Landkreis finden Sie auf tonkuhle.de. Der Landkreis hat einen knapp über 144 Millionen Euro umfassenden Plan für Neubau und Sanierung der Hildesheimer Berufsschulen vorgelegt. In dieser Variante ist vorgesehen, die Hermann-Null-Schule in einem Neubau auf dem Gelände des ehemaligen Gesundheitsamts unterzubringen und die Werner von Siemens und Walter Gropius-Schulen an der Steuerwalder Straße zusammenzuführen. Die Berufsfeuerwehr und die Ortsfeuerwehr Neuhoff sind am späten Mittwochnachmittag in die Gartenkolonie Goldene Perle gerufen worden. Dort war eine Gartenlaube in Brand geraten. Es wurde niemand verletzt, das Bekämpfen des Feuers aber wurde durch die Lage des Brandorts erschwert.
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Das Wort zum Freitag. Liebe Hörerinnen und Hörer, herzlich willkommen zu einer neuen Ausgabe von Das Wort zum Freitag. Ich freue mich sehr, dass Sie heute dabei sind. Zunächst möchte ich allen Schwestern und Brüdern von Herzen ein gesegnetes Opferfest wünschen. Kurban Bayramınız mübarek olsun. Eid el-Adha al-Mubarak. Möge Gott Ihre Herzen mit Frieden füllen, Ihren Familien Gesundheit und Segen schenken und den gesamten Menschheit Hoffnung, Mitgefühl und Versöhnung schenken. Heute sprechen wir über das Opferfest, auf Türkisch Kurban Bayramı, eines der wichtigsten Feste im Islam. Das Opferfest erinnert uns an eine der tiefsten, bewegendsten Geschichten der Menschheitsgeschichte, die Geschichte von Abraham und seinem Sohn Ismael, Friede sei mit ihnen. Eine Geschichte über Vertrauen, Hingabe, Prüfung, Liebe und Gottes Nähe. Diese Geschichte verbindet nicht nur Muslime. Abraham ist auch im Judentum und Christentum eine zentrale Gestalt. Deshalb ist das Opferfest nicht nur ein religiöses Fest für uns Muslime, sondern auch eine Einladung, über die gemeinsamen Wurzeln der Menschheit nachzudenken. Heute möchte ich mit Ihnen gemeinsam über diese Geschichte nachdenken. Was bedeutet Hingabe? Was bedeutet Opfer? Was will Gott eigentlich vom Menschen? Und was können wir heute in einer Welt voller Kriege, Brutalität und Leid aus der Geschichte von Abraham und Ismael, Friede sei mit ihnen, lernen? Liebe Hörerinnen und Hörer, wenn wir an das Opferfest denken, denken viele Menschen zuerst an das Opfertier. Doch das eigentliche Zentrum des Festes ist nicht das Tier. Das Zentrum ist der Mensch. Der Koran erzählt uns die Geschichte von Abraham, Friede sei mit ihm, auf eine besondere Weise. Abraham, Friede sei mit ihm, sieht im Traum, dass er seinen Sohn opfern soll. Der Traum erschüttert ihn zutiefst, denn Ismael, Friede sei mit ihm, ist nicht nur sein Sohn, er ist Hoffnung, Liebe und Zukunft. Und dennoch spricht Abraham offen mit seinem Sohn. Nun folgt die arabische Rezitation aus dem Koran darüber, Sure es-Saffat, Verse 102 bis 107.

Als dieser alt genug war, um mit ihm zu arbeiten, sagte Abraham: Mein Sohn, ich sehe im Traum, dass ich dich opfern soll. Schau also, was du meinst. Er sagte: Mein Vater, tue, was dir befohlen wird. Du wirst mich, so Allah will, unter den Standhaften finden. Als sie beide Allah ergeben hatten und Abraham ihn mit der Stirn auf den Boden legte, da riefen wir ihm zu: O Abraham, du hast den Traum bereits erfüllt. So belohnen wir die Gutestuenden. Das war gewiss die deutliche Prüfung, und wir lösten ihn durch ein großes Opfertier aus. Diese Szene ist außergewöhnlich. Es ist kein blinder Gehorsam. Es ist kein Zwang. Es ist ein gemeinsamer Weg des Vertrauens.

bereit ist, alles Gott anzuvertrauen, geschieht die entscheidende Wendung. Gott will nicht den Tod des Sohnes. Gott will kein Menschenopfer. Der Koran macht dies an einer anderen Stelle deutlich. Nun folgt die weitere Koranrezitation aus Sura al-Hajj, Vers 37.

Weder ihr Fleisch noch ihr Blut erreicht Allah. Ihn erreicht allein eure Gottesfurcht und Gottesbewusstheit. Das ist die eigentliche Botschaft des Opferfestes. Liebe Zuhörerinnen und Zuhörer, der bekannte muslimische Denker Al-Shariati sagte einmal, wenn du Gott näher kommen willst, musst du deinen eigenen Ismael finden. Diese Worte enthalten eine tiefe spirituelle Frage. Was ist unser persönlicher Ismael? Vielleicht ist es unser Ego, vielleicht unser Stolz, vielleicht unsere Gier, vielleicht unsere Gleichgültigkeit, vielleicht unser Hass, vielleicht unsere Vorurteile gegenüber anderen Menschen. Das Opferfest fragt uns, was bist du bereit loszulassen, um besserer Mensch zu werden? Denn wahre Hingabe bedeutet nicht Gewalt. Wahre Hingabe bedeutet Reinigung des Herzens. Viele Menschen opfern heute Tiere, doch viel schwieriger ist es, das eigene Ego zu überwinden. Es ist leicht, ein Tier zu schlachten, aber es ist schwer, den eigenen Hochmut zu überwinden. Es ist leicht, religiöse Rituale auszuführen, aber es ist schwer, Barmherzigkeit zu leben. Vielleicht liegt genau darin die größte Herausforderung unserer Zeit. Liebe Hörerinnen und Hörer, das Opferfest ist auch ein Fest des Teilens. Traditionell wird das Fleisch des Opfertieres mit armen Menschen, Nachbarn, Verwandten und Bedürftigen geteilt. Diese Tradition erinnert uns daran, Glaube ohne Mitgefühl bleibt leer. In einer Welt, in der Millionen Menschen hungern, Kriege erleben oder einsam sind, bekommt das Teilen eine besondere Bedeutung. Vielleicht sollten wir uns heute fragen, wen haben wir vergessen? Wer sitzt allein? Wer wartet auf einen Anruf? Wer braucht Hilfe? Wer braucht Trost? Manchmal ist das größte Opfer nicht Geld. Manchmal ist das größte Opfer Zeit, Aufmerksamkeit, Geduld, Zuhören. Gerade heute brauchen wir mehr Menschlichkeit. Wir leben in einer Zeit, in der Menschen oft übereinander reden, statt miteinander. Religionen werden gegeneinander ausgespielt. Menschen werden wegen ihrer Herkunft, ihres Glaubens oder ihrer Kultur verurteilt. Doch Abraham, Friede sei mit ihm, steht für etwas anderes. Er steht für Vertrauen, Gastfreundschaft, Frieden, Offenheit. Deshalb versuchen wir auch bei Abrahams Runder Tisch seit vielen Jahren Brücken zwischen Menschen zu bauen, zwischen Muslimen, Christen, Juden, Angehörigen des Bahai-Glaubens und auch Menschen anderer Überzeugungen. Denn wenn Abraham, Friede sei mit ihm, für etwas steht, dann für die Idee einer Menschheitsfamilie. Liebe Hörerinnen und Hörer, das Opferfest erinnert uns nicht nur an Spiritualität und Gebet, erinnert uns auch an unsere Verantwortung gegenüber den Menschen. Auch unsere Gemeinde, die Hagia Sophia Moschee, hat in die

0: diesem Jahr Spenden gesammelt, damit in Uganda Opfertiere geschlachtet und an bedürftige Menschen verteilt werden können. Gerade viele Kinder erleben dort nur durch das Opferfest, dass sie überhaupt einmal Fleisch essen können. Unser Imam Sinan Öztürk befindet sich derzeit selbst vor Ort in Uganda und begleitet die Verteilung der Opfergaben, damit die Hilfe gerecht und verantwortungsvoll bei den Menschen ankommt. Er hat uns heute eine Videobotschaft geschickt. Wir hören nun einen kurzen Ausschnitt.
1: Assalamu alaikum wa rahmatullahi wa barakatuh. Liebe Brüder, hier sind eure Schlachttiere, eure Spenden. Möge Allah sie annehmen, inshallah. Ich wünsche euch einen gesegneten Eid Mubarak, inshallah. Aus Uganda. Jetzt werden langsam die Schlachttiere zum Schlachthof rübergebracht und werden geschlachtet und werden inshallah biiznillahi ta'ala hier an die Menschen hier verteilt. Subhanallah, die Menschen hier sind sehr, sehr, sehr glücklich geworden, als wir gekommen sind, weil sie wissen, jedes Jahr kommen hier die Menschen aus verschiedenen Ländern und spenden Fleisch für die. Allah, ihr habt einen großen Segen von dem bekommen, große Dua bekommen. Möge Allah dies als eine Wasila machen, dass ihr ins Paradies eintretet, inshallah. Ich wünsche euch einen gesegneten Eid. Assalamu alaikum wa rahmatullahi wa barakatuh.
0: Liebe Hörerinnen und Hörer, wenn man diese Bilder und Stimmen hört, versteht man vielleicht die eigentliche Bedeutung des Opferfestes noch tiefer. Es geht nicht um Tradition allein. Es geht nicht um Gewohnheit. Es geht darum, Hungernde zu speisen, Menschen Hoffnung zu geben, um Mitgefühl praktisch werden zu lassen. Vielleicht beginnt genau dort wahre Gottesnähe, wenn ein Kind irgendwo auf der Welt satt wird. Liebe Zuhörerinnen und Zuhörer, die Geschichte von Abraham und Ismael, Friede sei mit ihnen, zeigt uns noch etwas Wichtiges. Gott prüft den Menschen nicht, um ihn zu zerstören, sondern um ihn innerlich wachsen zu lassen. Jeder Mensch erlebt Prüfungen, Krankheit, Angst, Verlust, Enttäuschung, Unsicherheit. Gerade in schweren Zeiten fragen Menschen oft, wo ist Gott? Warum passiert das? Die Geschichte Abrahams gibt darauf keine einfachen Antworten, aber sie zeigt, der Mensch ist nicht allein. Vertrauen bedeutet nicht, keine Angst zu haben. Vertrauen bedeutet, trotz Angst weiterzugehen. Abraham, Friede sei mit ihm, hatte Angst. Ismael, Friede sei mit ihm, hatte Angst. Und dennoch gingen sie ihren Weg. Sie blieben standhaft, voller Zuversicht und Gottesvertrauen. Vielleicht liegt darin eine wichtige Botschaft für uns alle. Auch wir müssen lernen, mit Unsicherheit zu leben, mit Vertrauen, mit Geduld, mit Hoffnung. Liebe Hörerinnen und Hörer, das Opferfest ist nicht nur ein Fest für Muslime. Es enthält eine universelle Botschaft. Die Botschaft lautet, der Mensch soll lernen zu teilen, der Mensch soll lernen loszulassen, der Mensch soll lernen zu vertrauen, der Mensch soll lernen zu lieben. Und vielleicht ist das heute wichtiger denn je. Denn wir leben in einer Welt voller Spannungen, Kriege, Polarisierung, Rassismus, Antisemitismus, Islamfeindlichkeit. Umso wichtiger ist es, dass wir Menschen einander wieder als Menschen begegnen. Das Opferfest erinnert uns daran. Wir alle gehören zu einer Menschheitsfamilie. Nicht Herkunft, Sprache oder Religion machen den Menschen wertvoll, sondern seine Menschlichkeit. Liebe Zuhörerinnen und Zuhörer, zum Abschluss dieser Sendung möchte ich noch einmal allen Menschen zum Opferfest gratulieren. Möge der Geist der Hingabe, den Abraham und Ismael, Friede sei mit ihnen, gezeigt haben, auch unsere Herzen erreichen. Möge Gott unseren Familien Frieden schenken, möge er Kranke heilen, möge er Einsame trösten. Möge er den Menschen Hoffnung geben, möge er die Menschheit zu mehr Mitgefühl führen. Und möge das Opferfest nicht nur ein religiöses Ritual bleiben, sondern eine Einladung, bessere Menschen zu werden. Ich wünsche Ihnen und Ihren Familien ein gesegnetes Opferfest. Kurban Bayram Mubarak olsun. Eid al-Adha al-Mubarak. Vielen Dank fürs Zuhören. Allahu Akbar!

Liebe Hörerinnen und Hörer, herzlich willkommen zu unserer wöchentlichen Reihe Islamische Geschichte. Heute hören Sie Teil 5, die Schlacht von Badr, der erste große Sieg der Muslime. In den letzten Folgen haben wir verfolgt, wie der Mohammed, Friede sei mit ihm, in Mekka Widerstand erfuhr, wie die Muslime nach Medina auswanderten und dort eine neue Gemeinschaft aufbauten. Heute geht es um die erste große militärische Auseinandersetzung zwischen den Muslimen und den Quraysh. Ein Ereignis, das den Lauf der Geschichte veränderte. Die Quraysh in Mekka hatten sich mit der Auswanderung der Muslime nach Medina nicht abgefunden. Sie fürchteten, dass der Einfluss des Propheten Mohammed, Friede sei mit ihm, wachsen würde. Vor allem aber wollten sie verhindern, dass die Muslime ihre Handelswege gefährden. Die Karawanen der Quraysh zogen regelmäßig von Mekka nach Syrien. Sie waren reich beladen und wurden von bewaffneten Männern begleitet. Für die Muslime in Medina war es überlebenswichtig, diese Karawanen zu stören. Sie selbst hatten in Mekka fast alles verloren: ihre Häuser, ihren Besitz, ihre Geschäfte. So beschlossen sie, eine große Karawane unter der Leitung von Abu Sufyan abzufangen. Der Prophet Mohammed, Friede sei mit ihm, brach mit etwa 300 Männern auf, um die Karawane abzufangen. Sie hatten nur wenige Pferde und Kamele und waren schlecht ausgerüstet. Die Quraysh jedoch erfuhren schnell von diesem Plan. Abu Sufyan, der die Karawane leitete, schickte eilig Boten nach Mekka, um Verstärkung zu holen. Daraufhin brachen rund 1000 Quraysh-Krieger auf, darunter viele der angesehensten Männer Mekkas. Sie waren gut bewaffnet und hatten deutlich mehr Ausrüstung. Die Muslime standen nun vor einer schweren Entscheidung. Sollten sie fliehen oder sich der Übermacht stellen? Der Prophet Mohammed, Friede sei mit ihm, beriet sich mit seinen Gefährten. Die Auswanderer aus Mekka waren fest entschlossen, aber er wollte auch die Meinung der Helfer aus Medina hören, denn sie hatten sich verpflichtet, die Stadt zu verteidigen. Nicht unbedingt außerhalb der Stadt zu kämpfen. Doch einer nach dem anderen erhoben sich und sagten: O Gesandter Gottes, geh, wohin Gott dich führt, wir werden an deiner Seite kämpfen. So zogen sie entschlossen zum Brunnen von Badr, wo die beiden Heere aufeinander trafen. Am Morgen des 17. Ramadan im zweiten Jahr der Hijra begann die Schlacht. Zuerst traten einzelne Kämpfer zum Duell aus, eine übliche Praxis in jener Zeit. Dann aber griffen die Heere auf breiter Front an. Die Muslime, obwohl zahlenmäßig stark unterlegen, kämpften mit Entschlossenheit und tiefem Glauben. Sie wussten, wären sie heute unterliegen, könnte der Islam als Bewegung ausgelöscht werden. Der Koran berichtet, dass die Muslime in dieser Schlacht göttliche Unterstützung erhielten. Engel seien an ihrer Seite gewesen und hätten ihnen Mut gegeben. Der Prophet Mohammed, Friede sei mit ihm, betete inbrüstig zu Gott: O Gott, erfülle dein Versprechen. Wenn diese kleine Schar unterliegt, wird niemand mehr auf Erden sein, der dich anbetet. Die Muslime blieben standhaft
und die Quraysh gerieten bald in Unordnung. Gegen alle Erwartungen siegten die Muslime. Rund 70 Quraysh fielen, darunter viele ihrer führenden Männer. Weitere 70 wurden gefangen genommen. Die Muslime hatten nur 14 Märtyrer zu beklagen. Für eine Schlacht dieser Größenordnung war das ein erstaunlich geringes Opfer. Die Niederlage traf die Quraysh ins Herz. Viele ihrer angesehensten Männer waren tot und ihr Stolz war gebrochen. Nach der Schlacht stand der Mohammed, Friede sei mit ihm, vor der Frage, was sollte mit den Gefangenen geschehen? Einige Gefährten wollten sie töten, andere forderten ein Lösegeld. Der Prophet entschied sich für eine barmherzige Lösung. Viele Gefangene wurden gegen Lösegeld freigelassen. Wer kein Geld hatte, konnte sich freikaufen, indem er 10 muslimischen Kindern das Lesen und Schreiben beibrachte. So wurde aus einem Kriegserlebnis eine Quelle des Wissens und des Lernens für die Gemeinschaft. Die Schlacht von Badr war weit mehr als nur ein militärischer Sieg. Sie zeigte, dass die Muslime trotz Unterzahl mit Standhaftigkeit und Glauben bestehen konnten. Sie stärkte das Ansehen des Propheten Mohammed, Friede sei mit ihm, und der jungen muslimischen Gemeinschaft. Sie war ein Zeichen dafür, dass Gott die Gläubigen nicht im Stich lässt. Im Koran wird diese Schlacht als der Tag der Entscheidung bezeichnet.

Quraysh jedoch wollten sich nicht geschlagen geben. Sie schworen Rache. Viele Familien in Mekka hatten Angehörige verloren. Ihr Stolz war verletzt und sie waren entschlossen, die Muslime erneut anzugreifen. So legte die Schlacht von Badr den Grundstein für weitere Auseinandersetzungen, vor allem für die nächste große Schlacht Uhud.

liebe Hörerinnen und Hörer. Das war Teil 5 unserer Reihe Islamische Geschichte, die Schlacht von Badr. Wir haben gesehen, wie eine kleine Schar von Gläubigen gegen eine übermächtige Armee bestand, mit Glauben, Mut und Zusammenhalt. In der nächsten Folge, in Teil 6, werden wir über die Schlacht von Uhud sprechen. Dort erlebten die Muslime nach dem großen Sieg von Badr eine schwere Prüfung und lernten wichtige Lektionen über Standhaftigkeit und Gehorsam. Bleiben Sie also dabei, jeden Freitag hier in unserer Reihe Islamische Geschichte. Dankeschön, auf Wiederhören, dass Sie uns zugehört haben.

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1: Um 11 Uhr mit Claudia Drews. Die Landesregierung von Schleswig-Holstein hat das Parlament über die Finanzierung im Fall Northvolt nicht ausreichend informiert. Das hat das Landesverfassungsgericht in Schleswig entschieden. Aus der NDR-Nachrichtenredaktion Karl Schreiber.
2: Die Abgeordneten im Landtag von Schleswig-Holstein wurden nicht ausreichend über die Risiken bezüglich der Ansiedlung einer Batteriefabrik bei Heide informiert. So begründet es das Landesverfassungsgericht in seinem Urteil. Demnach hat die Landesregierung nicht rechtzeitig über Zweifel informiert. Geklagt hatten FDP und SPD. Im Jahr 2024 hatten die Parlamentarier für eine Finanzierung von der staatlichen Förderbank KfW gestimmt. Bund und Land bürgten dafür jeweils zur Hälfte. Im Jahr darauf hat der schwedische Mutterkonzern von Northvolt Insolvenz angemeldet.
1: Die NATO und die Europäische Union haben den Einschlag einer offenbar russischen Drohne in Rumänien scharf kritisiert. Der Flugkörper war während eines russischen Angriffs auf die Ukraine in den rumänischen Luftraum eingedrungen und auf ein Hochhaus gestürzt. Zwei Menschen wurden verletzt. Aus Brüssel, Katrin Schmidt.
3: Generalsekretär Rutte stehe jetzt in engem Kontakt mit den rumänischen Behörden, heißt es aus dem NATO-Hauptquartier in Brüssel. Und weiter, man verurteile Russlands Rücksichtslosigkeit. Die NATO werde ihre Verteidigung gegen alle Bedrohungen weiter stärken, auch gegen Drohnen. Ob es sich wirklich um eine russische Drohne gehandelt hat, ist jedoch nicht bestätigt. Allerdings waren in den vergangenen Jahren immer wieder Trümmerteile russischer Drohnen im ukrainisch-rumänischen Grenzraum aufgetaucht. EU-Kommissionspräsidentin von der Leyen spricht daher davon, dass Russland bei seinem seit mehr als 4 Jahre andauernden Angriffskrieg eine weitere Grenze überschritten habe. Die EU stehe uneingeschränkt solidarisch an der Seite Rumäniens und seiner Bevölkerung und werde, so von der Leyen, ihre Sicherheits- und Abschreckungsmaßnahmen weiter verstärken, insbesondere an der Ostflanke.
1: Die Zahl der Arbeitslosen in Deutschland ist wieder unter die Marke von 3 Millionen gesunken. Wie die Bundesagentur für Arbeit mitteilte, waren im Mai 2,95 Millionen Menschen ohne Job. Das sind 58.000 Arbeitslose weniger als vor einem Monat, aber 31.000 mehr als im Mai vergangenen Jahres. Aus Nürnberg, Birgit Habrath.
4: Das ist keine Trendwende, so das Fazit der Nürnberger Behörde. Das gilt auch für die Unterbeschäftigung, die Joblose erfasst, die gerade wegen Krankheit oder Weiterbildung nicht dem Markt zur Verfügung stehen. Die ehrlichere Statistik, wie Experten es sehen. Die Arbeitslosenquote sinkt leicht auf 6,3%. Die Firmen halten sich immer noch zurück, wenn Stellen besetzt werden müssen. Vor allem in der Industrie werden weiter Stellen sogar abgebaut. Die nach unten korrigierte Wachstumsprognose der Regierung macht den Agenturen da wenig Hoffnung. Die Nachfrage nach neuen Kräften steigt nicht wirklich und es gibt laut heute vorgelegter Studie weniger Engpassberufe, also Jobs, wo Firmen händeringend nach Kräften suchen. Hier sind es in erster Linie Menschen aus Drittstaaten, die die Lücke füllen.
1: Die Deutsche Telekom hat sich mit der Gewerkschaft Verdi auf einen neuen Tarifvertrag geeinigt. Demnach steigt das sogenannte zusätzliche Monatsentgelt in diesem und im kommenden Jahr um 150 bzw. 140 Euro. Mitte 2028 kommt dann ein Zuschlag von 2,4% auf die Entgelte hinzu. Mitglieder der Gewerkschaft Verdi erhalten darüber hinaus 2 Bonuszahlungen von insgesamt 660 Euro. Der Tarifvertrag gilt bis Ende 2028. Bis dahin werden auch betriebsbedingte Kündigungen ausgeschlossen. Die Gewerkschaftsmitglieder müssen der Einigung noch zustimmen. Bei einem Triebwerkstest am Boden ist eine Schwerlastrakete des Raumfahrtunternehmens Blue Origin von Amazon-Gründer Jeff Bezos explodiert. Menschen kamen bei dem Unglück nicht zu Schaden. Aus der ARD-Wissenschaftsredaktion Uwe Gradwohl.
5: Im Livestream des Raketentests war zu erkennen, dass zunächst im Bereich der Triebwerke Treibstoff unter Druck ausströmte und sich sofort entzündete. Das Feuer sprang innerhalb von Sekunden auf die gefüllten Treibstofftanks der New Glenn über und brachte diese zur Explosion. Sie wurde bislang 3-mal gestartet und hat bei diesen Flügen Satelliten und Raumsonden ins All gebracht. An der Spitze einer New Glenn soll aber auch eine von Blue Origin für die NASA gebaute Mondlandefähre zu Testzwecken in die Erdumlaufbahn gebracht werden. Dieser für die Mondpläne der NASA wichtige Testflug ist bislang für den Sommer 2027 vorgesehen.
1: Und das waren die Nachrichten. Das Wetter in Norddeutschland, zunächst oft sonnig und meist trocken, später mehr Wolken, gebietsweise Schauer, teils auch starke Gewitter, 20 bis 31 Grad. Morgen oft sonnig, in Südniedersachsen wolkiger mit Schauern oder Gewittern, 18 bis 26 Grad. Es ist 11.05 Uhr.
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6: Mit Felix Oehlmann. Die Kommunen im Landkreis Hildesheim erhalten voraussichtlich insgesamt 179 Millionen Euro aus dem von der Bundesregierung aufgelegten Sondervermögen für Infrastruktur. Die Landesregierung hat nun einen Beschluss gefasst, wie dieses Geld verteilt wird. Eine Auflistung für den Landkreis finden Sie auf tonkuhle.de. Der Landkreis hat einen knapp über 144 Millionen Euro umfassenden Plan für Neubau und Sanierung der Hildesheimer Berufsschulen vorgelegt. In dieser Variante ist vorgesehen, die Hermann-Null-Schule in einem Neubau auf dem Gelände des ehemaligen Gesundheitsamts unterzubringen und die Werner von Siemens und Walter Gropius-Schulen an der Steuerwalder Straße zusammenzuführen. Die Berufsfeuerwehr und die Ortsfeuerwehr Neuhoff sind am späten Mittwochnachmittag in die Gartenkolonie Goldene Perle gerufen worden. Dort war eine Gartenlaube in Brand geraten. Es wurde niemand verletzt, das Bekämpfen des Feuers aber wurde durch die Lage des Brandorts erschwert.
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0: Sogenannte Influencer und Content Creators zeigen sich selbst vor der Kamera. Am besten schön authentisch. Also das, was andere als authentisch wahrnehmen sollen. Dazu gehört oft auch ihr Alltag, ihr Umfeld und entsprechend auch die eigene Familie, die eigenen Kinder. Wann wird solch ein Family Influencing zu einem Problem? Und wie kann man dem begegnen? Mareike Röhricht, eine Kollegin vom Bürgersender Leibniz FM in Hannover, die hat sich darüber schlau gemacht. Bei Eva Spittka, stellvertretende Direktorin von der Niedersächsischen Landesmedienanstalt.
1: Babys beim Zermatschen ihres Frühstücks, Kleinkinder beim Spielen oder beim Wutanfall. Auf Plattformen wie Instagram, TikTok und YouTube gehören solche Inhalte längst zum Alltag. Doch was passiert, wenn Kinder Teil eines Geschäftsmodells werden? Eine aktuelle Studie im Auftrag mehrerer Landesmedienanstalten hat untersucht, wie Babys und kleine Kinder bis 5 Jahre in deutschsprachigen Family-Influencing-Profilen dargestellt werden. Die beteiligten Medienanstalten haben auf Grundlage der Ergebnisse eine Handlungsempfehlung entwickelt. Frau Spittka, soziale Medien sind längst Teil des Familienalltags. Gleichzeitig wächst die Kritik daran, wie Kinder dort dargestellt werden. Insbesondere, wenn damit Geld verdient wird. Was war für die NLM der konkrete Anlass, diese Studie in Auftrag zu geben? Und welche Fragen sollten damit beantwortet werden?
2: Family Influencing ist ein Phänomen, mit dem sich die Landesmedienanstalten schon länger beschäftigen und auf das wir auch schon länger hinweisen. Im Grunde geht es darum, dass Inhalte mit Babys und kleinen Kindern Reichweite generieren und damit auch monetäres Potenzial haben. Sowohl für InfluencerInnen als auch für die Werbewirtschaft und auch für Plattformen. Die Kinder können sich allerdings kaum bis gar nicht dagegen wehren. Uns ist aufgefallen, trotz dieser Relevanz hatten wir keine belastbaren empirischen Daten zu dem Thema und deswegen haben sich verschiedene Landesmedienanstalten, unter anderem die NLM, zusammengeschlossen und haben eine solche Untersuchung in Auftrag gegeben. Da hat sich das Leibniz-Institut für Medienforschung mit beschäftigt. Wir wollten 2 Dinge wissen, konkret wie verbreitet die Darstellung ist von Babys und kleinen Kindern und zum anderen auch, wie die Art der Darstellung online erfolgt. Das Institut hat 359 Profile, monetarisierte Profile von InfluencerInnen auf Instagram, TikTok und YouTube untersucht. Und insgesamt sind da über 10.000 Einzelpostings zusammengekommen. Wir haben also echt eine breite Datenbasis.

0: systematisch Reichweite aufgebaut wird. Und dahinter steht dann nämlich das Ziel, Sichtbarkeit und damit auch letztlich Einnahmen zu generieren. Die Monetarisierung erfolgt beispielsweise über Kooperationen oder Produktplatzierungen oder auch gesponserte Beiträge. Und wenn Kinder dann Teil eines solchen Geschäftsmodells werden, und in unserer Studie haben wir durchaus auch Hinweise darauf bekommen, dass sich ein Posting besonders gut klickt, wenn der Nachwuchs eben zu sehen ist, dann kann das schnell mit dem Schutz und der Privatsphäre der Kinder kollidieren.
1: Wenn Kinder regelmäßig in monetarisierten Social-Media-Profilen erscheinen, stellen sich zahlreiche rechtliche Fragen. Ist das Persönlichkeitsrecht berührt? Greift das Jugendarbeitsschutzgesetz oder das Medienrecht? Welcher juristische Rahmen gilt hier derzeit in Deutschland?
0: Der rechtliche Rahmen ist zersplittet, so würde ich das beschreiben. Es gibt nicht das eine Gesetz oder ein eigenes Gesetz für das Phänomen Family Influencing. Können mehrere Bereiche gleichzeitig berührt sein. Das ist zum einen das Persönlichkeits- und Datenschutzrecht, denn auch Kinder haben ein Recht auf Privatsphäre und auch ein Recht auf ihr eigenes Bild. Wenn sie regelmäßig in der Contentproduktion eingesetzt werden, kann auch das Jugendarbeitsschutzgesetz berührt werden. Und schließlich ist natürlich auch das Medienrecht relevant, mit dem wir uns hier in der NLM beschäftigen, beispielsweise wenn es um Kennzeichnungspflichten für Werbung geht. Das Medienrecht kennt allerdings keinen Schutz von Kindern vor ihren Eltern. Also der Gesetzgeber geht immer davon aus, dass Eltern sich im Sinne des Kindeswohls engagieren und ihr Handeln danach ausrichten.
1: Die Studie zeigt ein differenziertes Bild. Viele InfluencerInnen gehen sensibel mit Kinderbildern um. Gleichzeitig gibt es aber auch problematische Fälle. Was sind die zentralen Ergebnisse in Bezug auf die Darstellung von Babys und Kleinkindern?
0: Ja, die Studie war total umfangreich. Ich würde versuchen, drei Kernpunkte rauszugreifen. Das ist zum einen die Tatsache, dass Family-InfluencerInnen ein Millionenpublikum erreichen. Also allein nach unserer aktuellen Untersuchung haben deutsche Accounts mehr als 100 Millionen Follower. Das ist eine extreme Reichweite. Zum Zweiten haben wir herausgefunden, dass ein Drittel der InfluencerInnen ihre Kinder klar erkennbar zeigt. Und bei Profilen mit höherer Reichweite ist die Zahl auch noch höher. Dann ist es jede zweite InfluencerIn. Und wir haben auch festgestellt, dass 0- bis 2-jährige Kinder, die ja besonders schutzbedürftig sind, überrepräsentiert sind. Und zum Dritten möchte ich auch noch auf die Art der Darstellung eingehen. Da haben wir deutliche Unterschiede in der Ausrichtung der Accounts bemerkt. Also es gibt schon diejenigen, die sich frühzeitig Gedanken über den Schutz der Privatsphäre ihrer Kinder machen. Aber es gibt eben auch den anderen Teil, nämlich Family-InfluencerInnen, die offen private Details aus dem Familienleben preisgeben, das Gesicht der Kinder teilen. Und ein erhöhtes Risiko ergibt sich natürlich auch dann, wenn personenbezogene Daten geteilt werden, also beispielsweise der Name oder das Geburtsdatum des Kindes.
2: Das Gespräch zum Thema Family Influencing, das lief noch etwas länger. Teil 2 folgt.

0: Dass die lieben Kleinen auf Familienfotos landen, das ist Standard. Die sind ja auch so niedlich. Aber Kinder, auch Kleinkinder und Babys, landen heutzutage noch ganz woanders, wenn die Eltern sie bei Social Media hochladen. Sogenannte Influencer und Content Creator machen teilweise ein regelrechtes Geschäft aus ihren niedlichen Kindern. Unsere Kollegin Maike Röhricht von Leibniz FM, die hat sich darüber unterhalten mit Eva Spittka, stellvertretende Direktorin der Niedersächsischen Landesmedienanstalt.
1: Sie haben gemeinsam mit mehreren Landesmedienanstalten aus den Studienergebnissen eine konkrete Handlungsempfehlung entwickelt. Der erste Punkt ist betitelt: Machen Sie sich die Gefahren und Risiken bewusst. Unterschätzen Creatorinnen, was es bedeutet, Kinder auf monetarisierten Plattformen zu zeigen?
2: Ich habe es eben schon gesagt, der Umgang mit Kindern online ist sehr unterschiedlich und so unterschiedlich ist eben auch das Verantwortungsbewusstsein ausgeprägt. Kinder selbst können nicht zustimmen, ob sie online gezeigt werden, und sie können auch die Folgen schwer abschätzen. Und deswegen ist es eben besonders wichtig, dass sich die Eltern den Risiken bewusst werden, denn das, was online ist, bleibt auch online, und das macht eben den Unterschied zu einem vermeintlich privaten Familienmoment. Wir haben in unserem Untersuchungssample mehrere Beispiele gefunden, in denen wirklich jeder einzelne Entwicklungsschritt des Kindes in einer Instagram-Highlight-Story dauerhaft festgehalten wurde. Und das zeigt eben, dass schnell eine öffentlich dauerhafte Geschichte existiert mit Folgen, die das Kind selbst gar nie gewählt hat.
1: Die Studie beschreibt auch, dass wirtschaftliche Anreize und Plattformmechanismen eine Rolle spielen. Welche Dynamiken entstehen seitens der Plattform durch Reichweite, Algorithmen und Monetarisierung und welche seitens der Werbewirtschaft und mit welchen Folgen für den Umgang mit Kindern?
2: Ja, Sie haben es gesagt. Plattform- und Aufmerksamkeitslogiken können hier Dynamik erzeugen. Hinter Social-Media-Plattformen steht ein Algorithmus, der steuert, welche Inhalte wie priorisiert gezeigt wird. Und wenn Algorithmen emotionale Inhalte mit Kinderdarstellungen priorisieren, kann eben auch deren Kommerzialisierung befördert oder weiter befördert werden. Das heißt, Kinder erzeugen Reichweite, sie erzeugen Nähe und sie erzeugen aber auch Interaktion. Und das zeigt gleichzeitig, dass Lösungen nicht nur die Eltern betreffen, sondern eben auch die Plattformen und die Werbewirtschaft in der Verantwortung sind. Wir brauchen hier ganz klare Regeln zum Schutz der Kinder, beispielsweise Vorgaben, wie und unter welchen Bedingungen Kinder überhaupt online auf Plattformen gezeigt werden können und was passiert, wenn die Regeln nicht eingehalten werden. Und ich bin überzeugt, es ist auch wichtig, hier leicht zugängliche Informations- und Beratungsangebote bereitzustellen.
1: Nun gibt es auch Accounts, die bewusst mit dem Thema umgehen. Was sind Kriterien für einen verantwortungsvollen Umgang mit Kinderdarstellung im Netz?
2: Ja, wir haben konkrete Handlungsempfehlungen entwickelt, unter anderem für Family-InfluencerInnen. Und ganz grundsätzlich sollten Sie sich bewusst machen, stellen Sie nur Posts online, die Sie auch Ihrem erwachsenen Kind gegenüber verantworten könnten. Gerade bei Babys und Kleinkindern ist Zurückhaltung angesagt. Die erkennbare Darstellung der Kinder sollte am besten grundsätzlich vermieden werden. Und wenn Sie das Kind nicht komplett aus einem Post heraushalten wollen, dann sollten Sie auf jeden Fall das Mittel der Verpixelung wählen. Darüber hinaus sollten keine intimen oder peinlichen Momente geteilt werden, also beispielsweise das Kind, das gerade einen Wutanfall hat oder im Badezimmer gezeigt wird, und auch keine persönlichen Daten wie das Geburtsdatum veröffentlichen.
1: Wo liegen hinsichtlich Aufsichts- und Regulierungsfunktion die Zuständigkeiten der Landesmedienanstalten wie der NLM und wo beginnen etwa europäische Regelungen oder andere Behörden?
2: Die Zuständigkeiten sind hier tatsächlich auf mehreren Ebenen verteilt. Die Landesmedienanstalten haben eine Zuständigkeit nach dem Medienstaatsvertrag, also zum Beispiel die Kennzeichnung von Werbung oder auch die Einhaltung der Jugendschutzvorgaben. Es können auch europäische Regelungen eine Rolle spielen. Ich halte das aber hier für weniger relevant, denn damit die EU-Kommission zuständig wäre, müsste ein systemischer Verstoß sogenannter VLOPs, also sehr großer Online-Plattformen, nachgewiesen werden. Deswegen halte ich hier schon das nationale Recht für entscheidend.
1: Ein Blick ins Ausland zeigt, dass einige Länder bereits weitgehende Regelungen haben, etwa Frankreich. Der Kinderarbeitsschutz ist auf InfluencerInnen ausgeweitet und Eltern müssen für die Beschäftigung ihrer minderjährigen Kinder eine behördliche Genehmigung beantragen. Der Niedersächsische Landtag hat sich ebenfalls für eine Aufnahme in das Jugendarbeitsschutzgesetz ausgesprochen. Wäre das ein sinnvoller nächster Schritt?
2: Aus meiner Sicht zeigt der Vorstoß vor allem, dass die Diskussion zu diesem wichtigen Thema angestoßen wurde und dass jetzt endlich eine Debatte darüber entbrannt ist, welche Regeln wir uns setzen wollen. Und das ist eben auch ein Ziel, das wir mit unserer Studie verfolgen. Aus Sicht des Medienrechts kann es durchaus Fälle geben, bei denen es sich um einen arbeitsähnlichen Kontext handelt. Da muss man sich aber eben immer den Einzelfall angucken. Und deswegen ist es aus meiner Sicht entscheidend, dass wir da genau hinschauen und einen ausgewogenen Rahmen entwickeln, der Kinder wirksam schützt und zugleich aber auch praktikabel bleibt.

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1: Um 11:30 mit Felix Oehlmann. Die Schlagzeilen. Kreis legt Pläne für Zukunft der Hildesheimer Berufsschulen vor. 179 Millionen Euro aus dem Sondervermögen fließen in den Landkreis. Feuerwehr rückt zu brennender Gartenlaube nach Neuhof aus und Fridays for Future demonstriert gegen den Flugplatz. Die Meldungen im Einzelnen. Der Landkreis Hildesheim hat einen knapp über 144 Millionen Euro umfassenden Plan für Neubau und Sanierungen der Hildesheimer Berufsschulen vorgelegt. Dieser soll am 1. Juni im Kreisfinanzausschuss erstmals besprochen und am 25. Juni im Kreistag beschlossen werden. Die Verwaltung hat in der Vorlage dazu vier Modelle gegeneinander gestellt, von denen diese Variante neu die kostengünstigste ist. Sie verzichtet im Unterschied zur bisher bevorzugten Variante auf eine Nutzung des Standorts Rathausstraße, der bisher von der Werner-von-Siemens-Schule genutzt wird, weil dieser für die Pläne des Kreises zu klein ist. Die Variante neu sieht nun vor, die Hermann-Nohl-Schule in einem zunächst viergeschossigen Neubau an der Ludolfinger Straße unterzubringen, dort wo derzeit noch das Gebäude des ehemaligen Gesundheitsamtes steht. Hier war bisher ein Neubau für das Jugendamt im Gespräch. Der Bau für die Hermann-Nohl-Schule, der auf 3 Jahre geplant ist, soll etwa 39 Millionen Euro kosten. Die verbleibenden 106 Millionen sollen dann am Standort Steuerwalder Straße eingesetzt werden. Die Werner von Siemens und Walter Gropius Schulen sollen fusionieren und gemeinsam dort untergebracht werden, wobei die Zweigstelle an der von Thünenstraße erhalten bleibt. Die Kommunen im Landkreis Hildesheim erhalten voraussichtlich insgesamt 179 Millionen Euro aus dem von der Bundesregierung aufgelegten Sondervermögen für Infrastruktur. Das teilen die SPD-Bundestagsabgeordnete Daniela Rump und die Grünen-Landtagsabgeordnete Svanche Schendel mit, nachdem die niedersächsische Landesregierung nun einen Beschluss zur Verteilung des Geldes gefasst hat. Dieser sieht vor, dass die Hälfte des Anteils für Niedersachsen und damit rund 4,7 Milliarden Euro an die Kommunen gehen. Rump sagte, dies seien zusammen mit den 600 Millionen Euro aus dem Niedersächsischen Pakt für Kommunalinvestitionen dringend notwendige Gelder, mit denen die Kommunen schnell und unkompliziert selbst entscheiden können, in welche Projekte sie vor Ort investieren. Sie legte eine Liste der jeweiligen Summen bei. Sie finden diese auf tonkuhle.de. Für das Bundessondervermögen in Höhe von 500 Milliarden Euro wurde im März letzten Jahres durch eine Grundgesetzänderung die Voraussetzung geschaffen und der Bundestag beschloss es im September. Das Geld dafür stammt aus Neukrediten. Die Berufsfeuerwehr und die Ortsfeuerwehr Neuhof sind am späten Mittwochnachmittag in die Gartenkolonie Goldene Perle gerufen worden. Laut Bericht war dort nach 17 Uhr eine Gartenlaube in Brand geraten und hatte bereits Teile einer nahen Hecke in Mitleidenschaft gezogen, sodass die Gefahr einer weiteren Ausbreitung bestand. Die Feuerwehr rief deshalb weitere Kräfte hinzu, auch um mögliche Personen in der Laube zu suchen. Es wurde aber niemand gefunden und das Feuer eingedämmt und gelöscht. Dabei mussten wegen der schwierigen Lage des Brandorts mehrere hundert Meter Schlauch verlegt werden, wodurch der Einsatz insgesamt etwa 90 Minuten dauerte. Die Hildesheimer Fridays for Future Gruppe richtet an diesem Freitag eine Fahrraddemo aus, die sich gegen den Hildesheimer Flugplatz richtet. Sie soll um 16 Uhr am Hauptbahnhof starten. Zum Hintergrund hieß es, der Flugplatz sei vielen Hildesheimerinnen und Hildesheimern aus unterschiedlichen Gründen ein Dorn im Auge, wegen des Fluglärms, wegen seiner großen versiegelten Fläche, die klimaschädlichen Freizeitaktivitäten für wenige Wohlhabende diene oder wegen Bedenkens, dass die dort ansässige Firma Autogyro sich mit ihren Tragschraubern in eine militärische Richtung entwickle. Dies nimmt Bezug auf Berichte, dass unter anderem Tragschrauber an eine türkische Polizeibehörde verkauft wurden, die sie auch zur Grenzüberwachung einsetzt. Autogyro sagte dazu auf Anfrage, ihre Produkte unterstützten eine breite Palette ziviler, humanitärer und behördlicher Missionen weltweit, darunter auch die Grenzüberwachung und Luftaufklärung, dies seien Standardaufgaben souveräner Staaten. Das Unternehmen erkenne und respektiere die öffentliche Debatte zu diesem Thema, bleibe aber gleichzeitig dem friedlichen, rechtskonformen und humanitären Einsatz seiner Luftfahrttechnologie in allen Regionen verpflichtet, in denen sie weltweit betrieben werden.

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1: Um 12 Uhr mit Michael Hafke. Schleswig-Holsteins Landesregierung hat im Zusammenhang mit der 300 Millionen Euro Bürgschaft für die Northvolt-Ansiedlung gegen die Verfassung verstoßen. Das hat das Landesverfassungsgericht entschieden. Aus Schleswig, Bastian Pülz.
2: Das Kabinett Günther hatte vor der Entscheidung über die Bürgschaft in Höhe von 300 Millionen Euro ein Gutachten der Wirtschaftsprüfungsgesellschaft PwC vorliegen. Außerdem gab es in den zuständigen Ministerien Bedenken gegen die Wandelanleihe. Diese Einschätzungen hatte die Regierung den Landtagsabgeordneten allerdings nicht mitgeteilt. Das war verfassungswidrig, entschied das Landesverfassungsgericht am Vormittag. In der rund 40-minütigen Urteilsbegründung sagte Gerichtspräsident Brüning, es wäre die Pflicht gewesen, das Parlament umfassend über die Risiken der Gesamtfinanzierung und der Rückzahlung der Wandelanleihe zu unterrichten. Die Fraktionen von SPD und FDP hatten geklagt und bekamen jetzt im Grundsatz recht. Nach der Urteilsbegründung forderten die Oppositionsparteien den Rücktritt des Chefs der Staatskanzlei, Dirk Schröter. Dieser sei maßgeblich für die Northvolt-Bürgschaft verantwortlich gewesen. Juristische Folgen hat das Urteil nicht.
1: Die NATO und die Europäische Union haben den Einschlag einer offenbar russischen Drohne in Rumänien scharf kritisiert. Der Flugkörper war während eines russischen Angriffs auf die Ukraine in den rumänischen Luftraum eingedrungen und auf ein Hochhaus gestürzt. Zwei Menschen wurden verletzt. Aus Brüssel, Katrin Schmidt.
3: Generalsekretär Rutte stehe jetzt in engem Kontakt mit den rumänischen Behörden, heißt es aus dem NATO-Hauptquartier in Brüssel. Und weiter, man verurteile Russlands Rücksichtslosigkeit. Die NATO werde ihre Verteidigung gegen alle Bedrohungen weiter stärken, auch gegen Drohnen. Ob es sich wirklich um eine russische Drohne gehandelt hat, ist jedoch nicht bestätigt. Allerdings waren in den vergangenen Jahren immer wieder Trümmerteile russischer Drohnen im ukrainisch-rumänischen Grenzraum aufgetaucht. EU-Kommissionspräsidentin von der Leyen spricht daher davon, dass Russland bei seinem seit mehr als 4 Jahre andauernden Angriffskrieg eine weitere Grenze überschritten habe.
1: Die Zahl der Arbeitslosen in Deutschland ist wieder unter die Marke von 3 Millionen gesunken. Wie die Bundesagentur für Arbeit mitteilte, waren im Mai 2,95 Millionen Menschen ohne Job. Das sind 58.000 Arbeitslose weniger als vor einem Monat, aber 31.000 mehr als im Mai vergangenen Jahres. Aus Nürnberg, Birgit Habrath.
4: Das ist keine Trendwende, so das Fazit der Nürnberger Behörde. Das gilt auch für die Unterbeschäftigung. Die Joblose erfasst, die gerade wegen Krankheit oder Weiterbildung nicht dem Markt zur Verfügung stehen. Die ehrlichere Statistik, wie Experten es sehen. Die Arbeitslosenquote sinkt leicht auf 6,3%. Die Firmen halten sich immer noch zurück, wenn Stellen besetzt werden müssen. Vor allem in der Industrie werden weiter Stellen sogar abgebaut. Die nach unten korrigierte Wachstumsprognose der Regierung macht den Agenturen da wenig Hoffnung. Die Nachfrage nach neuen Kräften steigt nicht wirklich und es gibt laut heute vorgelegter Studie weniger Engpassberufe, also Jobs, wo Firmen händeringend nach Kräften suchen. Hier sind es in erster Linie Menschen aus Drittstaaten, die die Lücke füllen.
1: Die Deutsche Telekom hat sich mit der Gewerkschaft Verdi auf einen neuen Tarifvertrag geeinigt. Demnach steigt das sogenannte zusätzliche Monatsentgelt in diesem und im kommenden Jahr um 150 bzw. 140 Euro. Mitte 2028 kommt dann ein Zuschlag von 2,4% auf die Entgelte hinzu. Mitglieder der Gewerkschaft Verdi erhalten darüber hinaus 2 Bonuszahlungen von insgesamt 660 Euro. Der Tarifvertrag gilt bis Ende 2028. Bis dahin werden auch betriebsbedingte Kündigungen ausgeschlossen. Die Gewerkschaftsmitglieder müssen der Einigung noch zustimmen. Bei einem Triebwerktest am Boden ist eine Schwerlastrakete des Raumfahrtunternehmens Blue Origin von Amazon-Gründer Jeff Bezos explodiert. Menschen kamen bei dem Unglück nicht zu Schaden. Aus der ARD-Wissenschaftsredaktion Uwe Gradwohl.
5: Im Livestream des Raketentests war zu erkennen, dass zunächst im Bereich der Triebwerke Treibstoff unter Druck ausströmte und sich sofort entzündete. Das Feuer sprang innerhalb von Sekunden auf die gefüllten Treibstofftanks der New Glenn über und brachte diese zur Explosion. Sie wurde bislang 3-mal gestartet und hat bei diesen Flügen Satelliten und Raumsonden ins All gebracht. An der Spitze einer New Glenn soll aber auch eine von Blue Origin für die NASA gebaute Mondlandefähre zu Testzwecken in die Erdumlaufbahn gebracht werden. Dieser für die Mondpläne der NASA wichtige Testflug ist bislang für den Sommer 2027 vorgesehen.
1: Und das waren die Nachrichten. Das Wetter Norddeutschlands ist heute Nachmittag vermerkt wolkig. Es gibt gebietsweise Schauer, teils auch starke Gewitter bei 20 bis 31 Grad. Morgen dann mal Sonne, mal Wolken und 18 bis 26. Am Sonntag dann wieder heiter bis wolkig. In Niedersachsen gibt es gebietsweise Schauer und Gewitter und 17 bis 24. Ähnlich sieht es am Montag aus. Zeitweise Schauer, aber auch Sonne und dann 18 bis 23 Grad. Es ist 12.05 Uhr.
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6: Mit Felix Oehlmann. Die Kommunen im Landkreis Hildesheim erhalten voraussichtlich insgesamt 179 Millionen Euro aus dem von der Bundesregierung aufgelegten Sondervermögen für Infrastruktur. Die Landesregierung hat nun einen Beschluss gefasst, wie dieses Geld verteilt wird. Eine Auflistung für den Landkreis finden Sie auf tonkuhle.de. Der Landkreis hat einen knapp über 144 Millionen Euro umfassenden Plan für Neubau und Sanierung der Hildesheimer Berufsschulen vorgelegt. In dieser Variante ist vorgesehen, die Hermann-Null-Schule in einem Neubau auf dem Gelände des ehemaligen Gesundheitsamts unterzubringen und die Werner-von-Siemens- und Walter-Gropius-Schulen an der Steuerwalder Straße zusammenzuführen. Die Berufsfeuerwehr und die Ortsfeuerwehr Neuhoff sind am späten Mittwochnachmittag in die Gartenkolonie Goldene Perle gerufen worden. Dort war eine Gartenlaube in Brand geraten. Es wurde niemand verletzt, das Bekämpfen des Feuers aber wurde durch die Lage des Brandorts erschwert.
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0: Auch dieses Jahr wird es wieder einen Pflasterzauber in Hildesheim geben. Das ist zwar noch eine Weile hin, aber die Organisatoren stehen schon in der Vorbereitung und machen sich dabei auch Gedanken um die Barrierefreiheit dieser Veranstaltung. Und deshalb gab es vor kurzem eine Begehung der Veranstaltungsorte, die beim Pflasterzauber bespielt werden sollen. Dabei ging es darum, rauszufinden, wie man diese Veranstaltung so organisieren kann, dass auch Menschen mit Behinderung ohne Probleme daran teilhaben können. Clara Riedel war bei dieser Begehung dabei und hat danach zwei Beiträge für uns gemacht. Zunächst hören Sie ein Gespräch mit Klaus Wilhelm und Ricarda Köstner aus dem Orga-Team des Pflasterzaubers über die Veranstaltung und ihre Eindrücke von der Begehung.
1: Welche Orte werden denn dieses Jahr beim Pflasterzauber bespielt? Sind das dieselben wie die letzten Jahre oder hat sich was verändert?
2: Es hat leichte Veränderungen gegeben. Die Hauptorte sind dieselben wie Lilie, Marktplatz, Pferdemarkt, Angiolemplatz. An der Waldstraße wird es was Neues geben. Als neuen Spielort werden wir mal ausprobieren. Aber ja, der Rest ist wie gewohnt.
1: Könnt ihr auch schon was zu den Künstlern oder zum Plan sagen?
3: Genau, Inhaltliches können wir natürlich noch nicht verraten, aber es wird wieder ein gemischtes Programm geben mit Tanz, Akrobatik, größeren Gruppen, Duos, SolokünstlerInnen in ganz vielen verschiedenen Bereichen.
1: Wie kam es denn jetzt dazu, dass ihr euch um die Barrierefreiheit der Veranstaltung sorgt und dass es jetzt auch zu dieser Begehung kam?
3: Wir haben da im Team darüber gesprochen, dass wir das gerne die Veranstaltung eben barriereärmer gestalten möchten und hatten dann letztes Jahr Kontakt mit dem Inklusionsbeirat und darüber ist die Zusammenarbeit entstanden und sind verschiedene Impulse entstanden und das möchten wir gerne fortführen, um die Veranstaltung eben so vielen Menschen wie möglich zugänglich zu machen auf vielen verschiedenen Ebenen und da versuchen wir gerade viele kleine Schritte zu gehen.
1: Gibt es da vielleicht bestimmte Erlebnisse aus den letzten Jahren, die hängen geblieben sind, die vielleicht auch ja angeregt haben dazu, jetzt nochmal sich darum zu kümmern, um die Barrierefreiheit?
2: Wir haben es letztes Mal zum ersten Mal gemacht und haben Plätze für Rollstuhlfahrende gekennzeichnet, haben die ausgeschildert. Und da haben wir gewisse Erfahrungen gemacht, dass es einerseits richtig war, aber man da noch weiter dranbleiben kann und es nochmal verbessern kann, mehr sichtbar machen kann, es auch nicht einfach nicht sich selbst überlassen werden kann, sondern betreut werden muss. Und ja, wir arbeiten uns voran von Ausgabe zu Ausgabe, sammeln Erfahrungen und im Austausch auch mit dem Inklusionsbeirat weiterhin. Und ja, sind noch nicht perfekt, aber wollen da in die Richtung weitermachen.
1: Gibt es jetzt etwas, das Sie besonders aus der Begegnung heute mitnehmen?
3: Auf jeden Fall viele neue Ideen. Also jede Besprechung, die wir bisher hatten, bringt einfach nochmal neue Perspektiven von, wieso können wir nicht einfach den Weg am Technikzelt entlang gehen lassen? Gerade wenn man das sonst nur zu zweit macht, kommt man ja auch einfach nicht auf alle Ideen und braucht einfach verschiedene Impulse. Also ich glaube, aus jedem Treffen nehme ich einfach neue Ideen mit oder Wege, wie man was ausprobieren kann.
0: Soweit also das Orga-Team des Pflasterzaubers. Mit bei der Begehung vor kurzem dabei waren aber auch Leute vom Team Live. Joshua Kreipe, Christian Dietze und Shirley Witnacek. Sie waren als Beratende beteiligt und haben sich viele Gedanken darüber gemacht, wie man den Pflasterzauber barrierefreier machen könnte. Clara Riedel berichtet.
1: Einer der größten Diskussionspunkte der Begehung waren Plätze für Rollstuhlfahrer. Letztes Jahr gab es den Versuch, vor den Hauptbühnen, hinter und vor dem Rathaus extra Plätze für Rollstuhlfahrer zu kennzeichnen. Die Organisatoren des Pflasterzaubers haben berichtet,

0: berichtet, dass dies aus den verschiedensten Gründen nicht sonderlich gut funktioniert hat. Das Trio aus dem Team Live hatte viele Vorschläge dazu, wie man die Situation verbessern könnte. Außerdem bittet Joshua Kreipe um Folgendes.
1: Ja, die Leute sollten halt darauf achten, dass die Rollstuhlplätze, dass die frei bleiben, damit die Rollstuhlfahrer da Platz nehmen können. Und dann sollen die Leute darauf geachtet werden, dass auch in der Innenstadt dann, wenn es da an den einzelnen Stationen da was vorgeführt wird, dass da Leute im Rollstuhl auch sich hinstellen können, um das zu sehen. Und dann können sich die Leute quasi dahinter oder daneben dann halt stellen und das funktioniert dann auch. Das wäre wichtig, dass die Leute eben halt wirklich drauf achten.
0: Shirley Wittnercheck und Christian Dietze ergänzen.
2: Dass bitte Platz gemacht wird, wenn zum Beispiel der Krankenwagen oder ein Notfall reinkommt, dass dann da bitte Platz gelassen wird.
3: Was auch wichtig ist, dass auch Platz gelassen wird, nicht nur für Leute, die Rollstuhlfahrer sind, sondern eben auch für Leute, die beispielsweise am Rollator laufen oder eben alleine im Rollstuhl dahin kommen oder auch mit Begleitpersonen, dass man darauf achtet, dass der Abstand halt groß genug ist, dass es nach Möglichkeit nicht so eng ist.
0: Während der Diskussion über die Plätze für Rollstuhlfahrer kam außerdem zur Sprache, dass das Team Live Kulturveranstaltungen als Barrierescouts unterstützt. Dieses Angebot nahmen Klaus Wilhelm und Ricarda Köstner vom Pflasterzauber dankend an. Dazu Joshua Kreipe.
1: Wir selbst werden als Barrierescout beim Pflasterzauber sein und werden darauf achten, dass die Leute da zur Seite gehen, da wo die Rollstuhlfahrer dann Platz haben, dass die Rollstuhlfahrer da gut hinkommen. Aber auch eben die Leute, die im Rollator sind oder die als Rollifahrer alleine da hinkommen, dass sie eben da gut Platz finden. Ansonsten sind wir ja auch so als Ansprechpartner dann natürlich auch da. Wir haben grüne Westen quasi an. Daran sind wir erkennbar.
0: Auch die Toilettensituation wurde während der Begehung angesprochen. Hierzu ein paar Worte von Christian Dietze.
3: Wir haben uns auch über die Toilettensituation unterhalten, in Bezug auf Behinderten-WCs und dass man klar feststellt, wie ist das mit den normalen WCs und wie ist das mit den Behinderten-WCs.
0: Es wird außerdem einen Stadtplan geben, auf dem die Veranstaltungsorte des Pflasterzaubers verzeichnet sind. Man einigte sich darauf, auf diesem Plan dann auch die Behinderten-WCs zu kennzeichnen.

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1: Um 12:30 mit Felix Oehlmann. Die Schlagzeilen: 179 Millionen Euro aus dem Sondervermögen fließen in den Landkreis. Kreis legt Pläne für Zukunft der Hildesheimer Berufsschulen vor. Einbrecher suchen Tankstelle in Bettmarheim und Sarstedt bietet Beratung für Hauseigentümer im Innenstadtsanierungsgebiet an. Die Meldungen im Einzelnen. Die Kommunen im Landkreis Hildesheim erhalten voraussichtlich insgesamt 179 Millionen Euro aus dem von der Bundesregierung aufgelegten Sondervermögen für Infrastruktur. Das teilen die SPD-Bundestagsabgeordnete Daniela Rump und die Grünen-Landtagsabgeordnete Svanche Schendel mit, nachdem die niedersächsische Landesregierung nun einen Beschluss zur Verteilung des Geldes gefasst hat. Dieser sieht vor, dass die Hälfte des Anteils für Niedersachsen und damit rund 4,7 Milliarden Euro an die Kommunen gehen. Rump sagte, dies seien zusammen mit den 600 Millionen Euro aus dem Niedersächsischen Pakt für Kommunalinvestitionen dringend notwendige Gelder, mit denen die Kommunen schnell und unkompliziert selbst entscheiden können, in welche Projekte sie vor Ort investieren. Sie legte eine Liste der jeweiligen Summen bei. Sie finden diese auf tonkuhle.de. Für das Bundessondervermögen in Höhe von 500 Milliarden Euro wurde im März letzten Jahres durch eine Grundgesetzänderung die Voraussetzung geschaffen und der Bundestag beschloss es im September. Das Geld dafür stammt aus Neukrediten. Der Landkreis Hildesheim hat einen knapp über 144 Millionen Euro umfassenden Plan für Neubau und Sanierungen der Hildesheimer Berufsschulen vorgelegt. Dieser soll am 1. Juni im Kreisfinanzausschuss erstmals besprochen und am 25. Juni im Kreistag beschlossen werden. Die Verwaltung hat in der Vorlage dazu vier Modelle gegeneinander gestellt, von denen diese Variante neu die kostengünstigste ist. Sie verzichtet im Unterschied zur bisher bevorzugten Variante auf eine Nutzung des Standorts Rathausstraße, der bisher von der Werner-von-Siemens-Schule genutzt wird, weil dieser für die Pläne des Kreises zu klein ist. Die Variante neu sieht nun vor, die Hermann-Nohl-Schule in einem zunächst viergeschossigen Neubau an der Ludolfinger Straße unterzubringen, dort wo derzeit noch das Gebäude des ehemaligen Gesundheitsamtes steht. Hier war bisher ein Neubau für das Jugendamt im Gespräch. Der Bau für die Hermann-Nohl-Schule, der auf 3 Jahre geplant ist, soll etwa 39 Millionen Euro kosten. Die verbleibenden 106 Millionen sollen dann am Standort Steuerwalder Straße eingesetzt werden. Die Werner-von-Siemens- und Walter-Gropius-Schulen sollen fusionieren und gemeinsam dort untergebracht werden, wobei die Zweigstelle an der Von-Thünen-Straße erhalten bleibt. In der Nacht auf diesen Donnerstag sind Unbekannte in die Tankstelle an der Hildesheimer Straße in Bettmar eingedrungen. Wie die Polizei mitteilt, zerstörten sie um 1.45 Uhr eine Fensterscheibe und stahlen aus dem Verkaufsraum diverse Tabakwaren. Dann flüchteten sie in einem schwarzen VW Golf. Die Höhe des entstandenen Schadens steht noch nicht fest. Hinweise in der Sache nimmt das Kommissariat in Bad Salzdetfurt entgegen. Die Stadt Sarstedt bietet kostenlose Beratungsgespräche für Eigentümerinnen und Eigentümer von Gebäuden im Sanierungsgebiet Innenstadt, Steinstraße und Holztor Ost an. Die Modernisierungs- und Instandsetzungsmaßnahmen planen, aber damit noch nicht begonnen haben. Dafür gäbe es Fördermöglichkeiten über die neue kommunale Förderrichtlinie der Stadt, teilt diese mit. Unterstützt werden darüber private Maßnahmen zur Beseitigung von Missständen und Mängeln, nicht aber reine Instandhaltungsarbeiten wie etwa ein Fassadenanstrich. Weil für die Beantragung dieser Förderung wichtige Voraussetzungen und Hinweise zu beachten sind, bietet die Stadt am 1. Juli Beratungsgespräche dazu im Rathaus an. Genauere Daten dazu finden Sie auf tonkuhle.de.

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1: In der Hildesheimer Hitparade hören wir jetzt die aktuelle Nummer 8. Das sind Mirac mit Meer.

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1: 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Zuerst eine Absage. Die für heute geplante All Together Now Mitsing-Party muss krankheitsbedingt verschoben werden. Neuer Termin ist der 28. August. Jedes Buch nur 1 Euro, heißt es heute und morgen im Treffpunkt St. Lamberti. Der Freundeskreis der Kirchenmusik schafft Platz im Lager und bietet gut erhaltene Secondhand-Bücher zum Freundschaftspreis an. Der Treffpunkt ist am Neustädter Markt gegenüber der Lamberti-Kirche und heute von 9 bis 12 sowie 16 bis 18 und am morgigen Samstag von 9 bis 12.30 Uhr dafür geöffnet. Akustischer Poesie-Pop ist heute in Derneburg zu hören. Milu und Flint kommen mit ihrer Mixtape-Tour im Glashaus vorbei. 2015 haben sie ihre erste CD veröffentlicht und ein Auftritt bei Inas Nacht brachte 2018 nochmal extra Aufmerksamkeit. Der Auftritt heute in Derneburg ist ihrer Website nach der letzte bis Mitte August. Milu und Flint, heute ab 19 Uhr im Glashaus. Der Eintritt sollte so bei 20 bis 25 Euro liegen. In Weinsziehe in der Wallstraße ist heute die Premiere von Fähnchen im Wind, aber die ist ausverkauft. Wir kommen gleich am Samstag nochmal drauf zu sprechen. Und dann ist natürlich heute Abend die zweite lange Nacht der Kulturwelten in Hildesheim. Das heißt, Programm ab 18 Uhr an zahlreichen Orten in der Stadt. Je etwa halbstündig und das genauso kostenlos wie das Busfahren in Hildesheim heute Abend. Es gibt 150 Programmpunkte und damit viel zu viele zum Auflisten. Auf kulturwelten-hildesheim.de gibt es eine App mit der Übersicht und bei der Touristinfo auch eine. Hier nur als Anregung einige der Spielorte heute Abend. Brücke der Kulturen, Kulturleben e.V., Kunstverein, Maschke Hausgerätesammlung, Musikschule, Rasselmania, Römer- und Pelizeus-Museum, Schulmuseum, Theater für Niedersachsen, Volkshochschule und einige mehr. Die lange Nacht der Kulturwelten in Hildesheim, heute Abend ab 18 Uhr. Das waren einige Tipps für heute. Die für morgen und Sonntag folgen gleich.
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1: 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Auch morgen und übermorgen ist viel los. Hier nur eine kleine Auswahl. Musik zur Marktzeit heißt es morgen in der Neustadt. Genauer gesagt ab 10 Uhr in St. Lamberti. Frauke Lippbrand alias Frieda Sternstaub ist mit ihrer Gitarre da und trägt selbstgeschriebene Lieder mit Texten aus dem wahren Leben vor. Auf Deutsch, Englisch und auch Norwegisch. Ab 10 Uhr in St. Lamberti. Freunde alter Autos kommen dieses Wochenende am Flughafen auf ihre Kosten. Die Technorama ist wieder in der Stadt. Diese Verbindung von historischem Motorsport mit einem großen Youngtimer, Oldtimer und Teilemarkt bewährt sich seit über 20 Jahren und zieht insbesondere Sammler und Bastler an. Die Veranstalter versprechen rund 300 Aussteller und 250 Rennfahrer. Für Besucher ist die Technorama morgen von 9 bis 18 Uhr und Sonntag von 9 bis 16 Uhr geöffnet. Ein Tagesticket kostet 15 Euro und wer per Auto kommt, sollte 5 Euro Parkgebühr noch dazu rechnen. Vielleicht haben Sie bei uns im Programm schon davon gehört. Fähnchen im Wind ist die neue Produktion vom Chimera Theater und dem Zuckerhut Theaterprodukt. Es geht um das Thema Spaltung der Gesellschaft. Inspiriert von Brechts Drama Die Rundköpfe und die Spitzköpfe oder Reich und Reich gesellt sich gern. Morgen geht es um 20 Uhr im Weinsziehe in der Wallstraße los und am Sonntag um 19 Uhr. Dort gibt's auch Karten zum Preis von 16 oder ermäßigt 10 Euro. Haselbrugger gehört zu den Großen der deutschen Comedy-Szene. Mit zahllosen Auftritten im Internet, im Fernsehen und natürlich auf Bühnen. Am Sonntag steht so eine Bühne in Hildesheim in der Halle 39. Sie gastiert dort ab 14 Uhr mit ihrem fünften Bühnenprogramm Good Evening Europe. Tickets gibt es über die Seite ticketmaster.de. Und zuletzt gab es noch ein paar Karten fürs Parkett zu den Preisen ab rund 35 Euro und an der Seite für 49 Euro. Haselbrugger am Sonntag ab 14 Uhr in der Halle 39. Das waren ein paar Veranstaltungshinweise fürs Wochenende. Weitere gibt's online auf stadtmagazin-public.de.
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Das war der Tonkohle-Mittag für heute Freitag, den 29. Mai. Am Mikrofon verabschiedet sich Felix Ullmann. Ich wünsche noch einen schönen weiteren Tag und ein hoffentlich entspanntes Wochenende.

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1: Um 13 Uhr mit Michael Hafke. Schleswig-Holsteins Landesregierung hat im Zusammenhang mit der 300 Millionen Euro Bürgschaft für die Northvolt-Ansiedlung gegen die Verfassung verstoßen. Das hat das Landesverfassungsgericht entschieden. Aus Schleswig, Bastian Pülz.
2: Das Kabinett Günther hatte vor der Entscheidung über die Bürgschaft in Höhe von 300 Millionen Euro ein Gutachten der Wirtschaftsprüfungsgesellschaft PwC vorliegen. Außerdem gab es in den zuständigen Ministerien Bedenken gegen die Wandelanleihe. Diese Einschätzungen hatte die Regierung den Landtagsabgeordneten allerdings nicht mitgeteilt. Das war verfassungswidrig, entschied das Landesverfassungsgericht am Vormittag. In der rund 40-minütigen Urteilsbegründung sagte Gerichtspräsident Brüning, es wäre die Pflicht gewesen, das Parlament umfassend über die Risiken der Gesamtfinanzierung und der Rückzahlung der Wandelanleihe zu unterrichten. Die Fraktionen von SPD und FDP hatten geklagt und bekamen jetzt im Grundsatz recht. Nach der Urteilsbegründung forderten die Oppositionsparteien den Rücktritt des Chefs der Staatskanzlei, Dirk Schröter. Dieser sei maßgeblich für die Northvolt-Bürgschaft verantwortlich gewesen. Juristische Folgen hat das Urteil nicht.
1: Die NATO und die Europäische Union haben den Einschlag einer offenbar russischen Drohne in Rumänien scharf kritisiert. Der Flugkörper war während eines russischen Angriffs auf die Ukraine in den rumänischen Luftraum eingedrungen und auf ein Hochhaus gestürzt. Zwei Menschen wurden verletzt. Aus Brüssel, Katrin Schmidt.
3: Generalsekretär Rutte stehe jetzt in engem Kontakt mit den rumänischen Behörden, heißt es aus dem NATO-Hauptquartier in Brüssel. Und weiter, man verurteile Russlands Rücksichtslosigkeit. Die NATO werde ihre Verteidigung gegen alle Bedrohungen weiter stärken, auch gegen Drohnen. Ob es sich wirklich um eine russische Drohne gehandelt hat, ist jedoch nicht bestätigt. Allerdings waren in den vergangenen Jahren immer wieder Trümmerteile russischer Drohnen im ukrainisch-rumänischen Grenzraum aufgetaucht. EU-Kommissionspräsidentin von der Leyen spricht daher davon, dass Russland bei seinem seit mehr als 4 Jahre andauernden Angriffskrieg eine weitere Grenze überschritten habe.
1: Die Zahl der Arbeitslosen in Deutschland ist wieder unter die Marke von 3 Millionen gesunken. Wie die Bundesagentur für Arbeit mitteilte, waren im Mai 2,95 Millionen Menschen ohne Job. Das sind 58.000 Arbeitslose weniger als vor einem Monat, aber 31.000 mehr als im Mai vergangenen Jahres. Aus Nürnberg, Birgit Habrath.
4: Das ist keine Trendwende, so das Fazit der Nürnberger Behörde. Das gilt auch für die Unterbeschäftigung, die Joblose erfasst, die gerade wegen Krankheit oder Weiterbildung nicht dem Markt zur Verfügung stehen. Die ehrlichere Statistik, wie Experten es sehen. Die Arbeitslosenquote sinkt leicht auf 6,3%. Die Firmen halten sich immer noch zurück, wenn Stellen besetzt werden müssen. Vor allem in der Industrie werden weiter Stellen sogar abgebaut. Die nach unten korrigierte Wachstumsprognose der Regierung macht den Agenturen da wenig Hoffnung.
1: Die Deutsche Telekom hat sich mit der Gewerkschaft Verdi auf einen neuen Tarifvertrag geeinigt. Demnach steigt das sogenannte zusätzliche Monatsentgelt in diesem und im kommenden Jahr um 150 bzw. 140 Euro. Mitte 2028 kommt dann ein Zuschlag von 2,4% auf die Entgelte hinzu. Mitglieder der Gewerkschaft Verdi erhalten darüber hinaus 2 Bonuszahlungen von insgesamt 660 Euro. Der Tarifvertrag gilt bis Ende 2028. 2 frühere VW-Manager, die sich nach Hinweisen auf Missstände benachteiligt fühlten, erhalten keinen Schadenersatz. Das Landesarbeitsgericht wies die Klagen der beiden auch in zweiter Instanz zurück. Zur Begründung hieß es, die VW-Manager hätten nicht hinreichend darlegen können, dass ihnen tatsächlich eine Beförderung zugestanden hätte und zu Unrecht verwehrt worden sei. Laut Gericht verlangen sie zusammen 7,5 Millionen Euro von ihrem damaligen Arbeitgeber. Bei einem Triebwerkstest am Boden ist eine Schwerlastrakete des Raumfahrtunternehmens Blue Origin von Amazon-Gründer Jeff Bezos explodiert. Menschen kamen bei dem Unglück nicht zu Schaden. Aus der ARD-Wissenschaftsredaktion Uwe Gradwohl.
5: Im Livestream des Raketentests war zu erkennen, dass zunächst im Bereich der Triebwerke Treibstoff unter Druck ausströmte und sich sofort entzündete. Das Feuer sprang innerhalb von Sekunden auf die gefüllten Treibstofftanks der New Glenn über und brachte diese zur Explosion. Sie wurde bislang 3-mal gestartet und hat bei diesen Flügen Satelliten und Raumsonden ins All gebracht. An der Spitze einer New Glenn soll aber auch eine von Blue Origin für die NASA gebaute Mondlandefähre zu Testzwecken in die Erdumlaufbahn gebracht werden.
1: Und das waren die Nachrichten. Das Wetter in Norddeutschland. Von der Ems und der Nordsee her gibt es mehr Wolken. Dazu kommen gebietsweise Schauer, teils auch starke Gewitter bei 20 bis 31 Grad. Morgen dann im Wechsel Sonne und Wolken und 18 bis 26 Grad. Am Sonntag ist es heiter bis wolkig. Dazu kommen in Niedersachsen gebietsweise Schauer und 17 bis 24. Ähnlich sieht es dann am Montag aus. Zeitweise Schauer, aber auch Sonne und dann 18 bis 23 Grad. Es ist 13.05 Uhr.
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6: mit Felix Oehlmann. Die Kommunen im Landkreis Hildesheim erhalten voraussichtlich insgesamt 179 Millionen Euro aus dem von der Bundesregierung aufgelegten Sondervermögen für Infrastruktur. Die Landesregierung hat nun einen Beschluss gefasst, wie dieses Geld verteilt wird. Eine Auflistung für den Landkreis finden Sie auf tonkuhle.de. Der Landkreis hat einen knapp über 144 Millionen Euro umfassenden Plan für Neubau und Sanierung der Hildesheimer Berufsschulen vorgelegt. In dieser Variante ist vorgesehen, die Hermann-Null-Schule in einem Neubau auf dem Gelände des ehemaligen Gesundheitsamts unterzubringen und die Werner-von-Siemens- und Walter-Gropius-Schulen an der Steuerwalder Straße zusammenzuführen. Die Berufsfeuerwehr und die Ortsfeuerwehr Neuhoff sind am späten Mittwochnachmittag in die Gartenkolonie Goldene Perle gerufen worden. Dort war eine Gartenlaube in Brand geraten. Es wurde niemand verletzt, das Bekämpfen des Feuers aber wurde durch die Lage des Brandorts erschwert.
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1: Um 14 Uhr mit Michael Hafke. Schleswig-Holsteins Landesregierung hat im Zusammenhang mit der 300 Millionen Euro Bürgschaft für die Northvolt-Ansiedlung gegen die Verfassung verstoßen. Das hat das Landesverfassungsgericht entschieden. Aus Schleswig, Bastian Pülz.
2: Das Kabinett Günther hatte vor der Entscheidung über die Bürgschaft in Höhe von 300 Millionen Euro ein Gutachten der Wirtschaftsprüfungsgesellschaft PwC vorliegen. Außerdem gab es in den zuständigen Ministerien Bedenken gegen die Wandelanleihe. Diese Einschätzungen hatte die Regierung den Landtagsabgeordneten allerdings nicht mitgeteilt. Das war verfassungswidrig, entschied das Landesverfassungsgericht am Vormittag. In der rund 40-minütigen Urteilsbegründung sagte Gerichtspräsident Brüning, es wäre die Pflicht gewesen, das Parlament umfassend über die Risiken der Gesamtfinanzierung und der Rückzahlung der Wandelanleihe zu unterrichten. Die Fraktionen von SPD und FDP hatten geklagt und bekamen jetzt im Grundsatz recht. Nach der Urteilsbegründung forderten die Oppositionsparteien den Rücktritt des Chefs der Staatskanzlei, Dirk Schröter. Dieser sei maßgeblich für die Northvolt-Bürgschaft verantwortlich gewesen. Juristische Folgen hat das Urteil nicht.
1: Bundeskanzler Merz hat den Einschlag einer russischen Drohne in ein Wohnhaus im NATO-Mitgliedsland Rumänien scharf kritisiert. Bei dem Vorfall in der Stadt Galatz waren zwei Menschen verletzt worden. Aus Berlin, Efi Seibert.
3: Wir sind bereit, jeden Zentimeter des verbündeten Territoriums zu verteidigen, schreibt der Kanzler. Russlands rücksichtsloser Drohnenangriff auf Rumänien zeigt seiner Meinung nach erneut Russlands Bereitschaft zur Eskalation. Für Merz ist klar, dieser Vorfall macht deutlich, wie wichtig eine starke NATO-Präsenz an der östlichen Flanke ist. Ähnlich äußert sich Außenminister Wadephul. Er sieht die gemeinsame Sicherheit durch Russlands Verhalten bedroht und sagt, unsere Antwort ist Einheit. Wir stehen an der Seite Rumäniens. Er äußerte sein Mitgefühl für die Opfer. Andere europäische Länder sind noch weitergegangen. So hat Frankreich den russischen Botschafter einbestellt.
1: Der frühere Bundesverkehrsminister Scheuer soll sich wegen des Vorwurfs einer Falschaussage im Zusammenhang mit der gescheiterten Pkw-Maut vor Gericht verantworten. Das Landgericht Berlin hat eine entsprechende Anklage zugelassen. Die Staatsanwaltschaft wirft dem 51-Jährigen vor, vor dem Mautuntersuchungsausschuss des Bundestages gelogen zu haben. Aus Berlin, Birte Sönnigsen mit Einzelheiten.
4: Konkret ging es in diesem Ausschuss auch um die Frage, warum die Mautverträge schon unterschrieben wurden, obwohl zu dem Zeitpunkt noch gar nicht klar war, ob eine solche Maut überhaupt mit dem EU-Recht vereinbar wäre. Scheuer, der hatte damals im Untersuchungsausschuss ausgesagt, er könne sich nicht daran erinnern, dass die Mautbetreiberfirmen angeboten haben zu warten mit der Unterschrift, bis der Europäische Gerichtshof über die Pkw-Maut entschieden hat. Dass sich Scheuer an ein solches Angebot eben zu warten mit der Unterschrift nicht erinnern kann, das glaubt ihm die Staatsanwaltschaft Berlin nicht. Andreas Scheuer selbst hat die Vorwürfe immer wieder zurückgewiesen und auch heute hat er über seinen Anwalt ausrichten lassen, dass er zuversichtlich ist, dass vor Gericht seine Unschuld bestätigt wird.
1: Die Zahl der Arbeitslosen in Deutschland ist wieder unter die Marke von 3 Millionen gesunken. Wie die Bundesagentur für Arbeit mitteilte, waren im Mai 2,95 Millionen Menschen ohne Job. Das sind 58.000 Arbeitslose weniger als vor einem Monat, aber 31.000 mehr als im Mai vergangenen Jahres. Aus Nürnberg, Birgit Habrath.
5: Das ist keine Trendwende, so das Fazit der Nürnberger Behörde. Das gilt auch für die Unterbeschäftigung, die Joblose erfasst, die gerade wegen Krankheit oder Weiterbildung nicht dem Markt zur Verfügung stehen. Die ehrlichere Statistik, wie Experten es sehen. Die Arbeitslosenquote sinkt leicht auf 6,3%. Die Firmen halten sich immer noch zurück, wenn Stellen besetzt werden müssen. Vor allem in der Industrie werden weiter Stellen sogar abgebaut. Die nach unten korrigierte Wachstumsprognose der Regierung macht den Agenturen da wenig Hoffnung.
1: Zwei frühere VW-Manager, die sich nach Hinweisen auf Missstände benachteiligt fühlten, erhalten keinen Schadenersatz. Das Landesarbeitsgericht wies die Klagen der beiden auch in zweiter Instanz zurück. Zur Begründung hieß es, die VW-Manager hätten nicht hinreichend darlegen können, dass ihnen tatsächlich eine Beförderung zugestanden hätte und zu Unrecht verwehrt worden sei. Laut Gericht verlangen sie zusammen 7,5 Millionen Euro von ihrem damaligen Arbeitgeber. Und das waren die Nachrichten. Das Wetter in Norddeutschland heute Nachmittag von der Ems und Nordsee her kommen mehr Wolken, dazu auch gebietsweise Schauer und auch starke Gewitter sind dabei, bei Werten zwischen 20 und 31 Grad. Morgen dann gibt's mal Sonne, mal Wolken und 18 bis 26 Grad. Am Sonntag ist es heiter bis wolkig. In Niedersachsen gibt's gebietsweise Schauer und Gewitter und 17 bis 24 Grad. Ähnlich sieht's am Montag aus, zeitweise Schauer, dazwischen aber auch Sonne und 18 bis 23 Grad. Es ist 14.05 Uhr.
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6: Mit Felix Oehlmann. Die Kommunen im Landkreis Hildesheim erhalten voraussichtlich insgesamt 179 Millionen Euro aus dem von der Bundesregierung aufgelegten Sondervermögen für Infrastruktur. Die Landesregierung hat nun einen Beschluss gefasst, wie dieses Geld verteilt wird. Eine Auflistung für den Landkreis finden Sie auf tonkuhle.de. Der Landkreis hat einen knapp über 144 Millionen Euro umfassenden Plan für Neubau und Sanierung der Hildesheimer Berufsschulen vorgelegt. In dieser Variante ist vorgesehen, die Hermann-Null-Schule in einem Neubau auf dem Gelände des ehemaligen Gesundheitsamts unterzubringen und die Werner-von-Siemens- und Walter-Gropius-Schulen an der Steuerwalder Straße zusammenzuführen. Die Berufsfeuerwehr und die Ortsfeuerwehr Neuhoff sind am späten Mittwochnachmittag in die Gartenkolonie Goldene Perle gerufen worden. Dort war eine Gartenlaube in Brand geraten. Es wurde niemand verletzt, das Bekämpfen des Feuers aber wurde durch die Lage des Brandorts erschwert.
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1: Um 15 Uhr mit Tarek Yusbaschi. Die Landesregierung von Schleswig-Holstein hat die Landtagsabgeordneten nicht ausreichend über die Finanzierung für die Ansiedlung einer Northvolt-Batteriefabrik bei Heide informiert. Das hat das Landesverfassungsgericht in Schleswig entschieden. Geklagt hatten SPD und FDP, weil sie sich nicht gut genug informiert fühlten. Aus Schleswig, Bastian Pöls.
2: Am 24. Januar 2024 hatten der Wirtschafts- und Finanzausschuss des Schleswig-Holsteinischen Landtags einstimmig für die Bürgschaft in Höhe von 300 Millionen Euro gestimmt. 300 weitere Millionen kamen noch vom Bund. Damals lag der Landesregierung ein Gutachten der Wirtschaftsprüfungsgesellschaft PwC vor, in dem Chancen und Risiken der Northvolt-Ansiedlung bewertet worden waren. Und außerdem hatten Mitarbeiterinnen und Mitarbeiter der beteiligten Ministerien intern Bedenken geäußert. Über beide Einschätzungen hatte die Landesregierung den Landtag nicht informiert. Das wäre aber ihre Pflicht gewesen, sagt das Landesverfassungsgericht.
1: Juristisch hat das Urteil aber keine Folgen. Die Inflation in Deutschland ist nach der Einführung des Tankrabatts überraschend gesunken. Im Mai lagen die Verbraucherpreise um 2,6% über dem Niveau des Vorjahresmonats, nach 2,9% im April, wie das Statistische Bundesamt auf Basis vorläufiger Zahlen mitteilte. Daten aus den Bundesländern zufolge gaben die Preise für Benzin und Diesel durch den von der Bundesregierung eingeführten Tankrabatt deutlich nach. Laut Bundeskartellamt sanken aber auch die Rohölpreise in der Hoffnung auf eine Entspannung im Nahen Osten. Bundeskanzler Merz hat den Einschlag einer russischen Drohne in ein Wohnhaus im NATO-Mitgliedsland Rumänien scharf kritisiert. Bei dem Vorfall in der Stadt Galati waren zwei Menschen verletzt worden. Aus Berlin, Efi Seibert.
3: Wir sind bereit, jeden Zentimeter des verbündeten Territoriums zu verteidigen, schreibt der Kanzler. Russlands rücksichtsloser Drohnenangriff auf Rumänien zeigt seiner Meinung nach erneut Russlands Bereitschaft zur Eskalation. Für Merz ist klar, dieser Vorfall macht deutlich, wie wichtig eine starke NATO-Präsenz an der östlichen Flanke ist. Ähnlich äußert sich Außenminister Wadephul. Er sieht die gemeinsame Sicherheit durch Russlands Verhalten bedroht und sagt, unsere Antwort ist Einheit. Wir stehen an der Seite Rumäniens. Er äußerte sein Mitgefühl für die Opfer. Andere europäische Länder sind noch weitergegangen. So hat Frankreich den russischen Botschafter einbestellt.
1: Rund drei Wochen nach der Vereidigung der neuen ungarischen Regierung hat die EU mehr als 16 Milliarden Euro für Budapest freigegeben. Ein Großteil der Summe war in der Regierungszeit von Viktor Orbán eingefroren, unter anderem wegen Korruption und weil das Land gegen Prinzipien der Rechtsstaatlichkeit verstoßen hatte. EU-Kommissionspräsidentin von der Leyen erklärte, Ungarn könne das Geld nun erhalten, weil es in kurzer Zeit große Fortschritte bei Investitionen, Regionalförderung und Korruptionsbekämpfung erzielt habe. Nötig seien aber weitere Schritte. Der frühere Bundesverkehrsminister Scheuer soll sich wegen des Vorwurfs einer Falschaussage im Zusammenhang mit der gescheiterten Pkw-Maut vor Gericht verantworten. Das Landgericht Berlin hat eine entsprechende Anklage zugelassen. Die Staatsanwaltschaft wirft dem 51-Jährigen vor dem Mautuntersuchungsausschuss des Bundestags gelogen zu haben. Aus Berlin, Birte Sönnigsen mit Einzelheiten.
4: Konkret ging es in diesem Ausschuss auch um die Frage, warum die Mautverträge schon unterschrieben wurden, obwohl zu dem Zeitpunkt noch gar nicht klar war, ob eine solche Maut überhaupt mit dem EU-Recht vereinbar wäre. Scheuer, der hatte damals im Untersuchungsausschuss ausgesagt, er könne sich nicht daran erinnern, dass die Mautbetreiberfirmen angeboten haben zu warten mit der Unterschrift, bis der Europäische Gerichtshof über die Pkw-Maut entschieden hat. Dass sich Scheuer an ein solches Angebot eben zu warten mit der Unterschrift nicht erinnern kann, das glaubt ihm die Staatsanwaltschaft Berlin nicht. Andreas Scheuer selbst hat die Vorwürfe immer wieder zurückgewiesen und auch heute hat er über seinen Anwalt ausrichten lassen, dass er zuversichtlich ist, dass vor Gericht seine Unschuld bestätigt wird.
1: Nach einem mutwillig ausgelösten Amok-Alarm in Hameln im September 2024 müssen sich zwei Schüler an den Einsatzkosten beteiligen. Wie die Polizei mitteilte, müssen die beiden 13-Jährigen jeweils 10.000 Euro zahlen. Der Alarm hatte einen umfangreichen Polizeieinsatz ausgelöst. Da zunächst von einer möglichen Gefahrenlage an der Schule ausgegangen werden musste, waren zahlreiche Einsatzkräfte vor Ort. Das waren die Nachrichten. Das Wetter in Norddeutschland. Von der Ems und der Nordsee her mehr Wolken und gebietsweise Schauer, teils auch starke Gewitter bei 20 bis 31 Grad. Morgen mal Sonne, mal Wolken bei 18 bis 26 Grad. Und am Sonntag heiter bis wolkig, in Niedersachsen gebietsweise Schauer, dann bei 17 bis 24 Grad. Es ist 15.05 Uhr.
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5: Mit Felix Oehlmann. Die Kommunen im Landkreis Hildesheim erhalten voraussichtlich insgesamt 179 Millionen Euro aus dem von der Bundesregierung aufgelegten Sondervermögen für Infrastruktur. Die Landesregierung hat nun einen Beschluss gefasst, wie dieses Geld verteilt wird. Eine Auflistung für den Landkreis finden Sie auf tonkuhle.de. Der Landkreis hat einen knapp über 144 Millionen Euro umfassenden Plan für Neubau und Sanierung der Hildesheimer Berufsschulen vorgelegt. In dieser Variante ist vorgesehen, die Hermann-Null-Schule in einem Neubau auf dem Gelände des ehemaligen Gesundheitsamts unterzubringen und die Werner von Siemens und Walter Gropius-Schulen an der Steuerwalder Straße zusammenzuführen. Die Berufsfeuerwehr und die Ortsfeuerwehr Neuhoff sind am späten Mittwochnachmittag in die Gartenkolonie Goldene Perle gerufen worden. Dort war eine Gartenlaube in Brand geraten. Es wurde niemand verletzt, das Bekämpfen des Feuers aber wurde durch die Lage des Brandorts erschwert.
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2: Um 16 Uhr mit Tarek Yusbaschi. Die Landesregierung von Schleswig-Holstein hat das Parlament über die Finanzierung im Fall Northvolt nicht ausreichend informiert. Das hat das Landesverfassungsgericht in Schleswig entschieden. Aus der NDR-Nachrichtenredaktion Karl Schreiber.
3: Nach dem Urteil zeigten sich FDP und SPD zufrieden. Der FDP-Landtagsabgeordnete Bernd Buchholz sprach von einer Klatsche für die schwarz-grüne Landesregierung in Schleswig-Holstein. SPD-Fraktionsvorsitzende Serpil Midyatle sagte, dass die Abgeordneten getäuscht wurden, als es um die Entscheidung zur Ansiedlung von Northvolt bei Heide ging. SPD und FDP hatten geklagt, weil sie sich nicht ausreichend über die Risiken zur Finanzierung der Batteriefabrik informiert gefühlt hatten. Die Fabrikpläne von Northvolt hatten in Schleswig-Holstein Hoffnung auf wirtschaftlichen Aufschwung für das eher strukturschwache Dithmarschen ausgelöst. Das schwedische Unternehmen wollte bei Heide ursprünglich rund 3000 Arbeitsplätze schaffen.
2: Die Inflation in Deutschland ist nach der Einführung des Tankrabatts überraschend gesunken. Im Mai lagen die Verbraucherpreise um 2,6% über dem Niveau des Vorjahresmonats, nach 2,9% im April, wie das Statistische Bundesamt auf Basis vorläufiger Zahlen mitteilte. Daten aus den Bundesländern zufolge gaben die Preise für Benzin und Diesel durch den von der Bundesregierung eingeführten Tankrabatt deutlich nach. Laut Bundeskartellamt sanken aber auch die Rohölpreise in der Hoffnung auf eine Entspannung im Nahen Osten. Der SPD-Europapolitiker Krämer bewertet den jüngsten Absturz einer russischen Drohne auf ein Wohnhaus in Rumänien als eine weitere Provokation Moskaus gegenüber der EU und der NATO. Krämer sagte auf NDR Info, die westlichen Bündnisse müssten auf den Vorfall gemeinsam und mit Stärke reagieren.
4: Bisher deutet eben alles darauf hin, dass es eine russische Drohne war. Das ist eine Verletzung des europäischen Schutzraums und die Solidarität mit Rumänien ist hier klar als EU- und NATO-Land. Und gleichzeitig müssen wir eben gucken, wie können wir uns gegen solche Angriffe, seien sie hybrider Form oder seien sie eben auch in dieser Drohnenform, zukünftig schützen, damit wir da einfach eine Stärke haben. Wir können ja nicht jedes Mal in Schnappatmung verfallen. Wir müssen in der Lage sein, dass so eine Drohne überhaupt gar nicht erst durchkommt und sich für Putin gar nicht erst lohnt, uns hier zu versuchen, in Angst zu versetzen. Insofern kühlen Kopf bewahren und in unsere Verteidigungsfähigkeit investieren und gleichzeitig, und das ist, glaube ich, das Wichtige, den Druck auf Russland erhöhen.
2: Der SPD-Europapolitiker Krämer auf NDR Info. Die Zahl der Arbeitslosen ist im Mai bundesweit gesunken. Laut der Bundesagentur für Arbeit in Nürnberg waren 2.950.000 Menschen ohne Job, 58.000 weniger als im April. Aus der NDR-Nachrichtenredaktion Petra Mittermeier.
5: Auch überall im Norden waren im Mai weniger Menschen arbeitslos gemeldet als noch im April. In Niedersachsen gab es einen Rückgang von knapp 2% auf etwa 272.000. Schleswig-Holstein und Mecklenburg-Vorpommern melden im Vergleich zum April jeweils ein Minus von mehr als 2.000 Arbeitslosen. Die Quote liegt in Mecklenburg-Vorpommern jetzt bei 7,7% und damit unter dem Wert in Hamburg mit 8,3%. Hier waren im Mai etwas mehr als 94.500 Menschen ohne Arbeit, ein Minus von 1.300.
2: Der Frühling ist deutlich wärmer gewesen als im Schnitt. Das zeigt eine vorläufige Auswertung des Deutschen Wetterdienstes. Die durchschnittliche Temperatur lag in den Monaten März, April und Mai bei 9,9 Grad Celsius und damit 2,2 Grad über dem Wert der sogenannten Referenzperiode zwischen 1961 und 1990. Damit dürfte das Frühjahr 2026 zu den 10 mildesten seit Beginn der Wetteraufzeichnungen vor 145 Jahren sein. Laut DWD schien zudem mit 692 Stunden außergewöhnlich viel die Sonne und das Frühjahr war auch wieder deutlich zu trocken. Real Madrid ist weiter der wertvollste Fußballverein der Welt. Das geht aus einer Liste des amerikanischen Wirtschaftsmagazins Forbes hervor. Demnach belegt Real trotz der zweiten Saison in Folge ohne Titel zum fünften Mal in Serie Platz 1. Auf den Rängen 2 und 3 stehen der FC Barcelona und Manchester United. Der FC Bayern München landet als wertvollster deutscher Verein auf dem 6. Rang. Forbes beziffert den Wert des deutschen Rekordmeisters auf umgerechnet knapp 5 Milliarden Euro, rund 8 Milliarden Euro weniger als Real. Das waren die Nachrichten. Das Wetter in Norddeutschland. Heute Nachmittag von der Ems und der Nordsee her mehr Wolken und gebietsweise Schauer, teils auch starke Gewitter. Höchstwerte 20 bis 31 Grad. Morgen mal Sonne, mal Wolken bei 18 bis 26 Grad. Und am Sonntag heiter bis wolkig, in Niedersachsen gebietsweise Schauer und Gewitter, dann bei 17 bis 24 Grad. Es ist 16.05 Uhr.
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7: Mit Felix Oehlmann. Die Kommunen im Landkreis Hildesheim erhalten voraussichtlich insgesamt 179 Millionen Euro aus dem von der Bundesregierung aufgelegten Sondervermögen für Infrastruktur. Die Landesregierung hat nun einen Beschluss gefasst, wie dieses Geld verteilt wird. Eine Auflistung für den Landkreis finden Sie auf tonkuhle.de. Der Landkreis hat einen knapp über 144 Millionen Euro umfassenden Plan für Neubau und Sanierung der Hildesheimer Berufsschulen vorgelegt. In dieser Variante ist vorgesehen, die Hermann-Null-Schule in einem Neubau auf dem Gelände des ehemaligen Gesundheitsamts unterzubringen und die Werner von Siemens und Walter Gropius-Schulen an der Steuerwalder Straße zusammenzuführen. Die Berufsfeuerwehr und die Ortsfeuerwehr Neuhoff sind am späten Mittwochnachmittag in die Gartenkolonie Goldene Perle gerufen worden. Dort war eine Gartenlaube in Brand geraten. Es wurde niemand verletzt, das Bekämpfen des Feuers aber wurde durch die Lage des Brandorts erschwert.
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10: Herzlich willkommen zu einem neuen Tonkirchenmagazin zum Ende des Wonnemonats Mai, der ja zeitweise recht aprilmäßig daherkam. Doch ich hoffe auf ein letztes schönes Wochenende zur langen Nacht der Kulturwelten. Mein Name ist Heidemarie Zentgraf, ich bin redaktionell verantwortlich für diese Sendung und begrüße Sie heute wieder zu einem Live-Magazin aus dem Funkhaus Impuls am Angoulême-Platz. An der Technik nicht betreut mich dieses Mal wieder unser Technikchef Henna Moltan. Jetzt muss ich meine Zunge sortieren. Um welche Themen geht es nun in den nächsten knappen Stunde? Meine Kollegin Cornelia Grahn blickt noch einmal auf den 104. Deutschen Katholikentag zurück. Auch in diesem Jahr wird in Hildesheim der Welterbetag begangen und über das Programm in St. Michael habe ich mich mit zwei KirchenführerInnen unterhalten. Und dann möchte ich Sie mal wieder ins Theater für Niedersachsen zu einem besonderen Theaterstück einladen, über das ich mit dem Schauspieler Martin Schwartengräber gesprochen habe. Dazwischen gibt es wie immer Musik, Nachrichten und Veranstaltungshinweise aus Hildesheim. Zur Einstimmung auf den ersten Beitrag hören wir aus dem Freitönen das Lied »Meine Kirche«.

0: Mitte Mai fand in Würzburg der 104. Deutsche Katholikentag statt. Meine Kollegin Cornelia Grahn war am Freitag dort. Jetzt möchte sie Ihnen und mir einen kleinen persönlichen Rückblick auf Ihren Besuch geben.
1: Ja, wie gesagt, wie Heidemarie schon gesagt hat, fand der Katholikentag vom 13. bis 17.05.2026 in Würzburg statt. Das Motto lautete: Hab Mut, steh auf. Schon früh habe ich mich entschlossen, an einem Tag dort teilzunehmen. Aus Erfahrung wusste ich, dass man gut mit der Bahn in circa 2 Stunden nach Würzburg kommt, dort genügend Zeit hat und am Abend auch wieder zurückfahren kann. In meinem Fall war ich circa 14 Stunden unterwegs, habe 10 Stunden auf dem Katholikentag verbracht und bin voller positiver Eindrücke um 22 Uhr wieder daheim gewesen. Freitag, der Tag der Ökumene, bot sich an. Bereits vorher hatte ich mir die App für den Katholikentag heruntergeladen und ein Tagesticket gebucht und Veranstaltungen herausgesucht, an denen ich unbedingt teilnehmen wollte. Die beiden ökumenischen Gottesdienste im Dom standen oben auf meiner Liste. Und da im Dom ca. 1400 Menschen Platz finden, war mir ein Platz dort relativ sicher. Meine erste Veranstaltung an diesem Tag war ab 9.30 Uhr ein etwa einstündiger Bibeldialog mit Pater Anselm Grün und der Alttestamentlerin Barbara Schmitz von der Würzburger Universität. Das Thema hieß Ausgießung des Geistes, Jesaja 44, 1 bis 5. Hier geht es um Zuspruch und Identität. Gott vergleicht seinen Segen mit Wasser für ausgedörrtes Land. Er gießt seinen Geist und seinen Segen über die Nachkommen aus, sodass das Volk aufblühen und gedeihen kann. Es ist ein starkes Trost- und Verheißungswort Gottes an sein Volk. Gott befreit Israel von der Angst, verspricht neues geistiges Leben und kündigt an, dass sich viele Menschen stolz zu Gott bekennen werden. Im Innenhof des Kreuzganges gab es einen Rastplatz. Dort habe ich die Veranstaltung im Anschluss etwas nachklingen lassen und mir die Stelle im Alten Testament noch einmal herausgesucht und nachgelesen. Und ich fand auch noch ein wenig Zeit, den Tabernakel im Dom zu malen, der mir einfach gut gefällt, den ich über die Jahre hinweg schon einige Male gezeichnet habe. Auch der 15-minütige Orgelimpuls um 11 Uhr war wie eine kleine Meditation. Und um 13.30 Uhr begann dann auch schon der ökumenische Frauengottesdienst unter dem Motto »Mutig aufstehen«. Der gut 1,5-stündige Gottesdienst wurde vorbereitet, unter anderem von der Frauenseelsorge Würzburg. Begleitet mit viel Musik von der Vater-Band Münster und Katja Ortus. Es war eine sehr gute Stimmung, der Dom voll besetzt. Über Konfessionsgrenzen hinweg stehen wir alle vereint zusammen, mit dem Ziel auf dem Weg der Geschlechtergerechtigkeit. Man kam mit anderen Teilnehmern gut ins Gespräch. Bei allen Veranstaltungen traf man auf freundliche und offene Menschen. Man stand zusammen wie eine große Familie. Das hat mich sehr beeindruckt. Und auch die Stadt Würzburg hat sich überaus gastfreundlich gezeigt. Viele der teilnehmenden Frauen und Gruppen bildeten im Anschluss des Frauengottesdienstes eine Menschenkette in der Würzburger Altstadt, um noch einmal auf die Geschlechterungerechtigkeit, besonders in der katholischen Kirche, aufmerksam zu machen. Mein letzter Programmpunkt war dann um 16.30 Uhr der zentrale ökumenische Gottesdienst wieder im Dom St. Kilian. Auch hier war wieder jeder Platz besetzt. Vorbereitet von der Arbeitsgemeinschaft Christlicher Kirchen, ACK, nahmen Vertreter der griechischen orthodoxen Kirche, der anglikanischen Kirche, Bischof Gerhard Feige von katholischer Seite, Anna Nicole Heinrich von evangelischer Seite sowie eine Vertreterin der Altkatholiken teil. Die Predigt hielt Bischöfin Prof. Dr. Cornelia Richter von der evangelischen lutherischen Kirche in Österreich. Sie ging noch einmal auf das Motto »Hab Mut, steh auf« ein, betonte die Bedeutung von Zukunftsvisionen für Gesellschaft und Kirche. Denn diese könnten bereits die Realität von morgen werden. Als Beispiel dafür nannte sie Kirche, Caritas und Diakonie. In einem Interview nannte Bischöfin Richter, die auch Professorin für systematische Theologie in Bonn ist, wichtige Schlüsselpunkte, um ein friedliches interreligiöses Zusammenleben zu fördern. Nämlich einander zuhören, miteinander reden, sich gemeinsam fragen, wo die Stärken und Schwächen der eigenen religiösen Gemeinschaften liegen und dann überlegen, wie man in einen gemeinsamen Dialog und dann ins Handeln kommen kann. Der Besuch des Katholikentages hat sich für mich auf jeden Fall gelohnt. Sicher, es war auch ein anstrengender Tag, aber ich werde ihn in sehr guter Erinnerung behalten.
0: Musik.

0: Vielen Dank, Cornelia, da wäre ich auch gern dabei gewesen. Mal sehen, ob ich es in 2 Jahren nach Paderborn zum nächsten Katholikentag schaffe. Mit dem Engelslied aus den Freitönen sind wir mit dem Freitagsmagazin der Tonkirche schon gedanklich in der Michaeliskirche der Hildesheimer Engelskirche gelandet. Vielleicht wissen Sie ja, dass diese Kirche zusammen mit dem Hildesheimer Dom zum UNESCO-Welterbe gehört. Und die Welterbestätten werden jedes Jahr an einem Tag besonders gefeiert. Das ist Thema im folgenden Interview mit 2 KirchenführerInnen aus St. Michael. Am 7. Juni 2026 findet auch in Hildesheim wieder der UNESCO-Welterbetag statt. Er steht dieses Jahr unter dem Motto »Gemeinsam für Frieden und Verständigung«. Dieser Tag soll auch in St. Michael Hildesheim gewürdigt werden, da diese Kirche seit 1985 zusammen mit dem Hildesheimer Dom zum UNESCO-Welterbe gehört. Aus diesem Anlass wird es 2 60-minütige Führungen durch unsere über 1000 Jahre alte Gottesburg geben. Über dieses Thema habe ich mich mit den KirchenführerInnen Frau Heunkis-Wahle und Herrn Wons unterhalten. Schön, dass Sie heute Zeit für die Tonkirche haben. Seit wann sind Sie in St. Michael als Kirchenführerin und Kirchenführer aktiv?
1: Ja, also mein Name ist Beatrice Heunkes-Fahle und ich bin jetzt seit 2022 Kirchenführerin der Michaeliskirche, bin aber auch zusätzlich Stadtführerin, also das ergänzt sich sehr gut.
2: Hallo, guten Tag, mein Name ist Maciej Wons, ich bin Kirchenführer in der Michaeliskirche seit, ich glaube, circa 2018.
0: Dann haben Sie ja beide schon viel Erfahrung mit der Michaeliskirche gesammelt. Das Motto »Gemeinsam für Frieden und Verständigung« bietet sich auch besonders für St. Michael an, so wie ich das auch sehe. Können Sie mal erklären, warum?
1: Ja, vielleicht darf ich tatsächlich einleitend erstmal ein paar Worte überhaupt zu UNESCO sagen. Was ich tatsächlich sehr beeindruckend finde, dass die UNESCO bereits relativ kurz nach Kriegsende gegründet wurde. Die Vereinten Nationen ja tatsächlich im Oktober 45 und die UNESCO als Sonderorganisation unmittelbar wenige Wochen später im November 45. Wenn ich noch mal einmal zu der Leitidee der UNESCO etwas sagen darf, da heißt es nämlich, da Kriege im Geist der Menschen entstehen, muss auch der Frieden im Geist der Menschen verankert werden. Und ich habe mal tatsächlich so ein bisschen recherchiert, die Mottos der vergangenen 25 Jahre, so lange gibt es ja den Welterbetag hier in Deutschland, muss man betonen, haben, wenn ich es wirklich richtig recherchiert habe, nie den Begriff Frieden beinhaltet. Das scheint jetzt dieses Jahr eine Premiere zu sein. Und ich denke, da wir ja in sehr herausfordernden Zeiten insgesamt international leben, ist das vielleicht auch ein Gedanke, der auch mal wieder nochmal zurückführen soll auf das Leitmotiv der UNESCO, dass nämlich der Friede halt im Vordergrund steht.
2: In der Tat. Das Motto ist sehr gut formuliert, das Thema ist sehr aktuell und am Beispiel von der Michaeliskirche kann man das auf eine beeindruckende Art und Weise wiedererkennen. Denn ohne Verständigung gibt es keinen Frieden und der Wiederaufbau ist eigentlich in den Zeiten des Friedens geschehen. Die Rolle der Verständigung ist enorm wichtig. Eigentlich die Verständigung hat den Wiederaufbau der Kirche erst ermöglicht und das wollen wir auch bei unseren Führungen deutlich machen.
0: Das ist mir auch bewusst, denn ich kenne die Michaeliskirche auch und ich kenne auch die Geschichte ihres Wiederaufbaus. Welches Thema haben nun die beiden Führungen am 7.6. und wann finden sie statt?
1: Das Thema der Führung ist St. Michaelis, ein Turm des Lichts für Deutschland und Amerika. Vielleicht kurz schon ein bisschen was zum Inhalt. Also es bezieht sich natürlich als Ausgangspunkt auf die Zerstörung der Kirche im Zweiten Weltkrieg und dann anschließend den Wiederaufbau der Kirche in historischer Form. Das muss man vielleicht nochmal deutlich zum Ausdruck bringen. Denn vor der Zerstörung durch den Zweiten Weltkrieg hatte die Kirche oder war barockisiert worden. Und nach dem Krieg hat man sich dann, Gottlob muss man sagen, wieder auf die Ursprünge besonnen und hat sie tatsächlich im vorromanisch-ottonischen Stil wieder aufgebaut. Das ist ja auch schon etwas ganz Besonderes und eigentlich auch ein Glücksfall.
0: Und ich nehme mal an, das trug auch mit dazu bei, dass Michaelis Weltkulturerbe geworden ist.
1: Genau. Allerdings muss man da vielleicht eine kleine Einschränkung machen, denn das ist vielleicht allgemein bekannt, dass natürlich die Michaeliskirche in Kombination mit dem Dom 1985 auf die Welterbeliste aufgenommen wurde. Sie stehen an 6. Stelle der Welterbe.

0: Liste etwas ganz Besonderes. Bei Führungen erwähne ich dann doch gerne mit einem zwinkernden Auge, dass zum Beispiel der Kölner Dom erst 1996 auf die Liste aufgenommen wurde. Also für Hildesheim vielleicht eine kleine Auszeichnung.
1: Aber das ist eine Entwicklung, die wir zurückverfolgen können bis zu dem Jahr 1945. Und ungefähr das ist auch unser Thema. Das, was während des Krieges oder kurz vorm Ende des Krieges passiert ist in Hildesheim und die Jahre danach.

0: Im zweiten Teil des Interviews mit den KirchenführerInnen geht es hier im Tonkirchenmagazin um das Motto der Führung am Welterbetag in St. Michael. Könnten Sie jetzt noch mal näher auf das Motto eingehen? Denn warum Deutschland und Amerika haben Sie ja noch nicht erklärt.
1: Also als erstes ist natürlich besonders hervorzuheben einmal auch der Einsatz der Hildesheimer Bürger und zwar speziell auch tatsächlich der Gemeindemitglieder. Vielleicht besonders auch in diesem Zusammenhang hervorzuheben die Kirchenjugend, die wirklich sehr, sehr aktiv war bei der Räumung der Kirche, also sehr tatkräftig mit angefasst hat. Natürlich auch nicht zu vergessen die Trümmerfrauen, die natürlich in damaliger Zeit auch sehr, sehr vieles geleistet haben. Aber was natürlich das ganz Besondere an dieser Kirche ist und was auch besonders zu würdigen ist natürlich die Rolle eines jüdischen Amerikaners, Bernard Amor, der natürlich eine ganz große Rolle spielt, der eben durch Finanzierung, aber auch durch die Sendung von Care-Paketen, und zwar wir sprechen da wirklich in einer Größenordnung von einem dreistelligen oder mehrfach dreistelligen Bereich, also 300 waren es sicherlich, zur Rettung der Kirche beigetragen hat. Und ich glaube, das kann man auch so sagen, ein starkes Symbol für Völkerverständigung dadurch gesetzt hat. Und zwar in damaliger Zeit. Man muss ja den Hintergrund noch berücksichtigen, sprich Holocaust.
2: Also wir können auch von einem Verständigungsprozess sprechen. Das, was passiert ist kurz nach dem Zweiten Weltkrieg, das spielt sich auf verschiedenen Ebenen ab. Einerseits ist das Verständigung eine deutsch-amerikanische Verständigung, aber genauso gut könnten wir das auch betrachten als eine christlich-jüdische Verständigung. Und wir werden so das bisschen versuchen, detaillierter zu zeigen und zu beschreiben, weil eigentlich das ist so, wenn man sich dann die Quellen aus der Zeit anschaut und zum Beispiel auch die jüdische Seite. Die Quellen sagen uns, dass es eigentlich so eine Verständigung nicht hätte passieren können. Gleich nach dem Zweiten Weltkrieg, gleich nach Holocaust. Man kann sagen, dass die Juden mit völlig anderen Problemen beschäftigt waren. Das eine ist, dass es unvorstellbar scheint, aber andererseits ist es geschehen. Und wenn wir uns das jetzt vergleichen mit der Situation von heute, viele denken, der Friede ist heutzutage nicht mehr möglich. Das ist unvorstellbar. Aber doch, es ist geschehen damals. Ja? Also das ist auch ein wichtiges Thema während unserer Führung und dieses Motto ist sehr wichtig. Und deswegen im Grunde genommen, das, was man sagen kann über die Michaeliskirche, ist, dass die Kirche, das ist eine Kirche der Verständigung.
0: Und es ist auch nicht nur ökumenisch, katholisch, evangelisch, sondern auch katholisch, jüdisch, evangelisch. Das habe ich mal gelernt und habe das auch schon mal angebracht. Finde ich auch ganz wichtig.
1: Gerade unter dem Begriff Verständigung fiel mir dann vielleicht auch noch ein Aspekt ein, der bisher so gar nicht berücksichtigt wurde. Und zwar ist das nämlich genau das, was Sie eben schon angedeutet haben. Bei dieser Kirche handelt es sich ja um eine von nur noch 64 in ganz Deutschland existenten Simultankirchen. Simultan heißt gleichzeitig und der gleichzeitige Aspekt besteht im Fall der Michaeliskirche seit fast 500 Jahren, nämlich dahingehend, dass die Kirche zum Teil der protestantischen und zum anderen Teil der katholischen Kirche gehört. Also der katholische Teil die Krypta, der übrige Teil der protestantische Teil. Und ich glaube, so 500 Jahre, es gab ja auch damals schon sehr herausfordernde Zeiten dazwischen, man kann einfach nur mal den 30-jährigen Krieg in dem Zusammenhang erwähnen. Hat die Kirche ja auch schon sehr schwierige Zeiten durchgemacht. Und obwohl man auch sicherlich nicht immer auf einer Wellenlänge war, hat immerhin dieser Status über fast 500 Jahre jetzt mittlerweile Bestand.
0: Ja.
1: Das ist ja auch eine Form von Verständigung oder zumindest vielleicht Toleranz. Und das, finde ich, geht ja dann auch so ein bisschen wieder auf diesen Aspekt gemeinsam.
0: Ich kann mich auch gut erinnern, dass eine lange Zeit ja auch die Krypta von der Kirche durch zwei zugemauerte Türen trennt war. Und das ist noch gar nicht so lange her, dass die dann wieder geöffnet wurden und sich der katholische Bischof und der evangelische Superintendent dort die Hand gereicht haben.
1: Damit kann man auch immer sehr die Gäste verblüffen, muss ich tatsächlich sagen. Immer wenn wir oder wenn ich durch die Kirche gehe, dann ist die Krypta so mit bisschen der Schluss. Und immer bevor wir halt die Krypta betreten, gehen wir durch einen der Eingänge rein und dann lasse ich die Gäste auch gerne einmal immer raten, was sie denn meinen, seit wann der Zugang wieder so frei möglich wäre. Und wenn man dann die Jahre 1978 und vor allen Dingen 2006 erwähnt, dann führt das doch immer zu sehr überraschten Gesichtern, muss man sagen.
2: Einerseits ist es auch ziemlich interessant, dass diese Ökumene, die sehr erfahrbar ist in dem Raum, so selbstverständlich geworden ist, obwohl das noch vor ein paar Jahren nicht der Fall war.

0: Frieden, auch ein wichtiges Thema bei den Führungen in St. Michael, hören wir jetzt hier im Freitagsmagazin der Tonkirche auf Radio Tonkuhle die Nachrichten aus Gesellschaft und Glauben mit Regina Pöschel und anschließend den letzten Teil meines Interviews mit Frau Heunkes Fahle und Herrn Wons zum Welterbetag in St. Michael.
1: Aus Gesellschaft und Glauben. Hier sind die Kurznachrichten der Tonkirche auf Radio Tonkuhle. Ungeachtet des Irankrieges und Auseinandersetzungen auch in den Anrainerstaaten sowie Temperaturen von über 40 Grad sind rund 1,5 Millionen Muslime aus aller Welt zur jährlichen Wallfahrt Hadsch nach Saudi-Arabien gekommen. Die Pilgerreise zählt zu den fünf Säulen des Islam. Zum Hadsch gehören unter anderem ein Umrunden der Kaaba in Mekka und ein Aufstieg auf den Berg Arafat, um dort zu beten. Weite Strecken dieser Wallfahrt werden zu Fuß zurückgelegt, doch stehen für die Gläubigen auch Busse und Bahnen zur Verfügung. Die meisten Menschen sind in Zeltstädten untergebracht. Zum Schutz der religiösen Stätten um Mekka hatte Saudi-Arabiens Verteidigungsministerium Einheiten der Flugabwehr in Stellung gebracht. Die Streitkräfte sollen den Luftraum über den heiligen Städten schützen und auf alle Bedrohungen reagieren, die die Sicherheit und die innere Ruhe der Pilgernden gefährden könnte. Die Kriege im Nahen Osten und die Sperrung der Straße von Hormuz haben die Reisekosten auch im Nahen Osten deutlich verteuert. Die zusätzlichen Kosten der Unterbringung führen letztendlich dazu, dass sich viele gläubige Muslime diese Pilgerreise inzwischen nicht mehr leisten können. Laut einer aktuellen Umfrage des Kinderhilfswerks wünscht sich eine Mehrheit der Befragten bundesweit einheitliche Bildungsstandards und vor allem Chancengleichheit im Hinblick auf die Entfaltung von Lernpotenzialen von Kindern und Jugendlichen, beginnend mit der Betreuung in Kindertagesstätten. Zusätzlich wird deutlich der Wunsch nach mehr Mitbestimmung geäußert. Der Bildungserfolg dürfe nicht länger vom sozialen Status des Elternhauses und der finanziellen Möglichkeiten abhängen. In allen Bildungseinrichtungen müsse es mehr qualifiziertes Personal geben. So lautet eine der geäußerten Forderungen der diesjährigen Befragung von 1000 Erwachsenen ab 18 Jahren sowie Kindern und Jugendlichen im Alter zwischen 10 und 17 Jahren. Mehrheitlich gefordert wurde auch die Kostenfreiheit von Bildung von der Kita bis zur Schule und eine stärkere Zusammenarbeit zwischen verschiedenen Bildungseinrichtungen wie der Kita, der Schule und auch der Jugendarbeit. Auch wurde die Bedeutung einer stärkeren finanziellen Förderung für Schulen mit hohem Anteil sozial benachteiligter Kinder hervorgehoben. In der Bundesrepublik Deutschland ist schulische Bildung Ländersache. Bundesweit einheitliche Bildungsstandards in Kindertagesstätten und Schulen gibt es bisher nicht. Bis zum Jahr 2035 will die evangelische Militärseelsorge die Stellen im Pfarrdienst von derzeit 105 auf 147 Stellen ausbauen. Die 42 zusätzlichen Stellen seien mehr als notwendig, um die seelsorgerliche Begleitung in einer größer werdenden Bundeswehr leisten zu können. Die Planungen sehen eine Ausweitung von derzeit 180.000 auf 260.000 aktive Soldatinnen und Soldaten vor. Militärbischof Bernhard Fellenberg legte Anfang Mai diese seelsorgerlichen Planungen in Bonn zum Auftakt der jährlichen Gesamtkonferenz der evangelischen Militärseelsorge vor. Sorge, neue Pfarrstellen nicht besetzen zu können, habe er nicht, betonte Fellenberg. Die Militärseelsorge sei trotz Rückgang der Pfarrerinnen und Pfarrer in der Kirche insgesamt derzeit sehr gefragt. Es gebe keine Vakanzen und darüber hinaus Bewerbungen auch für neue Stellen, ergänzte Fellenberg. Der Militärbischof verwies zugleich auf die hohe Akzeptanz der Arbeit der Militärseelsorge in der Bundeswehr. 84% aller Soldatinnen und Soldaten schätzten laut einer Studie der evangelischen Militärseelsorge vom Januar 2026 ausdrücklich die Seelsorgeangebote. 95% besonders die Verschwiegenheit im geschützten Raum außerhalb militärischer Hierarchie. An der Befragung mit dem Titel »Was kann und was leistet Militärseelsorge? Seelsorge und Religion in deutschen Streitkräften?« hatten sich rund 7000 Soldatinnen und Soldaten beteiligt. Sie hörten aus Gesellschaft und Glauben die Kurznachrichten der Tonkirche auf Radio Tonkuhle. Ich gebe zurück ins Freitagsmagazin.
0: Was wird also im Mittelpunkt Ihrer Führung stehen?
2: Also tatsächlich haben wir so eine, auf jeden Fall Zweiteilung, würde ich es jetzt mal so nennen. Also ich beginne tatsächlich mit dem Bombenangriff, weil er ist ja letztendlich die Ursache für die Gesamtentwicklung, die später eingesetzt hat. Werde also so ein bisschen den Zeitraum betrachten, also einmal grob überhaupt die Kriegssituation und dann halt insbesondere tatsächlich 45. Denn man muss dazu sagen, dass gerade in den Monaten 45 die Luftangriffe nochmal sehr stark zugenommen haben. Das hatte natürlich einen Grund, weil natürlich auch der Krieg zu einem Ende geführt werden sollte. Und bis dato ist Hildesheim ja weitestgehend von Bombenangriffen mehr oder weniger verschont geblieben. Es gab mal einen Einzelangriff oder sowas. Und das hatte aber dazu geführt tatsächlich, dass die Bevölkerung so ein bisschen mittlerweile in dem Eindruck stand, unsere Stadt wird es nicht mehr treffen. Und der erste größere Bombenangriff war ja dann am 22. Februar. Und da gibt es tatsächlich die Aussage, es gab mehr Tote, als eigentlich zu erwarten gewesen wären, weil nämlich die Bevölkerung eben unter diesem Aspekt, auch uns trifft es ja gar nicht, die Luftschutzräumlichkeiten gar nicht mehr aufgesucht hat. Im Gegenteil, es gibt Zeitzeugenberichte, die berichten, dass die Bevölkerung auf der Straße stand und die Flugzeuge, die über sie hinwegflogen, gezählt hat.
3: Das ist ja gruselig.
4: Das heißt, wir werden berichten von diesen letzten Monaten des Krieges und welche Folgen das auch hatte auf Hildesheim und auf die Michaeliskirche. Das heißt, eine beinahe vollständige Zerstörung von der Stadt und von der Kirche. Aber dann werden wir auch von dem Wiederaufbau berichten und welchen Schwierigkeiten das verbunden war und die Rolle der Hildesheimer Bürger dabei, aber auch die Rolle von einzelnen Persönlichkeiten wie Pastor Kurt Degener, aber genauso gut der amerikanische Geschäftsmann Bernard Armour und von der politischen Lage nach dem Zweiten Weltkrieg und eben von dem großen Themenkomplex der Verständigung.
0: Das kann ich mir gut vorstellen. In 60 Minuten, da ist da viel Zeit, darüber zu reden. Und ich hoffe, dass auch die Leute vielleicht mal nachfragen.
4: Ja, das hoffen wir auch.
0: Muss man sich für diese Führung anmelden und kosten sie etwas oder wie funktioniert das?
2: Also die Führungen sind kostenlos und Anmeldungen sind nicht erforderlich. Es sind die beiden Treffpunkte angegeben, also oder auch die Uhrzeiten 12.30 Uhr und 14.30 Uhr. Da beginnen die Führungen und.
4: Das heißt, wir laden ganz herzlich ein am 7. Juni um 12.30 Uhr und um 14.30 Uhr in der St. Michaeliskirche. Wir warten auf viele interessierte Gäste und auf viele spannende Gespräche.
0: Und wo genau sind die Treffpunkte?
4: In der Kirche am Tresen.
0: Dann wünsche ich Ihnen am Sonntag, dem 7. Juni, dem Welterbetag, viele interessierte Gäste und danke Ihnen für das Gespräch.
2: Ja, wir danken auch.
4: Vielen Dank.

Das war Simply Red mit We're in this together oder Wir sind dabei zusammen. Ein Lied, in dem es auch um Zusammenhalt geht, wie beim Wiederaufbau von St. Michael. Die Führungen zum Welterbetag sind, wie bereits gesagt, am Sonntag, 7. Juni um 12.30 Uhr und 14.30 Uhr. Und seien Sie gespannt.

0: Das waren in der Tonkirche auf Radio Tonkuhle Mike and the Mechanics mit Word of Mouth oder Mundpropaganda. Mundpropaganda möchte ich auch machen für ein besonderes Theaterstück am TFN, das noch einmal zu erleben ist und über das ich mich mit dem Schauspieler Martin Schwartengräber unterhalten habe. Seit März 2026 läuft im Theater für Niedersachsen das Schauspiel Die unnützen Mäuler oder Les Bouches inutiles von Simone de Beauvoir. Es handelt sich um das einzige Theaterstück der französischen Philosophin, die stark von Jean-Paul Sartre beeinflusst wurde und als Vertreterin des Existenzialismus gilt. Martin Schwartengräber spielt in dem Stück Louis d'Avenier, den Vorsitzenden des Stadtrats der fiktiven mittelalterlichen Stadt Vaucelles in Flandern. Mit ihm habe ich mich über das Stück und die Inszenierung unterhalten. Herr Schwartengräber, schön, dass Sie wieder Zeit haben. Ja. Könnten Sie kurz den Inhalt der unnützen Mäuler zusammenfassen?
1: Es geht darum, dass eine Stadt den Fürsten davongejagt hat, um sich eigenständig zu verwalten und eine Idee von Gleichheit, Freiheit, Brüderlichkeit zu verwirklichen. Sie werden belagert von den Burgundern, die das nicht gutheißen, und kämpfen jetzt darum, wie sie 3 Monate überstehen sollen, bis der König, der Hilfe zugesagt hat, im Frühjahr kommt. Sie haben aber nur noch Lebensmittel für 6 Wochen und jetzt geht es darum, wie überbrückt man das, und sie kommen auf die Idee, daher der Stücktitel, einen Teil der Bevölkerung als unnütze Mäuler sozusagen zu entsorgen. Die sollen in die Gräben geschickt werden, damit der Rest die Stadt verteidigen, die Idee verteidigen kann und bis zum Einzug des Königs überleben kann.
0: Das haben Sie ja jetzt sehr schön hart formuliert, entsorgen, aber es kam mir auch so vor. Simone de Beauvoir schrieb das Stück 1945 unmittelbar nach Ende des Zweiten Weltkriegs und unter dem Eindruck der Besetzung Frankreichs durch Nazi-Deutschland. Weshalb ist das Stück heute noch relevant aus Ihrer Sicht? Und was ist für Sie die Hauptaussage?
1: In einer Kritik hieß es, das TFN bringt den Krieg nach Hildesheim. Das ist natürlich einerseits richtig, weil es ist eine kriegerische Grundsituation. Aber ich finde, dass es darüber weit hinausgeht. Es ist nämlich die Frage, und ich glaube, das ist eine unglaublich aktuelle Frage, nach dem Wert des einzelnen Menschen. Wer entscheidet darüber, welcher Mensch wertvoll ist? Wer entscheidet darüber, welcher Mensch nicht wertvoll ist? Und das, finde ich, ist eigentlich das Hauptthema dieses Stückes. Und man merkt auch an den Zuschauerreaktionen, ich habe am Anfang gedacht, ach, das wird ein sehr unbekanntes Stück, nur einmal aufgeführt, aber die Reaktionen sind sehr anders. Man spürt total, vor allem auch am Ende beim Applaus, dass das die Menschen ganz, ganz tief berührt. Und ja, ich glaube, das hat was damit zu tun, dass quasi wir gerade weltweit in Deutschland und überall immer mehr diese Frage haben, angesichts der knappen Gelder. Im Stück sind es die knappen Nahrungsmittel, aber es ist dieselbe Situation. Immer überlegt wird, wo kann man kürzen? Wer ist wertvoll, wer ist nicht wertvoll? Und für mich gibt es einen zentralen Satz im Stück, den sagt Jean-Pierre, das ist mein quasi Adoptivsohn, der sagt: Wenn man einen Menschen als wertlosen Abfall ansehen kann, so sind 100.000 zusammen nicht mehr als ein Haufen von Abfall. Und ich glaube, das bringt die Thematik und die Problematik des Stückes sehr, sehr gut auf den Punkt. Und es ist mein zentraler Satz dieses Abends.
0: Ja, vielen Dank. Den Satz hatte ich nicht mehr so in Erinnerung, aber er drückt genau das aus, was ich auch empfand. Und ich freue mich, dass Sie das jetzt so als Hauptthema auch rausgestellt haben. In Frankreich wurde ja das Frauenwahlrecht erst ein Jahr vor Erscheinen dieses Dramas eingeführt. Spiegelt sich das irgendwie in dem Stück?
1: Ja, es spiegelt sich in dem Stück. Die Entscheider sind alles Männer, aber es gibt quasi, das ist meine Frau, gespielt von Linda Riebau, das ist quasi eine Frau, die eine Beziehung ganz, ganz anders definiert, nämlich als eine Begegnung auf Augenhöhe, und zwar gegenseitig. Sie spielt sozusagen politisch nur eine beratende Rolle, aber man könnte auch sagen, immerhin schon das. Er hat aber keine Entscheidungsgewalt. Aber sie ist eben, das ist auch das Spannende jetzt für meine Figur und in dieser Beziehung, warum sich auch Dinge letztendlich verändern innerhalb des Stückes, weil sie eine ebenbürtige, wirklich ebenbürtige Partnerin ist. Und ich glaube, da schwingt das Simone de Beauvoir gilt ja als eine der ganz großen Feministinnen und das schwingt da ganz, ganz deutlich mit.
0: Stimmt, das habe ich auch so empfunden. Nachdem der Stadtrat, der ja nur aus Männern besteht, unter ihrer Leitung den Entschluss gefasst hat, die unnützen Mäuler, also die Frauen, Kinder und alten Menschen zu opfern, war ich ziemlich entrüstet. Damit wird aus meiner Sicht auch die Zukunft der Stadt geopfert. Wie sehen Sie das?
1: Die glauben, dass sie die Zukunft damit erhalten. Das ist aber ja der Prozess, den sie durchmachen, weil sie glauben, dass das, was erhalten wird, also das ist letztendlich nur etwas Formales. Das sind, wie sie dann am Schluss auch feststellen, das sind Gebäude, das sind Straßen, das ist die Infrastruktur und vielleicht auch noch maximal die Idee, die das ausmacht. Aber ich sage das an einer Stelle, es kommt mir so vor, als ob wir die Seele der Stadt getötet hätten. Und das ist der springende Punkt, weil quasi ohne, dass man diese Idee der Gleichheit, Freiheit, Brüderlichkeit lebt, ist eine Stadt tot und ist auch ein Land tot. Und das ist ein bisschen auch das, was ich gerade als eine große Befürchtung in unserer Zeit habe, dass wir aufpassen müssen, dass quasi das, was unsere Grundidee auch des Grundgesetzes ist, dass das nicht so ganz langsam abstirbt. Man kriegt das gar nicht so richtig mit, aber ich finde, das ist sehr, sehr deutlich zu erleben. In Amerika unter Trump ist es ganz deutlich zu erleben. Da wird ganz krass unterschieden, aber bei uns gibt es durchaus auch diese Tendenz. Und ich empfinde das auch als eine starke Tendenz, wo man höllisch aufpassen muss, glaube ich.
0: Wir hören eben hier gerade in der Thunkirche auf Radio Thunkuhle ein Interview mit Martin Schwartengräber über das Schauspiel Unnütze Mäuler von Simone de Beauvoir. Und es geht weiter. Wenn die Frauen und die Kinder weg sind und nur die Männer noch da sind, dann müssen die sich ja neue Frauen holen, aus dem Feindeslager wahrscheinlich.
1: Richtig, das ist ja auch als Idee, wird ja auch als die Idee so gesagt, naja, kein Problem, wenn unsere Frauen und Kinder dann weg sind, holen wir uns irgendwo andere Frauen und machen neue Familien auf und zeugen neue Kinder. Und das eben aber ist, glaube ich, dieser große Verrat, der in dieser Idee drin liegt.
0: Zum Glück revidiert der Stadtrat und Sie ja schließlich die Entscheidung. Was ist der Auslöser dafür?
1: Der Auslöser ist meine Frau. Und der Auslöser ist, dass die Frau meiner Figur so weit geht, zu sagen, ich trenne mich nicht von dir, lieber töte ich dich und wir sind auch im Tode noch vereint. Und es gibt einen quasi Dolchstoß. Sie versucht mich mit einem Dolch zu töten. Und erst das ist der Punkt, wo ich begreife, dass in diesem Tötungsversuch der Versuch liegt, unsere Beziehung als gleichwertige Partner zu retten. Klingt ein bisschen absurd, war für mich als Vorgang aber total nachvollziehbar. Und das ist ja auch genau der Punkt, wo ich kippe und dann diese Entscheidung versuche zu revidieren und den Stadtrat davon zu überzeugen, dass wir das anders machen müssen.
0: Genau an dem Punkt habe ich das auch gedacht, was sie damit erreichen wollte und damit auch erreicht hat. Mhm. Und das hat mich auch mit dem Anfang versöhnt, hatte ich Ihnen ja, glaube ich, auch in der Premierenfeier gesagt. Für mich war der Schluss sehr schlüssig. Was machen denn jetzt die Bürger?
1: Das wird ja eigentlich auch zu Ende erzählt. Was nicht erzählt wird, ist, was dann letztendlich passiert. Aber genau. Sie entscheiden sich quasi alle zusammen, einen Ausfall zu wagen, um die Burgunder mit einem Überraschungsangriff zu schlagen. Essen sich alle noch einmal satt, um bei Kräften zu sein und wagen dann eben nachts diesen Ausfall. Und direkt vor dem Ausfall, der letzte Satz ist, öffnet das Tor. Was dann passiert, ist offen. Das ist dem Zuschauer überlassen, ob sie siegreich sind, ob sie untergehen. Aber wie meine Figur sagt, egal ob wir untergehen oder ob wir siegreich sind, wir triumphieren, weil wir quasi die Idee dieser Stadt, dieser Gesellschaft, dieser Gemeinschaft konsequent bis zum Ende durchtragen.
0: Vielen Dank also für das Interview, Herr Schwartengräber. Und die letzte Vorstellung der Unnützen Mäuler ist am Sonntag, dem 7. Juni um 19 Uhr im Stadttheater zu sehen. Es gibt noch Karten und der Besuch lohnt sich wirklich. Übrigens hat jede Figur im Stück eine eigene Sicht auf die Liebe. Besuchen Sie also die Vorstellung im TFN am Sonntag, dem 7.6. um 19 Uhr und achten Sie auch darauf, nicht nur auf die anderen Gedanken. Das erste Beispiel haben wir ja vorhin im Interview schon gehört über den Hauptdarsteller und seine Frau. Auch heute möchte ich Ihnen zum Ende des Freitagsmagazins noch ein paar Veranstaltungshinweise für die nächsten Tage geben. Hier ein Tipp für kurz entschlossene Leseratten, heute noch bis 18 Uhr und morgen Samstag, 30. Mai von 9 bis 12.30 Uhr lädt der Treffpunkt St. Lamberti am Neustädter Markt wieder zu einem kleinen Büchermarkt mit gut erhaltenen Secondhand-Büchern ein. Jedes Buch kostet 1 Euro, die Einnahmen sind für die Kirchenmusik der Gemeinde bestimmt.
2: Und heute um 18 Uhr beginnt an vielen Orten in Hildesheim die zweite lange Nacht der Kulturwelten mit vielen kostenlosen Angeboten. Das Programm finden Sie im Netz unter www.hildesheim-tourismus.de/event.
0: Am Samstag um 11 Uhr lädt die Andreas-Gemeinde zu einem neuen Wort zum Ort ein. Im Mittelpunkt der 30-minütigen Veranstaltung steht die Emaille-Tafel Der Herr und die Kirche der Benediktinerin Lioba Munz. Es sprechen der Historiker Professor Michael Gehler und Pastor in Ruhe Jürgen Plötze. Damit sind wir auch schon wieder am Ende des heutigen Magazins der Tonkirche angekommen. Inhaltlich und redaktionell verantwortlich war heute Heidemarie Zentgraf. Vielen Dank auch an Regina Pöschel für die Nachrichten und einige Songs, Cornelia Grahn für ihren Beitrag und Herna Moltan für die technische Betreuung. Das nächste Tonkirchenmagazin gibt es am kommenden Freitag um 16 Uhr, moderiert von Regina Pöschel. Ich wünsche Ihnen allen ein gesegnetes, erholsames Wochenende. Zum Abschluss hören wir noch ein Stück aus Level 42's Lessons in Love oder Unterricht in Liebe. Den können Sie ja auch bei den unnützen Mäulern finden.

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1: Um 17 Uhr mit Tarek Yusbaschi. Die Landesregierung von Schleswig-Holstein hat das Parlament über die Finanzierung im Fall Northvolt nicht ausreichend informiert. Das hat das Landesverfassungsgericht in Schleswig entschieden. Aus der NDR-Nachrichtenredaktion Karl Schreiber.
2: Nach dem Urteil zeigten sich FDP und SPD zufrieden. Der FDP-Landtagsabgeordnete Bernd Buchholz sprach von einer Klatsche für die schwarz-grüne Landesregierung in Schleswig-Holstein. SPD-Fraktionsvorsitzende Serpil Mitjatle sagte, dass die Abgeordneten getäuscht wurden, als es um die Entscheidung zur Ansiedlung von Northvolt bei Heide ging. SPD und FDP hatten geklagt, weil sie sich nicht ausreichend über die Risiken zur Finanzierung der Batteriefabrik informiert gefühlt hatten. Die Fabrikpläne von Northvolt hatten in Schleswig-Holstein Hoffnung auf wirtschaftlichen Aufschwung für das eher strukturschwache Dithmarschen ausgelöst. Das schwedische Unternehmen wollte bei Heide ursprünglich rund 3000 Arbeitsplätze schaffen.
1: Die Inflation in Deutschland ist nach der Einführung des Tankrabatts überraschend gesunken. Im Mai lagen die Verbraucherpreise um 2,6% über dem Niveau des Vorjahresmonats, nach 2,9% im April, wie das Statistische Bundesamt auf Basis vorläufiger Zahlen mitteilte. Daten aus den Bundesländern zufolge gaben die Preise für Benzin und Diesel durch den von der Bundesregierung eingeführten Tankrabatt deutlich nach. Laut Bundeskartellamt sanken aber auch die Rohölpreise in der Hoffnung auf eine Entspannung im Nahen Osten. Die Europäische Union hat die Freigabe von mehr als 16 Milliarden Euro Finanzmittel für Ungarn angekündigt. EU-Kommissionspräsidentin von der Leyen erklärte nach einem Treffen mit Ungarns neuem Regierungschef Modyar in Brüssel, das Land habe in kurzer Zeit große Fortschritte unter anderem bei der Korruptionsbekämpfung und der Regionalförderung erzielt. Aus Brüssel Katrin Schmidt.
3: Bei den rund 16 Milliarden Euro handelt es sich um den größten Teil, der insgesamt gut 17 Milliarden Euro, die in Brüssel während der Regierungszeit von Ungarns Ex-Regierung Chef Orban eingefroren wurden, weil das Land unter ihm gegen Prinzipien der Rechtsstaatlichkeit verstoßen hat, also die Unabhängigkeit der Gerichte und die Gewaltenteilung untergraben hat, sowie wegen Korruption und mangelnder Transparenz im Umgang mit Geldern aus den Töpfen der EU. Eine weitere gemeinsame Entscheidung, so verkündet von der Leyen heute, betreffe Erasmus. Ab dem kommenden Studienjahr könnten auch ungarische Studentinnen und Studenten wieder von dem europäischen Austauschprogramm profitieren.
1: Der frühere Bundesverkehrsminister Scheuer muss sich im Zusammenhang mit der gescheiterten Pkw-Maut vor Gericht verantworten. Das Landgericht Berlin hat eine entsprechende Anklage zugelassen, wie eine Gerichtssprecherin mitteilte. Aus Berlin Felix Tenbaum.
4: Die Staatsanwaltschaft wirft Andreas Scheuer von der CSU vor, vor dem Bundestagsuntersuchungsausschuss zur Pkw-Maut absichtlich die Unwahrheit gesagt zu haben. Ganz konkret geht es unter anderem um Scheuers Antworten auf Fragen in Zusammenhang mit einem Treffen mit den Mautbetreibern. Dabei sollen sie Scheuer angeboten haben, die Mautverträge erst nach der Entscheidung des Europäischen Gerichtshofes über die Rechtmäßigkeit der Pkw-Maut zu unterschreiben. Der frühere Verkehrsminister hatte gesagt, er könne sich nicht daran erinnern und genau daran zweifelt die Staatsanwaltschaft. Scheuer weist den Vorwurf über seinen Anwalt zurück. Die Pkw-Maut galt als Prestigeobjekt der CSU. Der Europäische Gerichtshof hatte im Jahr 2019 das entsprechende Gesetz als rechtswidrig gekippt. Die Verträge mit den Betreibern hatte Scheuer da schon unterschrieben. Der Bund musste deshalb mehr als 240 Millionen Euro Entschädigung an sie zahlen.
1: In Polen ist ein Mitarbeiter des größten polnischen Rüstungsunternehmens PGZ verhaftet worden. Ihm wird vorgeworfen, für einen anderen Staat spioniert zu haben. Aus Warschau Przemek Czuk.
5: Er soll polnischer Staatsbürger sein. Die Verhaftung basiere auf den gemeinsamen Ermittlungen des Inlandsgeheimdienstes ABW und des Militärgeheimdienstes SKW. Weitere Details wurden nicht bekannt gegeben. Die polnische Rüstungsgruppe PGZ ist das wichtigste Unternehmen der staatlichen polnischen Rüstungsindustrie. Zu ihr gehören Dutzende von Unternehmen, die Waffen und militärische Ausrüstung herstellen. Sie ist einer der wichtigsten Ausrüstungslieferanten der polnischen Armee und gehört mehrheitlich dem polnischen Staat.
1: Das waren die Nachrichten. Das Wetter in Norddeutschland. Heute Abend wechselnd bewölkt, teilweise noch heiter, gebietsweise Schauer und Gewitter bei 17 bis 28 Grad. Der Deutsche Wetterdienst warnt im südlichen Emsland vor lokalen Gewittern mit Regenmengen um 30 Liter pro Quadratmeter in der Stunde. In der Nacht dann örtliche Schauer, stellenweise gewittrig verstärkt, bei Tiefstwerten von 16 bis 11 Grad. Morgen mal Sonne, mal Wolken, 18 bis 26 Grad. Am Sonntag heiter bis wolkig, vereinzelt in Niedersachsen gebietsweise Schauer und Gewitter bei 17 bis 24 Grad und am Montag bei Sonne und Wolken einzelne Schauer, dann bei 18 bis 23 Grad. Es ist 17.05 Uhr.
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6: Mit Felix Oehlmann. Die Kommunen im Landkreis Hildesheim erhalten voraussichtlich insgesamt 179 Millionen Euro aus dem von der Bundesregierung aufgelegten Sondervermögen für Infrastruktur. Die Landesregierung hat nun einen Beschluss gefasst, wie dieses Geld verteilt wird. Eine Auflistung für den Landkreis finden Sie auf tonkuhle.de. Der Landkreis hat einen knapp über 144 Millionen Euro umfassenden Plan für Neubau und Sanierung der Hildesheimer Berufsschulen vorgelegt. In dieser Variante ist vorgesehen, die Hermann-Null-Schule in einem Neubau auf dem Gelände des ehemaligen Gesundheitsamts unterzubringen und die Werner von Siemens und Walter Gropius-Schulen an der Steuerwalder Straße zusammenzuführen. Die Berufsfeuerwehr und die Ortsfeuerwehr Neuhoff sind am späten Mittwochnachmittag in die Gartenkolonie Goldene Perle gerufen worden. Dort war eine Gartenlaube in Brand geraten. Es wurde niemand verletzt, das Bekämpfen des Feuers aber wurde durch die Lage des Brandorts erschwert.
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6: Zum Tonkuhle Abend begrüßt Sie heute Felix Oehlmann.

0: Sogenannte Influencer und Content Creators, wie man heute sagt, zeigen nicht nur sich selber, sondern sie zeigen oft auch ihren Alltag und ihr Umfeld, um daraus sozusagen eine eigene Marke zu schaffen. Und zu dieser Marke gehören dann mitunter auch die eigenen Kinder. Wann wird so ein Family Influencing zu einem Problem für Kinder? Und wie kann man dem begegnen? Zu diesem Thema haben unsere Kolleginnen Mareike Röhricht und Lena Keunecke von Leibniz FM in Hannover mit Eva Spittka von der Niedersächsischen Landesmedienanstalt gesprochen.
1: Babys beim Zermatschen ihres Frühstücks, Kleinkinder beim Spielen oder beim Wutanfall. Auf Plattformen wie Instagram, TikTok und YouTube gehören solche Inhalte längst zum Alltag. Doch was passiert, wenn Kinder Teil eines Geschäftsmodells werden? Eine aktuelle Studie im Auftrag mehrerer Landesmedienanstalten hat untersucht, wie Babys und kleine Kinder bis 5 Jahre in deutschsprachigen Family-Influencing-Profilen dargestellt werden. Die beteiligten Medienanstalten haben auf Grundlage der Ergebnisse eine Handlungsempfehlung entwickelt. Darüber sprechen wir jetzt mit Eva Spittka. Sie ist stellvertretende Direktorin der Niedersächsischen Landesmedienanstalt, verantwortet die Bereiche Bürgerfunk, Medienkompetenz und Forschung. Hallo Frau Spittka.
2: Ja, hallo, ich freue mich aufs Gespräch.
1: Frau Spittka, soziale Medien sind längst Teil des Familienalltags. Gleichzeitig wächst die Kritik daran, wie Kinder dort dargestellt werden. Insbesondere, wenn damit Geld verdient wird. Was war für die NLM der konkrete Anlass, diese Studie in Auftrag zu geben und welche Fragen sollten damit beantwortet werden?
2: Family Influencing ist ein Phänomen, mit dem sich die Landesmedienanstalten schon länger beschäftigen und auf das wir auch schon länger hinweisen. Im Grunde geht es darum, dass Inhalte mit Babys und kleinen Kindern Reichweite generieren und damit auch monetäres Potenzial haben. Sowohl für InfluencerInnen als auch für die Werbewirtschaft und auch für Plattformen. Die Kinder können sich allerdings kaum bis gar nicht dagegen wehren. Uns ist aufgefallen, trotz dieser Relevanz hatten wir keine belastbaren empirischen Daten zu dem Thema und deswegen haben sich verschiedene Landesmedienanstalten, unter anderem die NLM, zusammengeschlossen und haben eine solche Untersuchung in Auftrag gegeben. Da hat sich das Leibniz-Institut für Medienforschung mit beschäftigt. Wir wollten 2 Dinge wissen, konkret wie verbreitet die Darstellung ist von Babys und kleinen Kindern und zum anderen auch, wie die Art der Darstellung online erfolgt. Das Institut hat 359 Profile, monetarisierte Profile von InfluencerInnen auf Instagram, TikTok und YouTube untersucht. Und insgesamt sind da über 10.000 Einzelpostings zusammengekommen. Wir haben also echt eine breite Datenbasis.
1: Family Influencing hat sich in den letzten Jahren stark entwickelt, von privaten Elternblogs hin zu einem eigenen wirtschaftlichen Bereich innerhalb der Creator-Ökonomie. Ab wann wird aus dem Teilen von Familienmomenten ein Geschäftsmodell?
2: Ich würde sagen, der Übergang vom privaten Teilen zum Geschäftsmodell ist fließend. Aus meiner Sicht entsteht ein Geschäftsmodell spätestens dann, wenn Inhalte eben nicht mehr nur für den privaten Kreis, für Familie oder Bekannte gedacht sind, sondern systematisch Reichweite aufgebaut wird. Und dahinter steht dann nämlich das Ziel, Sichtbarkeit und damit auch letztlich Einnahmen zu generieren. Die Monetarisierung erfolgt beispielsweise über Kooperationen oder Produktplatzierungen oder auch gesponserte Beiträge. Und wenn Kinder dann Teil eines solchen Geschäftsmodells werden, und in unserer Studie haben wir durchaus auch Hinweise darauf bekommen, dass sich ein Posting besonders gut klickt, wenn der Nachwuchs eben zu sehen ist, dann kann das schnell mit dem Schutz und der Privatsphäre der Kinder kollidieren.
1: Wenn Kinder regelmäßig in monetarisierten Social-Media-Profilen erscheinen, stellen sich zahlreiche rechtliche Fragen. Ist das Persönlichkeitsrecht berührt? Greift das Jugendarbeitsschutzgesetz oder das Medienrecht? Welcher juristische Rahmen gilt hier derzeit in Deutschland?
2: Der rechtliche Rahmen ist zersplittet, so würde ich das beschreiben. Es gibt nicht das eine Gesetz oder ein eigenes Gesetz für das Phänomen Family Influencing. Können mehrere Bereiche gleichzeitig berührt sein. Das ist zum einen das Persönlichkeits- und Datenschutzrecht, denn auch Kinder haben ein Recht auf Privatsphäre und auch ein Recht auf ihr eigenes Bild. Wenn sie regelmäßig in der Content-Produktion eingesetzt werden, kann auch das Jugendarbeitsschutzgesetz berührt werden. Und schließlich ist natürlich auch das Medienrecht relevant, mit dem wir uns hier in der NLM beschäftigen. Beispielsweise, wenn es um Kennzeichnungspflichten für Werbung geht. Das Medienrecht kennt allerdings keinen Schutz von Kindern vor ihren Eltern. Also der Gesetzgeber geht immer davon aus, dass Eltern sich im Sinne des Kindeswohls engagieren und ihr Handeln danach ausrichten.
1: Die Studie zeigt ein differenziertes Bild. Viele InfluencerInnen gehen sensibel mit Kinderbildern um. Gleichzeitig gibt es aber auch problematische Fälle. Was sind die zentralen Ergebnisse in Bezug auf die Darstellung von Babys und Kleinkindern?
2: Ja, die Studie war total umfangreich. Ich würde versuchen, drei Kernpunkte rauszugreifen. Das ist zum einen die Tatsache, dass Family-InfluencerInnen ein Millionenpublikum erreichen. Also allein nach unserer aktuellen Untersuchung haben deutsche Accounts mehr als 100 Millionen Follower. Das ist eine extreme Reichweite. Zum Zweiten haben wir herausgefunden, dass ein Drittel der InfluencerInnen ihre Kinder klar erkennbar zeigt. Und bei Profilen mit höherer Reichweite ist die Zahl auch noch höher. Dann ist es jede zweite InfluencerIn. Und wir haben auch festgestellt, dass 0- bis 2-jährige Kinder, die ja besonders schutzbedürftig sind, überrepräsentiert sind. Und zum Dritten möchte ich auch noch auf die Art der Darstellung eingehen. Da haben wir deutliche Unterschiede in der Ausrichtung der Accounts bemerkt. Also es gibt schon diejenigen, die sich frühzeitig Gedanken über den Schutz der Privatsphäre ihrer Kinder machen. Aber es gibt eben auch den anderen Teil, nämlich Family-InfluencerInnen, die offen private Details aus dem Familienleben preisgeben, das Gesicht

0: Sie haben gemeinsam mit mehreren Landesmedienanstalten aus den Studienergebnissen eine konkrete Handlungsempfehlung entwickelt. Der erste Punkt ist betitelt: Machen Sie sich die Gefahren und Risiken bewusst. Unterschätzen Creatorinnen, was es bedeutet, Kinder auf monetarisierten Plattformen zu zeigen?
1: Ich habe es eben schon gesagt, der Umgang mit Kindern online ist sehr unterschiedlich und so unterschiedlich ist eben auch das Verantwortungsbewusstsein ausgeprägt. Kinder selbst können nicht zustimmen, ob sie online gezeigt werden, und sie können auch die Folgen schwer abschätzen. Und deswegen ist es eben besonders wichtig, dass sich die Eltern den Risiken bewusst werden, denn das, was online ist, bleibt auch online, und das macht eben den Unterschied zu einem vermeintlich privaten Familienmoment. Wir haben in unserem Untersuchungssample mehrere Beispiele gefunden, in denen wirklich jeder einzelne Entwicklungsschritt des Kindes in einer Instagram-Highlight-Story dauerhaft festgehalten wurde. Und das zeigt eben, dass schnell eine öffentlich dauerhafte Geschichte existiert mit Folgen, die das Kind selbst gar nie gewählt hat.
0: Die Studie beschreibt auch, dass wirtschaftliche Anreize und Plattformmechanismen eine Rolle spielen. Welche Dynamiken entstehen seitens der Plattform durch Reichweite, Algorithmen und Monetarisierung und welche seitens der Werbewirtschaft und mit welchen Folgen für den Umgang mit Kindern?
1: Ja, Sie haben es gesagt. Plattform- und Aufmerksamkeitslogiken können hier Dynamik erzeugen. Hinter Social-Media-Plattformen steht ein Algorithmus, der steuert, welche Inhalte wie priorisiert gezeigt wird. Und wenn Algorithmen emotionale Inhalte mit Kinderdarstellungen priorisieren, kann eben auch deren Kommerzialisierung befördert oder weiter befördert werden. Das heißt, Kinder erzeugen Reichweite, sie erzeugen Nähe und sie erzeugen aber auch Interaktion. Und das zeigt gleichzeitig, dass Lösungen nicht nur die Eltern betreffen, sondern eben auch die Plattformen und die Werbewirtschaft in der Verantwortung sind. Wir brauchen hier ganz klare Regeln zum Schutz der Kinder, beispielsweise Vorgaben, wie und unter welchen Bedingungen Kinder überhaupt online auf Plattformen gezeigt werden können und was passiert, wenn die Regeln nicht eingehalten werden. Und ich bin überzeugt, es ist auch wichtig, hier leicht zugängliche Informations- und Beratungsangebote bereitzustellen.

0: Nun gibt es auch Accounts, die bewusst mit dem Thema umgehen. Was sind Kriterien für einen verantwortungsvollen Umgang mit Kinderdarstellung im Netz?
1: Ja, wir haben konkrete Handlungsempfehlungen entwickelt, unter anderem für Family-InfluencerInnen. Und ganz grundsätzlich sollten Sie sich bewusst machen, stellen Sie nur Posts online, die Sie auch Ihrem erwachsenen Kind gegenüber verantworten könnten. Gerade bei Babys und Kleinkindern ist Zurückhaltung angesagt. Die erkennbare Darstellung der Kinder sollte am besten grundsätzlich vermieden werden. Und wenn Sie das Kind nicht komplett aus einem Post heraushalten wollen, dann sollten Sie auf jeden Fall das Mittel der Verpixelung wählen. Darüber hinaus sollten keine intimen oder peinlichen Momente geteilt werden. Also beispielsweise das Kind, das gerade einen Wutanfall hat oder im Badezimmer gezeigt wird. Und auch keine persönlichen Daten wie das Geburtsdatum veröffentlichen.
0: Wo liegen hinsichtlich Aufsichts- und Regulierungsfunktion die Zuständigkeiten der Landesmedienanstalten wie der NLM und wo beginnen etwa europäische Regelungen oder andere Behörden?
1: Die Zuständigkeiten sind hier tatsächlich auf mehreren Ebenen verteilt. Die Landesmedienanstalten haben eine Zuständigkeit nach dem Medienstaatsvertrag, also zum Beispiel die Kennzeichnung von Werbung oder auch die Einhaltung der Jugendschutzvorgaben. Es können auch europäische Regelungen eine Rolle spielen. Ich halte das aber hier für weniger relevant, denn damit die EU-Kommission zuständig wäre, müsste ein systemischer Verstoß sogenannter VLOPs, also sehr großer Online-Plattformen, nachgewiesen werden. Deswegen halte ich hier schon das nationale Recht für entscheidend.
0: Ein Blick ins Ausland zeigt, dass einige Länder bereits weitgehende Regelungen haben, etwa Frankreich. Der Kinderarbeitsschutz ist auf InfluencerInnen ausgeweitet und Eltern müssen für die Beschäftigung ihrer minderjährigen Kinder eine behördliche Genehmigung beantragen. Der Niedersächsische Landtag hat sich ebenfalls für eine Aufnahme in das Jugendarbeitsschutzgesetz ausgesprochen. Wäre das ein sinnvoller nächster Schritt?
1: Aus meiner Sicht zeigt der Vorstoß vor allem, dass die Diskussion zu diesem wichtigen Thema angestoßen wurde und dass jetzt endlich eine Debatte darüber entbrannt ist, welche Regeln wir uns setzen wollen. Und das ist eben auch ein Ziel, das wir mit unserer Studie verfolgen. Aus Sicht des Medienrechts kann es durchaus Fälle geben, bei denen es sich um einen arbeitsähnlichen Kontext handelt. Da muss man sich aber eben immer den Einzelfall angucken. Und deswegen ist es aus meiner Sicht entscheidend, dass wir da genau hinschauen und einen ausgewogenen Rahmen entwickeln, der Kinder wirksam schützt und zugleich aber auch praktikabel bleibt.
0: Vielen Dank für die interessanten Einblicke in die Studie.
1: Ja, ich danke fürs Gespräch.
2: Das war ein Beitrag von unserem Schwestersender Leibniz FM in Hannover. Mareike Röhricht und Lena Keunecke haben mit Eva Spittka von der Landesmedienanstalt über das sogenannte Family Influencing gesprochen.

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1: Um 17:30 mit Felix Oehlmann. Die Schlagzeilen. Stadt Hildesheim ruft zum Aktualisieren der BIWAP auf. Zonta Adventskalender bringt 20.000 Euro zusammen. Volksbank unterstützt Bodenprojekt rund um Gronau mit 10.000 Euro und Landkreis sucht weiter Familien für Pflegekinder. Die Meldungen im Einzelnen. Die Stadt Hildesheim hat die Nutzerinnen und Nutzer der BIWAP-Warn-App dazu aufgerufen, diese auf die neue Version 4.0 zu aktualisieren. Darin würden nicht nur die bisherigen Warnungen, zum Beispiel zu Hochwasserlagen oder Bombenentschärfungen, sondern auch zu weitreichenden Straßensperrungen, Schulausfall oder sonstigen Ereignissen veröffentlicht, die viele Bürgerinnen und Bürger im Stadtgebiet betreffen könnten. Interessierte könnten sich die App auf ihrem Handy oder Tablet installieren und dann individuell festlegen, an welchen Orten sie in verschiedenen Warnkategorien Mitteilungen erhalten möchten. Weitere Informationen gibt es auf der Internetseite biwap.de/Hildesheim. Der Hildesheimer Zonta Club hat über seinen Benefiz Adventskalender für 2025 insgesamt 20.000 Euro gesammelt. Wie der Club mitteilt, wird dieses Geld nun an 6 regionale Projekte übergeben, die Frauen und Mädchen stärken sowie soziale Notlagen in der Region lindern. So erhalte das Frauenhaus 7.000 Euro sowie Gutscheine im Wert von 1.240 Euro. Diese seien von Gewinnern nicht abgeholt worden. Weiterhin gehen 6.000 Euro an den Verein Wildrose für seine Beratungsarbeit und Präventionsprojekte, 3.000 Euro an die Flux-Flüchtlingshilfe für die berufliche Bildung und Erweiterung der Sprachkompetenzen von Flüchtlingsfrauen, 2.000 Euro an die Brücke der Kulturen für einen Wendo-Kurs und je 1.000 Euro an die Opferhilfe Niedersachsen und den Verein für Suizidprävention. Zonta-Präsidentin Dr. Dorothee Heimann-Detlefsen dankte den Käuferinnen und Käufern des Kalenders und den zahlreichen Spenderinnen und Spendern der Preise. Der Club sei überwältigt von der Unterstützung aus der Region. Die Volksbank EG Hildesheim-Lehrte-Pattensen und die Stiftung der Niedersächsischen Volksbanken und Raiffeisenbanken unterstützen das Projekt Kollege Boden in und um Gronau mit 10.000 Euro. Wie die Bank mitteilt, entsteht das Vorhaben des Hildesheimer Kollektivs Fräulein Wunder AG in Kooperation mit dem Gronauer Kulturkreis. Dabei soll beleuchtet werden, wie Menschen heute noch mit Landwirtschaft, Boden und ländlichem Leben verbunden sind. Kollege Boden soll mit kreativen Formaten zum Mitmachen neue Begegnungen ermöglichen und den Dialog innerhalb der Gemeinde stärken. Interessierte, die sich mit eigenen Ideen an diesem Projekt beteiligen möchten, können sich noch melden. Sie finden den Mailkontakt auf tonkuhle.de. Mitte Juni ist wieder eine Informationsveranstaltung für Menschen, die als Pflegefamilien oder pflegende Einzelpersonen ein Kind oder einen Jugendlichen bei sich aufnehmen wollen. Wie der Landkreis mitteilt, geht es sowohl um ein vorübergehendes als auch um ein dauerhaftes Zuhause. Die Infoveranstaltung ist am Mittwoch, dem 17. Juni ab 18 Uhr in den Räumen des Pflegekinderdiensts am Hindenburgplatz. Eine vorherige Anmeldung ist laut Kreis wünschenswert. Ebenso können Personen, die nicht teilnehmen können, aber Interesse haben, sich beim Pflegekinderdienst melden. Sie finden den Kontakt auf tonkuhle.de.
0: 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Das Wetter.
1: Die Temperaturen liegen derzeit in der Region verbreitet um 28 Grad. Die Vorhersage: Die nächste Nacht wird ziemlich warm, auch wenn es noch keine Tropennacht wird. Die Tiefstwerte sollen nicht unter 17 Grad fallen. Der morgige Samstag ist dann fast durchgehend sonnig mit Temperaturen bis 23 Grad. Die Aussichten: Der Sonntag soll wiederum mit Sonne starten und bis zu 24 Grad bringen. Im Tagesverlauf soll es aber langsam zuziehen, sodass es dann am Abend und zur Nacht regnen kann. Und das ist dann auch der Auftakt für die neue Woche. Die soll etwas wechselhafter werden. An den Tagen liegen die Höchstwerte meist so um die 20 Grad. Der Himmel ist meist wolkig und es gibt sowohl Sonnenphasen als auch zwischendurch immer mal wieder Regen. Soweit die Meldungen.

Und jetzt in der Hildesheimer Hitparade Defi Defson und Jim Mee, wie das Leben so spielt, derzeit auf Platz 4.

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1: Das war ein Titel aus den Tonkuhle-Lokalcharts. Wählen

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1: 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Zuerst eine Absage. Die für heute geplante All Together Now Mitsing Party muss krankheitsbedingt verschoben werden. Neuer Termin ist der 28. August. Jedes Buch nur 1 Euro, heißt es heute und morgen im Treffpunkt St. Lamberti. Der Freundeskreis der Kirchenmusik schafft Platz im Lager und bietet gut erhaltene Secondhand-Bücher zum Freundschaftspreis an. Der Treffpunkt ist am Neustädter Markt gegenüber der Lamberti-Kirche und heute von 9 bis 12 sowie 16 bis 18 und am morgigen Samstag von 9 bis 12:30 Uhr dafür geöffnet. Akustischer Poesie-Pop ist heute in Derneburg zu hören. Milu und Flint kommen mit ihrer Mixtape-Tour im Glashaus vorbei. 2015 haben sie ihre erste CD veröffentlicht und ein Auftritt bei Inas Nacht brachte 2018 nochmal extra Aufmerksamkeit. Der Auftritt heute in Derneburg ist ihrer Website nach der letzte bis Mitte August. Milu und Flint heute ab 19 Uhr im Glashaus. Der Eintritt sollte so bei 20 bis 25 Euro liegen. In Weinszieher in der Wallstraße ist heute die Premiere von Fähnchen im Wind, aber die ist ausverkauft. Wir kommen gleich am Samstag nochmal drauf zu sprechen. Und dann ist natürlich heute Abend die zweite lange Nacht der Kulturwelten in Hildesheim. Das heißt, Programm ab 18 Uhr an zahlreichen Orten in der Stadt. Je etwa halbstündig und das genauso kostenlos wie das Busfahren in Hildesheim heute Abend. Es gibt 150 Programmpunkte und damit viel zu viele zum Auflisten. Auf kulturwelten-hildesheim.de gibt es eine App mit der Übersicht und bei der Touristinfo auch eine. Hier nur als Anregung einige der Spielorte heute Abend: Brücke der Kulturen, Kulturleben e.V., Kunstverein, Maschke Hausgerätesammlung, Musikschule, Rasselmania, Römer- und Pelizeus-Museum, Schulmuseum, Theater für Niedersachsen, Volkshochschule und einige mehr. Die lange Nacht der Kulturwelten in Hildesheim, heute Abend ab 18 Uhr. Das waren einige Tipps für heute. Die für morgen und Sonntag folgen gleich.
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1: 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Auch morgen und übermorgen ist viel los. Hier nur eine kleine Auswahl. Musik zur Marktzeit heißt es morgen in der Neustadt. Genauer gesagt ab 10 Uhr in St. Lamberti. Frauke Lippbrand alias Frieda Sternstaub ist mit ihrer Gitarre da und trägt selbstgeschriebene Lieder mit Texten aus dem wahren Leben vor. Auf Deutsch, Englisch und auch Norwegisch. Ab 10 Uhr in St. Lamberti. Freunde alter Autos kommen dieses Wochenende am Flughafen auf ihre Kosten. Die Technorama ist wieder in der Stadt. Diese Verbindung von historischem Motorsport mit einem großen Youngtimer, Oldtimer und Teilemarkt bewährt sich seit über 20 Jahren und zieht insbesondere Sammler und Bastler an. Die Veranstalter versprechen rund 300 Aussteller und 250 Rennfahrer. Für Besucher ist die Technorama morgen von 9 bis 18 Uhr und Sonntag von 9 bis 16 Uhr geöffnet. Ein Tagesticket kostet 15 Euro und wer per Auto kommt, sollte 5 Euro Parkgebühr noch dazu rechnen. Vielleicht haben Sie bei uns im Programm schon davon gehört. Fähnchen im Wind ist die neue Produktion vom Chimera Theater und dem Zuckerhut Theaterprodukt. Es geht um das Thema Spaltung der Gesellschaft. Inspiriert von Brechts Drama Die Rundköpfe und die Spitzköpfe oder Reich und Reich gesellt sich gern. Morgen geht es um 20 Uhr im Weinsziehe in der Wallstraße los und am Sonntag um 19 Uhr. Dort gibt's auch Karten zum Preis von 16 oder ermäßigt 10 Euro. Haselbrugger gehört zu den Großen der deutschen Comedy-Szene. Mit zahllosen Auftritten im Internet, im Fernsehen und natürlich auf Bühnen. Am Sonntag steht so eine Bühne in Hildesheim in der Halle 39. Sie gastiert dort ab 14 Uhr mit ihrem fünften Bühnenprogramm Good Evening Europe. Tickets gibt es über die Seite ticketmaster.de. Und zuletzt gab es noch ein paar Karten fürs Parkett zu den Preisen ab rund 35 Euro und an der Seite für 49 Euro. Haselbrugger am Sonntag ab 14 Uhr in der Halle 39. Das waren ein paar Veranstaltungshinweise fürs Wochenende. Weitere gibt's online auf stadtmagazin-public.de.
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1: Prozent nach unten gebracht, aber wir haben natürlich immer im Stadtbild noch dieses Problem und deswegen ist der Bundesinnenminister auch dabei.
0: 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In Fähnchen im Wind ein Versuch über Reichtum. Im Weinzier in der Waldstraße wird geprüft, wer Interesse daran hat, mit Diffamierung Ängste zu schüren, bei wem die Schrauben locker sitzen und welche wir festziehen müssen, um uns gegen die Zugluft zu schützen, die uns ins Gesicht bläst. Die Premiere ist am Freitag, dem 29. Mai um 20 Uhr. Weitere Aufführungen gibt es Samstag und Sonntag und in der Folgewoche von Donnerstag bis Samstag. Fähnchen im Wind – ein Versuch über Reichtum. 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
1: Um 18 Uhr mit Emily Seidel. Im Zusammenhang mit der gescheiterten Pkw-Maut kommt der frühere Verkehrsminister Scheuer vor Gericht. Das Landgericht Berlin hat eine Anklage zugelassen, weil der CSU-Politiker im Bundestagsuntersuchungsausschuss zur Maut gelogen haben soll. Hintergrund ist, dass es schon Verträge mit Firmen gegeben hat, obwohl noch unklar war, ob die Maut gegen EU-Recht verstößt. Iris Seiram in Berlin zur Frage, was Scheuer im Falle einer Verurteilung droht.
2: Man muss wissen, dass auch Aussagen vor einem Untersuchungsausschuss, die müssen wahrheitsgemäß sein. Es ist zwar jetzt kein Gerichtsverfahren, aber es gelten doch durchaus ähnliche Spielregeln. Und da sieht das Gesetz sogar eine Freiheitsstrafe vor von mindestens 3 Monaten. Die kann bis zu 5 Jahren sein. Unter Umständen kann man das auch in eine Geldstrafe umverwandeln. Aber es ist, wie gesagt, eben kein Kavaliersdelikt.
1: Die Landesregierung von Schleswig-Holstein hat die Landtagsabgeordneten nicht ausreichend über die Finanzierung für die geplante Ansiedlung einer Northvolt-Batteriefabrik bei Heide informiert. Das hat das Landesverfassungsgericht in Schleswig entschieden. Geklagt hatten SPD und FDP, weil sie sich nicht gut genug informiert fühlten. Aus Schleswig, Bastian Pöhls.
3: Am 24. Januar 2024 hatten der Wirtschafts- und Finanzausschuss des Schleswig-Holsteinischen Landtags einstimmig für die Bürgschaft in Höhe von 300 Millionen Euro gestimmt. 300 weitere Millionen kamen noch vom Bund. Damals lag der Landesregierung ein Gutachten der Wirtschaftsprüfungsgesellschaft PwC vor, in dem Chancen und Risiken der Northvolt-Ansiedlung bewertet worden waren. Und außerdem hatten Mitarbeiterinnen und Mitarbeiter der beteiligten Ministerien intern Bedenken geäußert. Über beide Einschätzungen hatte die Landesregierung den Landtag nicht informiert. Das wäre aber ihre Pflicht gewesen, sagt das Landesverfassungsgericht.
1: Juristisch hat das Urteil aber keine Folgen. Die Inflation in Deutschland ist nach der Einführung des Tankrabatts überraschend gesunken. Im Mai lagen die Verbraucherpreise um 2,6% über dem Niveau des Vorjahresmonats, nach 2,9% im April, wie das Statistische Bundesamt auf Basis vorläufiger Zahlen mitteilte. Daten aus den Bundesländern zufolge gaben die Preise für Benzin und Diesel durch den von der Bundesregierung eingeführten Tankrabatt deutlich nach. Laut Bundeskartellamt sanken aber auch die Rohölpreise in der Hoffnung auf eine Entspannung im Nahen Osten. Nach dem Regierungswechsel in Ungarn will Brüssel eingefrorene EU-Gelder in Höhe von mehr als 16 Milliarden Euro für das Land freigeben. EU-Kommissionspräsidentin von der Leyen sagte zur Begründung, Budapest habe innerhalb kurzer Zeit Reformfortschritte erzielt. Der EU-Abgeordnete und Verteidigungspolitiker Herbst begrüßte die Zusage auf NDR Info. Die Entscheidung sei ein Erfolg für den neuen ungarischen Ministerpräsidenten Modior. Unter seiner Führung sei bereits viel geschehen, so Herbst.
4: Also ich sehe auf jeden Fall das sehr, sehr starke Bemühen. Auf der anderen Seite sehen wir schon Dinge, wie zum Beispiel den Beitritt zur Europäischen Staatsanwaltschaft, die schon sehr, sehr wichtig sind. Wir haben weitere Maßnahmen im Bereich des öffentlichen Beschaffungswesens. Es gibt weitgehende Pläne auch für weitergehende Antikorruptionsmaßnahmen. Er geht vor gegen ehemalige Orbán-Leute. Das heißt nicht, dass alle Probleme gelöst sind in der Kürze der Zeit. Und wir werden auch sicherlich weiter alles stark beobachten müssen, ob die Reformen, die die Kommission fordert, wirklich umgesetzt werden. Und da hat Ungarn insgesamt noch einen langen Weg vor sich, aber hat einen guten Start hingelegt.
1: Der EU-Abgeordnete und Verteidigungspolitiker Herbst auf NDR Info. Nach einem mutwillig ausgelösten Amok-Alarm in Hameln im September 2024 müssen sich 2 Schüler an den Einsatzkosten beteiligen. Wie die Polizei mitteilte, müssen die beiden 13-Jährigen jeweils 10.000 Euro zahlen. Der Alarm hatte einen umfangreichen Polizeieinsatz ausgelöst. Da zunächst von einer möglichen Gefahrenlage an der Schule ausgegangen werden musste, waren zahlreiche Einsatzkräfte vor Ort. Real Madrid ist weiter der wertvollste Fußballverein der Welt. Das schreibt das Wirtschaftsmagazin Forbes. Auf den Rängen 2 und 3 stehen der FC Barcelona und Manchester United. Der FC Bayern München landet als wertvollster deutscher Verein auf dem 6. Rang. Forbes beziffert den Wert des deutschen Rekordmeisters auf umgerechnet knapp 5 Milliarden Euro, rund 8 Milliarden Euro weniger als Real. Das waren die Nachrichten. Das Wetter in Norddeutschland. Heute Abend wechselnd bewölkt, teilweise noch heiter, gebietsweise Schauer und Gewitter, 17 bis 28 Grad. Der Deutsche Wetterdienst warnt im südlichen Emsland vor lokalen Gewittern mit Regenmengen um 30 Liter pro Quadratmeter in der Stunde. In der Nacht örtliche Schauer, stellenweise gewitterig verstärkt, Tiefstwerte 16 bis 11 Grad. Morgen mal Sonne, mal Wolken bei 18 bis 26 Grad. Und am Sonntag heiter bis wolkig, vereinzelt in Niedersachsen gebietsweise Schauer und Gewitter 17 bis 24 Grad. Und am Montag dann 18 bis 23 Grad. Es ist 18.05 Uhr.
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5: Mit Felix Oehlmann. Die Kommunen im Landkreis Hildesheim erhalten voraussichtlich insgesamt 179 Millionen Euro aus dem von der Bundesregierung aufgelegten Sondervermögen für Infrastruktur. Die Landesregierung hat nun einen Beschluss gefasst, wie dieses Geld verteilt wird. Eine Auflistung für den Landkreis finden Sie auf tonkuhle.de. Der Landkreis hat einen knapp über 144 Millionen Euro umfassenden Plan für Neubau und Sanierung der Hildesheimer Berufsschulen vorgelegt. In dieser Variante ist vorgesehen, die Hermann-Null-Schule in einem Neubau auf dem Gelände des ehemaligen Gesundheitsamts unterzubringen und die Werner-von-Siemens- und Walter-Gropius-Schulen an der Steuerwalder Straße zusammenzuführen. Die Berufsfeuerwehr und die Ortsfeuerwehr Neuhoff sind am späten Mittwochnachmittag in die Gartenkolonie Goldene Perle gerufen worden. Dort war eine Gartenlaube in Brand geraten. Es wurde niemand verletzt, das Bekämpfen des Feuers aber wurde durch die Lage des Brandorts erschwert.
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5: Mit Felix Oehlmann.

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1: Hanna und Frauke sind Lesben. Wir haben uns gefragt, was das für uns bedeutet. Wir beobachten die Popkultur, die uns umgibt. Schauen Filme, lesen Bücher, scrollen in der Bahn durch Internettrends. Schauen aus dem Fenster und grübeln. Wir bleiben mit der Frage zurück, was ist queeres Begehren? Der Theoretiker Jack Halberstam definiert Queerness als eine Auflehnung gegen bestehende Ordnung. Aber wie wird das Auflehnen gegen diese Ordnung inszeniert? Und was darf überhaupt als Auflehnung gelesen werden?
2: In der Lecture Performance 28669, Edition 1, präsentiert das Kollektiv Schwester den aktuellen Stand dieser Recherche. 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

0: Auch dieses Jahr wird es wieder einen Pflasterzauber in Hildesheim geben. Das ist zwar noch eine Weile hin, aber die Organisatoren stehen schon in der Vorbereitung und machen sich dabei auch Gedanken um die Barrierefreiheit dieser Veranstaltung. Und deshalb gab es vor kurzem eine Begehung der Veranstaltungsorte, die beim Pflasterzauber bespielt werden sollen. Dabei ging es darum, rauszufinden, wie man diese Veranstaltung so organisieren kann, dass auch Menschen mit Behinderung ohne Probleme daran teilhaben können. Clara Riedel war bei dieser Begehung dabei und hat danach zwei Beiträge für uns gemacht. Zunächst hören Sie ein Gespräch mit Klaus Wilhelm und Ricarda Köstner aus dem Orga-Team des Pflasterzaubers über die Veranstaltung und ihre Eindrücke von der Begehung.
1: Welche Orte werden denn dieses Jahr beim Pflasterzauber bespielt? Sind das dieselben wie die letzten Jahre oder hat sich was verändert?
2: Es hat leichte Veränderungen gegeben. Die Hauptorte sind dieselben wie Lilie, Marktplatz, Pferdemarkt, Angiolemplatz. An der Waldstraße wird es was Neues geben. Als neuen Spielort werden wir mal ausprobieren. Aber ja, der Rest ist wie gewohnt.
1: Könnt ihr auch schon was zu den Künstlern oder zum Plan sagen?
3: Genau, Inhaltliches können wir natürlich noch nicht verraten, aber es wird wieder ein gemischtes Programm geben mit Tanz, Akrobatik, größeren Gruppen, Duos, SolokünstlerInnen in ganz vielen verschiedenen Bereichen.
1: Wie kam es denn jetzt dazu, dass ihr euch um die Barrierefreiheit der Veranstaltung sorgt und dass es jetzt auch zu dieser Begehung kam?
3: Wir haben da im Team darüber gesprochen, dass wir das gerne die Veranstaltung eben barriereärmer gestalten möchten und hatten dann letztes Jahr Kontakt mit dem Inklusionsbeirat und darüber ist die Zusammenarbeit entstanden und sind verschiedene Impulse entstanden und das möchten wir gerne fortführen, um die Veranstaltung eben so vielen Menschen wie möglich zugänglich zu machen auf vielen verschiedenen Ebenen und da versuchen wir gerade viele kleine Schritte zu gehen.
1: Gibt es da vielleicht bestimmte Erlebnisse aus den letzten Jahren, die hängen geblieben sind, die vielleicht auch ja angeregt haben dazu, jetzt nochmal sich darum zu kümmern, um die Barrierefreiheit?
2: Wir haben es letztes Mal zum ersten Mal gemacht und haben Plätze für Rollstuhlfahrende gekennzeichnet, haben die ausgeschildert. Und da haben wir gewisse Erfahrungen gemacht, dass es einerseits richtig war, aber man da noch weiter dranbleiben kann und es nochmal verbessern kann, mehr sichtbar machen kann, es auch nicht einfach nicht sich selbst überlassen werden kann, sondern betreut werden muss. Und wir arbeiten uns voran von Ausgabe zu Ausgabe, sammeln Erfahrungen und im Austausch auch mit dem Inklusionsbeirat weiterhin. Und ja, sind noch nicht perfekt, aber wollen da in die Richtung weitermachen.
1: Gibt es jetzt etwas, das Sie besonders aus der Begegnung heute mitnehmen?
3: Auf jeden Fall viele neue Ideen. Also jede Besprechung, die wir bisher hatten, bringt einfach nochmal neue Perspektiven von, wieso können wir nicht einfach den Weg am Technikzelt entlang gehen lassen?

0: haben sich viele Gedanken darüber gemacht, wie man den Pflasterzauber barrierefreier machen könnte. Clara Riedel berichtet.
1: Einer der größten Diskussionspunkte der Begehung waren Plätze für Rollstuhlfahrer. Letztes Jahr gab es den Versuch, vor den Hauptbühnen, hinter und vor dem Rathaus extra Plätze für Rollstuhlfahrer zu kennzeichnen. Die Organisatoren des Pflasterzaubers haben berichtet, dass dies aus den verschiedensten Gründen nicht sonderlich gut funktioniert hat. Das Trio aus dem Team Live hatte viele Vorschläge dazu, wie man die Situation verbessern könnte. Außerdem bittet Joshua Kreipe um Folgendes.
2: Ja, die Leute sollten halt darauf achten, dass die Rollstuhlplätze, dass die frei bleiben, damit die Rollstuhlfahrer da Platz nehmen können. Und dann sollen die Leute darauf geachtet werden, dass auch in der Innenstadt dann, wenn es da an den einzelnen Stationen da was vorgeführt wird, dass da Leute im Rollstuhl auch sich hinstellen können, um das zu sehen. Und dann können sich die Leute quasi dahinter oder daneben dann halt stellen und das funktioniert dann auch. Das wäre wichtig, dass die Leute eben halt wirklich drauf achten.
1: Shirley Wittnercheck und Christian Dietze ergänzen.
3: Dass bitte Platz gemacht wird, wenn zum Beispiel der Krankenwagen oder ein Notfall reinkommt, dass dann da bitte Platz gelassen wird.
4: Was auch wichtig ist, dass auch Platz gelassen wird, nicht nur für Leute, die Rollstuhlfahrer sind, sondern eben auch für Leute, die beispielsweise am Rollator laufen oder eben alleine im Rollstuhl dahin kommen oder auch mit Begleitpersonen, dass man darauf achtet, dass der Abstand halt groß genug ist, dass es nach Möglichkeit nicht so eng ist.
1: Während der Diskussion über die Plätze für Rollstuhlfahrer kam außerdem zur Sprache, dass das Team Live Kulturveranstaltungen als Barriere-Scouts unterstützt. Dieses Angebot nahmen Klaus Wilhelm und Ricarda Köstner vom Pflasterzauber dankend an. Dazu Joshua Kreipe.
2: Wir selbst werden als Barriere-Scout beim Pflasterzauber sein und werden darauf achten, dass die Leute da zur Seite gehen, da wo die Rollstuhlfahrer dann Platz haben, dass die Rollstuhlfahrer da gut hinkommen. Aber auch eben die Leute, die im Rollator sind oder die als Rollifahrer alleine da hinkommen, dass sie eben da gut Platz finden. Ansonsten sind wir ja auch so als Ansprechpartner dann natürlich auch da. Wir haben grüne Westen quasi an. Daran sind wir erkennbar.
1: Auch die Toilettensituation wurde während der Begehung angesprochen. Hierzu ein paar Worte von Christian Dietze.
4: Wir haben uns auch über die Toilettensituation unterhalten in Bezug auf Behinderten-WCs und dass man klar feststellt, wie ist das mit den normalen WCs und wie ist das mit den Behinderten-WCs.
1: Es wird außerdem einen Stadtplan geben, auf dem die Veranstaltungsorte des Pflasterzaubers verzeichnet sind. Man einigte sich darauf, auf diesem Plan dann auch die Behinderten-WCs zu kennzeichnen.

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1: Um 6:30 mit Felix Oehlmann. Die Schlagzeilen. Stadt Hildesheim ruft zum Aktualisieren der BIWAP auf. Zonter Adventskalender bringt 20.000 Euro zusammen. Volksbank unterstützt Bodenprojekt rund um Gronau mit 10.000 Euro. Und Landkreis sucht weiter Familien für Pflegekinder. Die Meldungen im Einzelnen. Die Stadt Hildesheim hat die Nutzerinnen und Nutzer der BIWAP-Warn-App dazu aufgerufen, diese auf die neue Version 4.0 zu aktualisieren. Darin würden nicht nur die bisherigen Warnungen, zum Beispiel zu Hochwasserlagen oder Bombenentschärfungen, sondern auch zu weitreichenden Straßensperrungen, Schulausfall oder sonstigen Ereignissen veröffentlicht, die viele Bürgerinnen und Bürger im Stadtgebiet betreffen könnten. Interessierte könnten sich die App auf ihrem Handy oder Tablet installieren und dann individuell festlegen, an welchen Orten sie in verschiedenen Warnkategorien Mitteilungen erhalten möchten. Weitere Informationen gibt es auf der Internetseite biwap.de/Hildesheim. Der Hildesheimer Zonta-Club hat über seinen Benefiz-Adventskalender für 2025 insgesamt 20.000 Euro gesammelt. Wie der Club mitteilt, wird dieses Geld nun an 6 regionale Projekte übergeben, die Frauen und Mädchen stärken sowie soziale Notlagen in der Region lindern. So erhalte das Frauenhaus 7.000 Euro sowie Gutscheine im Wert von 1.240 Euro. Diese seien von Gewinnern nicht abgeholt worden. Weiterhin gehen 6.000 Euro an den Verein Wildrose für seine Beratungsarbeit und Präventionsprojekte, 3.000 Euro an die Flux-Flüchtlingshilfe für die berufliche Bildung und Erweiterung der Sprachkompetenzen von Flüchtlingsfrauen, 2.000 Euro an die Brücke der Kulturen für einen Wendo-Kurs und je 1.000 Euro an die Opferhilfe Niedersachsen und den Verein für Suizidprävention. Zonta-Präsidentin Dr. Dorothee Heimann-Detlefsen dankte den Käuferinnen und Käufern des Kalenders und den zahlreichen Spenderinnen und Spendern der Preise. Der Club sei überwältigt von der Unterstützung aus der Region. Die Volksbank EG Hildesheim-Lehrte-Pattensen und die Stiftung der Niedersächsischen Volksbanken und Raiffeisenbanken unterstützen das Projekt Kollege Boden in und um Gronau mit 10.000 Euro. Wie die Bank mitteilt, entsteht das Vorhaben des Hildesheimer Kollektivs Fräulein Wunder AG in Kooperation mit dem Gronauer Kulturkreis. Dabei soll beleuchtet werden, wie Menschen heute noch mit Landwirtschaft, Boden und ländlichem Leben verbunden sind. Kollege Boden soll mit kreativen Formaten zum Mitmachen neue Begegnungen ermöglichen und den Dialog innerhalb der Gemeinde stärken. Interessierte, die sich mit eigenen Ideen an diesem Projekt beteiligen möchten, können sich noch melden. Sie finden den Mailkontakt auf tonkuhle.de. Mitte Juni ist wieder eine Informationsveranstaltung für Menschen, die als Pflegefamilien oder pflegende Einzelpersonen ein Kind oder einen Jugendlichen bei sich aufnehmen wollen. Wie der Landkreis mitteilt, geht es sowohl um ein vorübergehendes als auch um ein dauerhaftes Zuhause. Die Infoveranstaltung ist am Mittwoch, dem 17. Juni ab 18 Uhr in den Räumen des Pflegekinderdiensts am Hindenburgplatz. Eine vorherige Anmeldung ist laut Kreis wünschenswert. Ebenso können Personen, die nicht teilnehmen können, aber Interesse haben, sich beim Pflegekinderdienst melden. Sie finden den Kontakt auf tonkuhle.de.
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1: Die Temperaturen liegen derzeit in der Region verbreitet um 28 Grad. Die Vorhersage, die nächste Nacht wird ziemlich warm, auch wenn es noch keine Tropennacht wird. Die Tiefstwerte sollen nicht unter 17 Grad fallen. Der morgige Samstag ist dann fast durchgehend sonnig mit Temperaturen bis 23 Grad. Die Aussichten: Der Sonntag soll wiederum mit Sonne starten und bis zu 24 Grad bringen. Im Tagesverlauf soll es aber langsam zuziehen, sodass es dann am Abend und zur Nacht regnen kann. Und das ist dann auch der Auftakt für die neue Woche. Die soll etwas wechselhafter werden. An den Tagen liegen die Höchstwerte meist so um die 20 Grad. Der Himmel ist meist wolkig und es gibt sowohl Sonnenphasen als auch zwischendurch immer mal wieder Regen. Soweit die Meldungen.

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1: Es liegt auf Hätte Hätte mit Alle Regeln. Derzeit auf Platz 5 der Hildesheimer Hitparade.

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1: Hören Sie nun die Kurzandacht und die Andachten kommen in dieser Woche von Dr. Ulf Zastrow, dem Pastor der Christusgemeinde Moritzberg. Das Thema: der vergangene Feiertag Pfingsten und was er heute noch für uns bedeutet.

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1: Zu Pfingsten feiern wir eine Begeisterung, die unser ganzes Leben ergreifen will. Und wenn dieses Fest vielen Menschen heute inhaltlich auch unbekannt erscheint, ist es doch umso wichtiger und notwendiger, als wir denken. Denn Pfingsten lehrt uns, dass Gott an uns festhält, in unserer größten Not wie im tiefsten Versagen. Er ruft uns immer wieder, wo wir an uns, der Welt oder Gott verzagen, ins Leben zurück. Wir gehen, wo immer wir hingehen, mit ihm. Gott hält uns über Wasser, oft ohne unser Wissen und Verstehen. Jesus hat den Heiligen Geist seinen verängstigten Jüngern als den Tröster versprochen. Er ist für uns da, unverfügbar und doch stets an unserer Seite. Nur eine einzige geistige Bewegung des Vertrauens und des gewagten Glaubens von uns entfernt. In einem schönen Pfingstchoral singen wir deshalb: Du bist ein Geist der Freuden, von Trauern hältst du nichts, erleuchtest uns im Leiden mit deines Trostes Licht. Doch der Geist der Freuden will nicht, dass wir etwa bei uns stehen bleiben. So wichtig es ist, dass wir uns selbst erst einmal im Glauben verwurzeln, so wichtig ist es dann aber auch, uns zu öffnen und im Geist zu wirken. Gottes Geist setzt uns in Bewegung und führt uns in die Gemeinschaft mit anderen Glaubenden und aller Welt. Grenzen akzeptiert er nicht. Es wartet eine Welt voller Fragen, Angst und Hoffnungslosigkeit auf Worte und Taten des Heils. Gott sendet dir im Geist sein Heil. Nimm es an. Lass dafür los, was dich zerstört. Und dann lebe froh und begeistert, heilend und heilsam in und mit aller Welt. Herzlich grüßt Sie, Ihr Pastor Zastrow.

Das war der Tonkohleabend. Felix Ullmann verabschiedet sich. Ich hoffe, Sie haben ein schönes Wochenende. Hier im Tonkohleprogramm geht es gleich elektronisch weiter ab 7:30 mit der Electronic Rotation und dann ab 21 Uhr mit Ton durch Strom. Falls Sie dranbleiben, wünsche ich Ihnen dabei beste Unterhaltung. Vielen Dank fürs Zuhören und bis zum nächsten Mal.

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1: Guten Abend, liebe Kinder, hier spricht die Mila Nabel. Es kommt eine Geschichte aus dem Buch Unsinngeschichten, geschrieben von Werner Färber und erschienen im Löwe Verlag. Im Restaurant. Ein Vielfraß, ein Waschbär und ein falscher Hund gingen ins Restaurant. Sie setzten sich an einen Tisch und winkten den Kellner herbei. Der Kellner, ein Pinguin im Frack, servierte zunächst die Speisekarten, die dem Vielfraß, dem Waschbären und dem falschen Hund vorzüglich schmeckten. Nach dieser etwas trockenen Vorspeise verspürten sie allerdings sehr großen Durst. Sie bestellten 3 kräftige Biere, um den Staub aus ihren Kehlen zu spülen. Die 3 kräftigen Biere wehrten sich heftig. Der Pinguin hatte große Mühe, sie an den Tisch zu zerren. Am Ende mussten sie aber doch klein beigeben und die Tiere schluckten sie einfach hinunter. Danach gingen die hungrigen Gäste zum Hauptmahl über. »Kellner, was bietet die Küche heute?«, fragte der Waschbär. Der Pinguin machte eine kleine Verbeugung und ging die Küche holen. Die Küche kam an den Tisch und rieb sich an ihrer weißen Schürze die Hände trocken. »Als Spezialität haben wir heute Schnitzel. Von der Pute, vom Rind und vom Schwein. Aber leider machen sich die Schnitzel gerade eben zum Ausgehen fertig.« Die Küche zeigt zur Garderobe hinüber, wo die Schnitzel sich die Mäntel über den eleganten Abendkleidern zuknüpften. »Wenn Sie sich schnell entscheiden«, fuhr die Küche fort, »halte ich die Schnitzel selbstverständlich zurück.« »Ach, lassen Sie nur«, sagte der falsche Hund höflich, »die Schnitzel werden in Ihren Mänteln ja nicht kalt. Und wenn wir doch noch Appetit auf Sie bekommen, werden wir Sie schon erwischen. Wir 3 sind nämlich begeisterte Schnitzeljäger.« Der Vielfraß und der Waschbär nickten zustimmend. »Was haben Sie denn sonst noch?«, fragte der Vielfraß. Nach langem Hin und Her bestellte sich der falsche Hund ein Würstchen im Schlafrock, das mit einer rosafarbenen Schlafmütze auf den Tisch kam. Der Vielfraß freute sich riesig über die 3 verlorenen Eier, die auf einem leeren Teller mit Salat serviert wurden. Und auch der Waschbär war mit seinem Pfannkuchen sehr zufrieden. Nur die Pfannenstiele hätten für seinen Geschmack ein bisschen feiner gehobelt sein können. Aber der Waschbär wurde durch einen spritzigen Weißwein entschädigt. Schon nach dem 2. Glas war der Waschbär so nass, dass es sich lohnte, den Pinguin um ein Stück Seife zu bitten. Höchst zufrieden zahlten der Vielfraß, der Waschbär und der falsche Hund ihre Rechnung. Zum Dank für die gute Bedienung überschütteten sie den Pinguin mit Trinkgeld. Vor der Tür begegneten ihnen die ausgegangenen Schnitzel, die soeben zurückkehrten. Sie grüßten einander freundlich und verabredeten sich auf bald zu einer Schnitzeljagd. Für heute hatten der Vielfraß, der Waschbär und der falsche Hund allerdings genug. Das war's schon. Und so spaßig fand ich das ehrlich gesagt gar nicht. Euch eine gute Nacht, träumt was Schönes und ganz schnell, jetzt aber, ab Marsch in die Haier.
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0: Ja, hallo, hallo, hallo, hallo. Ich begrüße euch zu der heutigen Sendung Electronic Rotation. Hier ist einmal Shadow Circuit. Ich bin von dem Marv und habe mir heute ein bisschen Unterstützung mit ins Funkhaus geholt, weil meine bessere Hälfte heute leider nicht da ist. Beim nächsten Mal auf jeden Fall. Aber ich denke mal, ich werde euch später gut vertreten oder ihn gut vertreten können. Und heute mit dabei ist auf jeden Fall einmal der Space Designer. Komm her.
1: Ich bin auch am Start hier vor euch live im Studio. Wir sind ja bis 21 Uhr hier bei der Electronic Rotation und nachher im Anschluss ist ja nochmal Tonleuchtturm bis 23 Uhr und ja, genießt den Sound.
0: Genau so sieht das aus. Und dann werden wir jetzt erstmal ein bisschen starten, den Freitag mal so ein bisschen eingrooven mit ein wenig House und in einer Dreiviertelstunde übernimmt dann Shadow Circuit und ja, dann werden wir mit ein bisschen groovigeren Techno weitermachen. Bis dahin erstmal viel Spaß.

So, dann gehen wir jetzt mal in die zweite Runde. Jetzt gibt es Shadow Circuit heute von mir, von dem Marv, weil meine bessere Hälfte Electronic Child heute leider nicht dabei sein kann. Beim nächsten Mal aber auf jeden Fall wieder. So, und dann schauen wir mal in die Techno-Welt. Let's go.

So, das war's dann leider auch schon wieder von der Sendung heute. Aber wir bleiben hier im Funkhaus, das kann ich euch sagen. Denn es geht noch weiter mit Ton durch Strom. Und eine kleine Info am Rande, morgen in Becky's Bar in Celle werden wir Shadow Circuit für euch erstmal all night long Techno spielen. Also, wir sehen uns morgen. Freier Eintritt, geile Bar, geile Location, geiler kleiner Club. Mega cool, kommt vorbei. Bis dann.

Ja, Leute, es ist Freitagabend. Ihr hört Radio Tonkuhle mit Tonne Marv von Space Designer. Wir sind hier live im Studio für euch. Und jetzt geht's weiter mit Tonne Strom TDS. Und ja, bis 23 Uhr. Bleibt also dran, habt viel Spaß und weiter geht's, ja.

Ja, Leute, ihr hört immer noch Ton euch stromfrei. Da gab mit Freunden mal von Space Designer live im Studio noch bis 23 Uhr. Und jetzt haben wir noch etwas über eine gute Stunde. Also bleibt auf jeden Fall dran. Und wie ihr gehört habt, gibt es hier heute mal ein bisschen gemischt, ein bisschen Techno, ein bisschen Trance-ig, ein bisschen hausig. Und haben uns einfach mal gedacht, spontan. Und bleibt auf jeden Fall dran und genießt weiterhin den Sound.

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3: Das war's von uns von Ton durch Strom mit mir von dem Marv und dem Space Designer.
4: War auch hier am Start, auf jeden Fall für euch. Und es hat auf jeden Fall sehr viel Spaß gemacht. Heute mal wieder hier spontane Radio Session mit von dem Marv. Zwei Sendungen auf jeden Fall. Es waren dreieinhalb Stunden. Und ja, auf jeden Fall wird Zeit mal wieder für eine neue Session, für die nächste Session. Ich bin bereit, auf jeden Fall startklar und sage jetzt hier schon mal tschüss. Schönes Wochenende, bis demnächst. Bye, bye.

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